0: Von Kanzler Merz, der selbst in der eigenen Partei unter Druck steht. Wie gesund sind die Pflanzen auf der Erde? Das will die Europäische Weltraumorganisation ESA mit einem neuen Satelliten überwachen. Der nimmt sonst nicht sichtbares Rotlicht wahr, kann also quasi in die Pflanzen reinschauen. Daraus lässt sich dann ableiten, ob zum Beispiel mehr gewässert oder anders gedüngt werden soll.
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2: Aktuell gibt's bei uns viel Bewölkung und verbreitet ruhige Verhältnisse. In Rosengarten liegen die Temperaturen gerade bei 16 Grad, in Kupferzell bei 17 Grad und in Schöntal bei 17 Grad. Heute Nacht bleibt's meist bedeckt, später lockert's zwischendurch etwas auf. Und die Werte gehen bei uns auf rund 15 Grad zurück. Morgen zeigt sich der Himmel wechselnd bis oft wolkig, dazu liegen die Höchstwerte um 20 Grad.
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4: Achtung, auf der A6 Mannheim Richtung Heilbronn im Bereich der Anschlussstelle Sinsheim steht ein defektes Fahrzeug. 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
1: Ich bin Hanna Messerschmidt. Für die Menschen in Deutschland soll es wegen der weiter steigenden Spritpreise neue Entlastungen geben. Das hat Bundeskanzler Merz angekündigt. Bald soll es dazu Details geben. Die Spritpreise kennen aktuell nur eine Richtung, nach oben. Am Mittag ging es wieder rauf, auf rund 2,60 Euro für den Liter Diesel. Die organisierte Kriminalität ist in Deutschland weiter auf dem Vormarsch. Laut BKA gab es im letzten Jahr fast 700 Verfahren mit knapp 8000 Verdächtigen. So viele waren es seit 5 Jahren nicht mehr. Das meiste Geld verdienen die Gruppen mit Drogen. Die CDU-Spitze kommt am Wahlsonntag zu einer Krisensitzung zusammen. Dabei sollen die Ergebnisse in Mecklenburg-Vorpommern und Berlin analysiert werden. Die Umfragen sehen alles andere als rosig aus. Bei der Sitzung geht es auch um die Zukunft von Kanzler Merz, der selbst in der eigenen Partei unter Druck steht. Wie gesund sind die Pflanzen auf der Erde? Das will die Europäische Weltraumorganisation ESA mit einem neuen Satelliten überwachen. Der nimmt sonst nicht sichtbares Rotlicht wahr, kann also quasi in die Pflanzen reinschauen. Daraus lässt sich dann ableiten, ob zum Beispiel mehr gewässert oder anders gedüngt werden soll.
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2: Aktuell gibt's bei uns viel Bewölkung und verbreitet ruhige Verhältnisse. In Rosengarten liegen die Temperaturen gerade bei 16 Grad, in Kupferzell bei 17 Grad und in Schöntal bei 17 Grad. Heute Nacht bleibt's meist bedeckt, später lockert's zwischendurch etwas auf. Und die Werte gehen bei uns auf rund 15 Grad zurück. Morgen zeigt sich der Himmel wechselnd bis oft wolkig. Dazu liegen die Höchstwerte um 20 Grad.
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4: Derzeit keine Meldungen, weiterhin eine gute Fahrt.
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1: Ich bin Hanna Messerschmidt. Die Regierung will etwas gegen die steigenden Spritpreise machen. Bundeskanzler Friedrich Merz sagt, wir müssen handeln. Schon bald soll ein Vorschlag dazu auf den Tisch. Die Spritpreise gehen in Deutschland weiter durch die Decke. Ein Liter Diesel hat am Mittag rund 2,60 Euro gekostet. Kriminelle Banden setzen in Deutschland immer öfter auf Gewalt als Dienstleistung. Dafür werden laut Innenminister Dobrindt auch Minderjährige als Wegwerftäter angeworben. Besonders groß bleibt laut BKA-Bericht das Problem mit Drogen. Um gegen die Banden besser vorgehen zu können, will Dobrindt auch an ihr Geld und die Konten ran. Ticketkontrollen könnten an großen Bahnhöfen künftig schon vor dem Bahnsteig kommen und nicht erst im Zug. Verkehrsminister Bilger hält das im Fernverkehr grundsätzlich für sinnvoll. In anderen Ländern kommt man teils nur mit Ticket ans Gleis. Einfach übertragen lasse sich das aber nicht, sagte er den Funke-Zeitungen. Die USA haben jetzt erstmals offiziell Waffen im Weltall. Hintergrund sind mögliche Bedrohungen durch China und Russland. Einzelheiten nennt das Militär nicht. Atomwaffen im All sind verboten, konventionelle Waffen dagegen nicht. Jürgen Klopps erste Kadernominierung als Bundestrainer nimmt Form an. Vor der offiziellen Bekanntgabe morgen steht laut Kicker fest, Köln-Shootingstar Said Elmada steht im Kader für die vier Nations League-Spiele. Hoffenheims Torhüter Oliver Baumann gehört dagegen nicht zum Aufgebot.
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2: Aktuell gibt's bei uns viel Bewölkung und verbreitet ruhige Verhältnisse. In Rosengarten liegen die Temperaturen gerade bei 16 Grad, in Kupferzell bei 17 Grad und in Schöntal bei 17 Grad. Heute Nacht bleibt's meist bedeckt, später lockert's zwischendurch etwas auf. Und die Werte gehen bei uns auf rund 15 Grad zurück. Morgen zeigt sich der Himmel wechselnd bis oft wolkig. Dazu liegen die Höchstwerte um 20 Grad.
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4: Im Kreis Heilbronn ist die L1001 zwischen dem Abzweig nach Heilbronn und Erlenbach in beiden Richtungen gesperrt. Grund ist eine Unfallaufnahme. 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
5: Das ist die Radioreise, die Sie zu neuen Horizonten bringt und damit Reiselust wecken soll. Im Studio Alexander Tauscher, herzlich willkommen hier bei uns in dieser Show. Die Bretagne ist heute unser Ziel. Naja, wir sind nicht das erste Mal in dieser schönen Region Frankreichs, aber das erste Mal begleiten wir Auszubildende aus dem Handwerk bei einem Lehrlingsaustausch in der Grande Nation. Dank des Programms Erasmus Plus können nämlich junge Menschen in vielen Ländern der Welt arbeiten, lernen, beruflich neue Erfahrungen sammeln. So machen sich beispielsweise jedes Jahr angehende Handwerker aus Oberbayern auf dem Weg in die Bretagne. Ich habe sie begleitet auf dem Flug von München nach Paris und dann weiter mit dem Zug nach Vannes. Beim Umstieg vom Flugzeug über den Reisebus in den Zug in Paris hatte ich am Gare de Montparnasse nur ein paar wenige Minuten Zeit, um mir mit Maria Mutzel von der Handwerkskammer für München und Oberbayern einen kurzen Überblick über die große französische Hauptstadt zu verschaffen. Also jetzt mal Paris im Schnelldurchlauf.
6: Bonjour Paris.
7: Auf dem Tour Montparnasse,
8: genau.
7: 56. Stock, die Radioreise beginnt in Paris. Voilà, La Tour Eiffel.
8: La Tour Eiffel. Also wir sehen den Eiffelturm und dahinter ist dieses moderne Büroviertel und Arc de la Défense. Voilà. Und La Tour Eiffel mit dem Champ du Mars. Musée de l'Homme derrière. Dahinter.
6: Ja!
8: Das ist der Cimetière Montparnasse und da liegt eben zum Beispiel Serge Gainsbourg begraben.
7: Der große französische Chansonnier ist Serge Gainsbourg.
8: Serge Gainsbourg, genau.
9: Die feinen Leute von Paris.
10: Die feinen Leute von Paris.
8: Arc de Triomphe kann man von hier aus sehen. Der Invalidendom. Den Grand Palais sieht man mit dem Glasdach.
7: Und auch eben diese große grüne Lunge vor dem Eiffelturm.
8: Genau. Schon den Mars.
7: Ah, das Marsfeld. Was ist dein Lieblingsort in Paris, Maria?
8: Montmartre wahrscheinlich.
7: Montmartre, ja? Mit dem Markt, ja?
8: Ja, mit dem Markt. Barbès, das afrikanische Viertel. Da bin ich gerne. Ja, so eher der Norden der Stadt.
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7: Du bist heute auch zum ersten Mal hier, bist Paris-Kennerin, Maria?
8: Ja, aber das erste Mal auf dem Tour Montparnasse. Das hier ist schon sehr beeindruckend. Also so hoch oben, so ein Blick über die Stadt, das ist schon faszinierend. Vor allem haben wir heute Traumwetter. Besser gibt's nicht. Keine Wolke am Himmel, 25 Grad schätzungsweise. Traum.
6: Paris ist eine Reise wert. Paris ist wunderschön.
5: Finden wir auch und müssen wiederkommen unbedingt für mehr als nur 2 Minuten. Unsere Reise führt uns nun in dieser ersten Etappe auf die kleine Mönchsinsel, etwa 15 Kilometer von Vannes in der Bretagne entfernt. Hier empfängt uns die seit Jahrzehnten in Frankreich lebende Heidrun Kaiser. Also, bon voyage.
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5: Wir sind angekommen mit der Radioreise nach langer Reise über Paris, jetzt in der schönen Bretagne.
13: Jetzt endlich in der schönen Bretagne angekommen. Das ist die Insel, die Îles aux Moines. Das ist die größte Insel des Golfe du Morbihan. Golfe du Morbihan, auf Bretonisch das kleine Meer, ein Binnenmeer im Morbihan, im Süden der Bretagne. Die größte Insel ist die Îles aux Moines, die Mönchsinsel, die so heißt, weil sie von einem König den Mönchen geschenkt wurde. Obwohl die Mönche hier nie wohnten, heißt die Insel Îles aux Moines, weil sie die so ein bisschen bewirtschaftet hatten. Dann gibt es in diesem Golfe du Morbihan 59 Inseln. Îles aux Moines ist die größte. Dann gibt es noch die Île d'Arts, das sind 2 Ortschaften. Und von den 59 Inseln sind 40 in Privatbesitz. Es gibt noch eine Ansammlung von einem Cromlech, eine Ansammlung von Megalithen. Und einer dieser Megalithen ähnelt, sagt man, einem Mönchen.
5: Eine Insel mit vielen urigen Häuschen. Mich erinnert es auch ein wenig an Südengland vom Baustil her. Vielleicht sind wir hier sehr nah dran.
13: Ja, es sind halt immer kleine Häuser. Die müssen ja der Witterung angepasst sein. Immer mit großen Fensterläden auch. Und oft halt in den Farben blau, weiß, die halt so typisch sind für diesen Ort hier.
5: Viele kleine Cafés. Auch wir beginnen den Tag jetzt, wie es der Franzose tut, mit dem scheinbar zweiten Kaffee des Tages.
13: Ja, ja, der zweite Kaffee und der kann dann gefolgt werden von einem dritten Kaffee, der Le Petit Noir.
5: Wir werden dann in eine Creperie gehen.
13: Ja.
5: Das sind hier ganz typische Lokalitäten.
13: Ja, es gibt die Crêpes, sind normalerweise belegt mit süßen Sachen, mit Zucker oder auch mit Eis und allem. Und dann die Galettes, die aus Buchweizenmehl gemacht sind und die immer salzig sind. Also die können mit Schinken, Käse belegt werden und so weiter und so weiter.
5: Heidi, wir haben ja vor einigen Häusern hier Palmen, die wachsen natürlich, weil das milde Klima herrscht, aber die haben auch einen geschichtlichen Hintergrund.
13: Wenn Schiffskapitäne das Kap Horn umrundet hatten, durften sie vor ihr Haus, so klein das Haus auch sein mag, eine Palme pflanzen. Und die Palme ist dann gewachsen. Das ist halt das Zeichen, dass dieser Kapitän mit seinem Schiff und seiner Mannschaft das Kap Horn umrundet hat.
5: Und auch vor deinem Haus hast du seine Palme gehabt?
13: Ja, ich habe immer noch meine Palme. Ich habe ein Haus in Rieux-sur-Belon und ein Eigentümer, der hat dort 20 Jahre lang gewohnt, ein bekannter Schiffskapitän aus Concarneau, der hat auch diese Palme gepflanzt.
5: Und wenn ich mich so umschaue, gab es ja einige Kapitäne, die um Cap Horn gesegelt sind.
13: Ja, ja, sicher, weil der Golfe du Morbihan ist halt sehr bekannt. Viele Schiffe sind hier weggefahren, ne? Weil es ist halt eine Insel, es ist der Golf und es gibt halt viele Schiffe.
5: Eine kleine Stippvisite in der Perle des Golfs von Morbihan auf unserer großen Tour durch die Bretagne. Vous écoutez la radio voyage avec Monsieur Alexandre Changeur aus der Bretagne. Die Radioreise mit Alexander Tauscher. Ich sage Bonjour. Wir sind heute bei unseren Freunden in Frankreich. Ja, das hätte man so vor vielen, vielen Jahrzehnten wohl nicht sagen können. Nach den grausamen Kriegen und all den Feindschaften war es ein großer Brückenschlag, als Deutschland und Frankreich den Freundschaftsvertrag schlossen im Jahr 1963, bekannt als Élysée-Vertrag. Damit dies auch mit Leben erfüllt wird, wurde im gleichen Jahr, also 63, zwischen der Handwerkskammer für München und Oberbayern und den 5 Handwerkskammern der Bretagne eine enge Partnerschaft geknüpft. Und diese Freundschaft wurde übrigens schon ein paar Monate vor dem Élysée-Vertrag geschlossen, nämlich bereits auf der internationalen Handwerksmesse im Frühjahr in München. Sylvain Blancheton durfte diese Partnerschaft viele Jahrzehnte lang begleiten und auch Austauschreisen für Handwerker aus beiden Ländern mitorganisieren.
14: Hat es begonnen mit Präsident Adenauer und General de Gaulle. Haben sie einen Accord de l'Élysée, Élysée-Vertrag. Sie haben diesen Vertrag zusammen in 1963 unterschrieben. Ja, und die Jumelage, der Austausch zwischen Deutschland und Frankreich, haben sie begonnen.
5: Das war der Freundschaftsvertrag?
14: Freundschaft zwischen Deutschland und Frankreich. Es ist sehr wichtig.
5: Sehr wichtig.
14: Nicht nur Bayern, Großbritannien, aber auch Frankreich und Deutschland. Das ist sehr wichtig.
5: Auf jeden Fall, und das auch vor dem Hintergrund unserer sehr auch traurigen Geschichte, die wir hatten in den Jahrzehnten davor.
14: Ja, natürlich, ja. Das ist wirklich so wichtig, diese Austausch zwischen jungen Leuten von Bretagne und Bayern wieder lebendig machen.
5: Ja, lebendig machen. Wir haben einerseits den Austausch der oberbayerischen Auszubildenden, die hierher kommen in verschiedene Gewerke.
14: Ja, verschiedene Gewerke. Ja, die Friseure, Bäcker und Metzger und Trockenbauer, das erste Mal.
5: Im Gegenzug besuchen dann ein paar Wochen später Auszubildende aus der Bretagne oberbayerische Betriebe?
14: Ja, werden unsere Auszubildende aus der Bretagne nach Bayern fahren.
5: Und du organisierst das? Nach welchen Kriterien suchst du die Betriebe hier aus in der Bretagne?
14: Meine Kollegen, die Lehrer sind oder pädagogische Leiter sind. Sie suchen die Unternehmen und wir sind, weißt du, ein großer Team und wir arbeiten zusammen.
5: In Deutschland geht ein Auszubildender in den Betrieb und hat dann 2 Tage Berufsschule in einer Schule?
14: Ja, genau, das ist fast dasselbe. Ich würde sagen, heute unsere Auszubildende in den Unternehmen arbeiten 1 Woche und dann 1 Woche in der Schule. Und sie werden viele verschiedene Unterricht, historische und geografische Kurse, Mathematik und Französisch lernen. Und das ist nicht wie bei Ihnen, ganz wie in der Schule.
5: Das heißt, hier hat man viel mehr Fächer auch in der Berufsschule.
14: Ja, genau.
15: Il faut voyager, il faut s'en aller, là où l'on est personne, là où l'on ne sait rien.
5: Unsere Auszubildenden, unsere jungen Menschen aus Deutschland sind jetzt 1 Tag auf der Insel gewesen, haben ein wenig Sightseeing gemacht und dann werden sie verstreut in der gesamten Bretagne bei Betrieben arbeiten.
14: Ja, genau.
5: Arbeiten.
14: Ja. 5 Metzger in Quimper, 5 Frisoren in Vannes, in Morbihan, im Süden Frankreich und 5 Bäcker im Norden Bretagne und Trockenbauer in Fougères im Osten Bretagne.
5: Dort werden die also Praxisluft schnuppern und dann quasi gemeinsam einen letzten Abend verbringen.
14: Ja, ein großer Abschlussabend.
16: Allons enfants de la patrie, le jour de gloire est arrivé.
14: Ist organisiert Deutschen und Bayern und Breton zusammen. Und das wird wirklich einen schönen Abend sein.
5: Super sein.
14: C'est fini. C'est dur.
5: C'est dur. Dann sage ich Sie dann vielen Dank für die Organisation, für die Einladung.
14: Ja, bitteschön. Ja, Sie sind da ganz willkommen. Wir freuen uns, dass Sie hierher gekommen sind. Wirklich, das ist eine wirklich große Freude.
5: Avec plaisir. Avec plaisir besuchen sich regelmäßig Auszubildende aus der Bretagne und aus Oberbayern gegenseitig. Nicht nur die Azubis, auch die Ausbilder tauschen im jeweiligen Gastland Erfahrungen aus. Und nicht zuletzt wollen und sollen noch mehr Unternehmer aus beiden Ländern einfach mal über die Grenzen schauen. Denn Weltanschauung kommt von Weltanschauen. In Frankreich sagt man, Wissen erwirbt man nur durch Erfahrung, alles andere ist nur Information. Deshalb sind wir heute auf einer Ausbildungsreise in der Bretagne. Alexander Tauscher unterwegs für die Radioreise. Salut! Etwa 150.000 Beschäftigte arbeiten in der Bretagne im Handwerk, wobei hier auch Berufe dazu gezählt werden, die beispielsweise in Deutschland nicht dem Handwerk zugeordnet sind, etwa Floristen. Dagegen sind Friseure hier wie dort fester Bestandteil der Handwerkerschaft. So treffen wir nun in der südbretonischen Stadt Vannes quasi deutsch-französisches Friseur-Austauschteam. Marina Gröbner, Josefa Wacker, Anna Nugen und Noël Vilchonnet. Und damit Bühne frei für den musikalischen Figaro.
17: Ich bin die Marina, ich bin schön in Chiemgau.
18: Ich bin Josefa, ich komme auch vom Chiemsee.
19: Ich m'appelle Juan, j'ai 20 ans.
20: Juan ist 20 Jahre alt.
21: Ich m'appelle Noël, j'ai 19 ans.
22: Noël ist 19 Jahre alt.
23: Figaro, son quoi? Hey, Figaro.
5: Was hat dich bewogen, hierher nach Frankreich zu kommen für so einen Austausch?
17: Die Neugierde auf was Neues, neue Menschen kennenzulernen, eine andere Kultur.
5: Geht es auch darum, dass du neue Arbeitstechniken kennenlernen willst?
17: Auf jeden Fall. Es ist sehr spannend, in einem fremden Betrieb zu arbeiten und die Arbeitsweisen kennenzulernen.
5: Ist ja Friseur in Deutschland eigentlich ein Wunschberuf vieler junger Frauen? Mädchen, war es bei dir auch so gewesen?
17: Auf jeden Fall. Die Nachfrage aktuell für Auszubildende ist nicht so groß leider, aber ich kann es nur jedem empfehlen, der gerne frisiert, der gerne sich für Make-up interessiert, diese Ausbildung zu starten und dann vielleicht auch nach Frankreich zu fahren.
5: Du bist in welchem Ausbildungsjahr?
18: Im dritten.
5: Im dritten, da hat man ja schon sehr, sehr viel Erfahrung gesammelt, auch in der Berufsausbildung. Und was hat dich bewogen, hierher nach Frankreich zu kommen?
18: Einfach die französische, sag ich jetzt mal, Handwerk ein bisschen kennen zum Lernen. Auch natürlich die Leute da und wie es einfach so ist im Friseursalon, ob die andere Techniken haben oder was die so in der Ausbildung durchmachen.
5: Dann bringen wir mal unsere französischen Freunde ins Gespräch. Du wirst ja auch demnächst nach Deutschland kommen. Mit welchen Erwartungen?
19: C'est pour découvrir plus, c'est pour avoir plus d'expérience de travailler dans les salons étrangers.
20: Eigentlich auch die Lust, neue Arbeitstechniken kennenzulernen im Ausland. Und sie ist ja aus Vietnam und würde gern später in Vietnam einen Friseursalon aufmachen.
19: Donc j'aimerais bien avoir plus d'expérience dans les autres salons.
1: Le coiffeur va me couper les cheveux au salon de coiffure.
5: Nun hat ja das französische Coiffeurhandwerk ja so einen guten Ruf, wenn man ja denkt, Frankreich, die Haarkunst. Was glaubst du, was du in Deutschland noch lernen kannst?
19: Ah oui, bah c'est juste pour avoir plus d'expérience dans plusieurs pays différents.
20: Es ist immer schön, in anderen Ländern neue Erfahrungen zu machen.
5: War sie schon mal im Ausland? Wird es auch ihre erste Reise von Frankreich nach Deutschland beruflich sein?
20: Parti à l'étranger une fois en Pologne, mais très peu de temps. Et c'est la première fois que je vais en Allemagne. Sie war schon mal in Polen, aber tatsächlich das erste Mal in Deutschland.
5: War es für Sie auch schon immer ein Traumberuf und möchte Sie später einmal sich selbstständig machen, jedenfalls im Beruf weiterarbeiten?
20: Alors non, à la base, c'était pas ce que je souhaitais faire.
2: Also am Anfang war es einfach, irgendwie sich zu orientieren, um irgendwas zu machen. Aber jetzt gefällt es ihr sehr gut und sie würde sehr gerne später einen Friseursalon eröffnen.
20: Et plus tard, j'aimerais bien avoir mon propre salon, pouvoir m'installer et gérer ma propre équipe.
5: Zu diesem Austausch gehört ja auch, dass ihr in Familien lebt und dann auch die Schülerinnen aufnimmt. Wie war es bisher und wie ist das so, das Gefühl, plötzlich in einer fremden Familie zu sein?
17: Das ist sehr aufregend. Meine Austauschschülerin lebt alleine, also wir haben eine eigene Wohnung. Es ist sehr spannend, sie hat eine eigene Katze und die Katze lebt auch voll mit. Also mit der Kommunikation ist es ein bisschen schwierig. Wir haben zum Glück unsere Google Translator, denn sie kann wenig Englisch und ich absolut kein Französisch. Es ist alles mit Händen und Füßen, aber es geht, es wird. Das war für mich auch überraschend, dass sie so wenig Englisch sprechen tatsächlich. Wir verständigen uns mit dem Handy, mit den Händen, mit den Füßen und zwei, drei englischen Worten, Lächeln, ja, mit dem Körper.
5: Hat sie dir wenigstens etwas Französisches gekocht bereits?
17: Wir waren gestern essen in einem Restaurant, es war sehr lecker. Aber ihre Küche ist auch nicht so groß, also wir werden eher außerhalb essen.
5: Du wohnst ja auch bei einer Gastfamilie. Wie waren da so die ersten Erlebnisse?
18: Ja, sehr spannend. Ich war ein bisschen aufgeregt, muss ich sagen. Aber jetzt hat sie es euch schon eingependelt und die haben eh voll nett. Wir wohnen nämlich gemeinsam beim Chef oder beim Bossführer, weil sie hier eine kleine Wohnung hat. Und der hat ein Riesenhaus und alle ganz nett. Und die tieren sich eh alle voll ab. Also ich glaube, die haben froh, dass ich da bin.
5: Wie fühlt man sich da, wenn man plötzlich für eine Woche Teil einer anderen Familie ist?
18: Ja, irgendwie sagen sie dir schon, dass du dich wieder heimfühlen sollst. Aber irgendwie ist es schwierig, weil es ist halt eine komplett neue Familie. Aber ich glaube, das wird schon. Ich glaube, wir wären alle traurig, wenn wir dann wieder heimfahren müssen.

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1: Für sie wird es ja auch eine Reise, eine andere Kultur sein, andere Landschaft, andere Länder und vor allem andere Familie.
2: Moi, je suis très contente qu'elle soit là, parce que c'est une très bonne expérience. Et puis,
3: sie werden schon ein bisschen was Deutsch lernen oder einen englischen Ausdruck. Und sehr spannend. Und ich glaube, das wird gut, diese Erfahrung.
2: Et son métier, parce qu'en Allemagne, c'est différent. Donc, non, je suis très contente d'aller en Allemagne chez elle.

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1: 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Patricia Kaas, vor Jahrzehnten mit einer Hommage an die deutsch-französische Freundschaft. So wie ihre Lieder auch Deutsche und Franzosen verbanden, so ist es auch mit dem Lehrlingsaustausch zwischen der Bretagne und Oberbayern. In Farbe und Stereo und heute mit einer leichten Brise vom Atlantik, denn wir sind nah an der Küste in der Bretagne. Die Radioreise mit Alexander Tauscher. Nun erreichen wir die bretonische Stadt Quimper, die übersetzt Zusammenfluss heißt. In der Tat fließen hier die beiden Flüsse Ster und Odet zusammen und später mündet der Odet in den Atlantik vor dem fast schon tropischen Archipel der Glénan-Inseln bei Bénodet. Quimper ist seit dem 13. Jahrhundert vom Handwerk geprägt. Am Fuß der Kathedrale ließen sich damals die Handwerker nieder. Sylvain Blanchetant spricht über diese Stadt mit der Einladung des Sängers Renaud, einfach mal nach Quimper zu kommen.

0: Sonne. Ich bin in Paris geboren, so ich bin eine echte Pariserin, aber ich wohne jetzt in der Bretagne, in Quimper.
1: Sylvain, wie schade, dass wir dich nicht in Paris hatten. Ich hatte gerade einmal 10 Minuten Zeit, um auf den Tour Montparnasse zu gehen. Da habe ich viel gesehen.
0: Ja, aber ja, natürlich, Paris ist eine große Stadt und man braucht ungefähr 4-5 Tage, um deinen Eiffelturm sehen und viele, viele Sachen zu sehen. Ja.
1: Das nächste Mal. Jetzt führt uns ja der Lehrlingsaustausch zwischen der Handwerkskammer der Bretagne und der von Oberbayern nach Quimper. Wir haben also in Wann gestartet. Auch da sind natürlich einige, die wir besucht haben. Und jetzt Quimper. Durch was zeichnet sich Quimper aus?
0: Quimper, ja, es ist eine schöne Stadt. Es ist in der Finistère. Und Finistère ist ganz im Westen der Bretagne. Und es gibt auch den See und man kann viel sehen in Quimper.
1: Es gibt ja unheimlich viele Regionen innerhalb der Bretagne. Die erstreckt sich ja von Saint-Mont-Michel bis hinunter an die Saint-Nazaire-Mündung.
0: Das ist sehr wichtig, das zu wissen in der Bretagne.
1: Ja, die erstreckt sich ja von Saint-Mont-Michel bis hinunter an die Saint-Nazaire-Mündung.
0: Das ist sehr wichtig, das zu wissen. In der Bretagne, es gibt 4 Regionen, Finistère, Morbihan und Ille-et-Vilaine.

0: Grande sind eine Insel nicht weit von Concarneau im Süden der Bretagne.
1: Was sollte man noch gesehen haben in der Bretagne?
0: Île d'Ouessant, Insel Ouessant, ganz im Westen. Es ist auch sehr gefährlich, wenn das Wetter schlecht ist in der Bretagne. Man soll vorsichtig sein, weil der Ozean da ganz gefährlich ist. Überall gibt es der Ozean, aber auch ganz im Zentrum Bretagne gibt es auch schöne Sachen zu sehen. Schöne kleine Kirchen, viele bretonische Kapellen, die vom 17. 18. Jahre sind.
1: Sehr landwirtschaftlich geprägt. Einerseits die Bretagne, wir sehen viel Ackerbau.
0: Ja, natürlich. Und es gibt auch viele Bauern noch. Es gibt viele les fermes avec des l'élevage de porc.
1: Ah, Schweine.
0: Schweine, ja.
1: Schweinefleisch ist ja sehr
0: genau.
1: Typisch.
0: Ja, sehr typisch. Es gibt viele, viele Schweine in der Bretagne.
1: Also die auf vier Pfoten.
0: Ins Ausland exportieren.
1: Deswegen auch Metzger. Welche Bedeutung hat das Handwerk hier? Gibt es sehr, sehr viele Handwerksbetriebe?
0: Ja, Metzger besonders. Man sagt Charcutier und Bäcker und Floristerie haben wir auch in Kemper. Auto, Werkzeuge und Frisuren.
1: Am Rande von Quimper befindet sich ein großes Ausbildungszentrum der bretonischen Wirtschaft. Hier werden die verschiedensten Ausbildungsberufe in Werkstätten vermittelt, zum Beispiel auch unsere Handwerksberufe wie Metzger und Konditoren. Den angehenden Metzgern schauen wir nun über die Schulter, und zwar Luis Holzner aus Rosenheim. Der bereitet nämlich gerade eine Avocado aus Guacamole zu.
2: Ich persönlich mache zu Hause auch gerne Guacamole. So, gutes Gericht.
1: Super.
2: Ich esse auch sehr gerne Tacos.
1: Was eben auch zeigt, ein Metzger macht ja nicht nur Fleisch.
2: Man könnte auch zum Beispiel sein Fleisch mit einer Guacamole marinieren. Das zeigt einem quasi, dass man seinen Horizont hier auch erweitern kann.
1: Auch bei euch in der Ausbildung geht es nicht nur um Fleischzubereitung, auch andere Gerichte?
2: Generell küchenfertige Gerichte, die aber möglichst mit der Metzgerei zu tun haben sollten. Schnitzel bis mariniertes Hähnchen, solche Sachen. Auch Gulasch, sowas zum Beispiel, abgepackt in einem Kunstdarm.
1: Lukas, was hat dich damals bewogen, die Ausbildung eines Metzgers zu beginnen?
2: Da war ich in der 7. Klasse und dann habe ich ein Praktikum gemacht bei einem Metzger. Ich weiß nicht, was es war, aber es war auf jeden Fall die Passion vom Essen. Die ganze Zeit alles zu haben, was man haben möchte, während der Arbeit, das ist fabelhaft.
1: Ja.
2: Ich finde es besonders toll, dass es auch fast schon ein Kulturgut ist, in Bayern Metzger zu sein. Meine Eltern haben sich auch dafür ausgesprochen, dass ich Metzger werde auf jeden Fall. Die wollten das. Ich sag, das passt perfekt.
1: Metzger aus Leidenschaft. Wir treffen gleich weitere Azubis in der Wurstküche und später begleiten wir Konditoren und Trockenbauer durch die Bretagne. Wie immer an dieser Stelle, auf Weiterhören.

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1: Ich bin Hanna Messerschmidt. Für die Menschen in Deutschland soll es wegen der weiter steigenden Spritpreise neue Entlastungen geben. Das hat Bundeskanzler Merz angekündigt. Bald soll es dazu Details geben. Die Spritpreise kennen aktuell nur eine Richtung, nach oben. Am Mittag ging es wieder rauf, auf rund 2,60 Euro für den Liter Diesel. Die organisierte Kriminalität ist in Deutschland weiter auf dem Vormarsch. Laut BKA gab es im letzten Jahr fast 700 Verfahren mit knapp 8000 Verdächtigen. So viele waren es seit 5 Jahren nicht mehr. Das meiste Geld verdienen die Gruppen mit Drogen. Die CDU-Spitze kommt am Wahlsonntag zu einer Krisensitzung zusammen. Dabei sollen die Ergebnisse in Mecklenburg-Vorpommern und Berlin analysiert werden. Die Umfragen sehen alles andere als rosig aus. Bei der Sitzung geht es auch um die Zukunft von Kanzler Merz, der selbst in der eigenen Partei unter Druck steht. Seit Monaten versucht Donald Trump, das Kennedy Center in Washington umzubenennen. Jetzt macht der US-Präsident die Kultureinrichtung dicht. Trump begründet das mit Sicherheitsbedenken und Renovierungsarbeiten. Die könnten aber erst starten, wenn sein Name an der Fassade des Gebäudes steht. Gratis mit dem Zug zwischen Deutschland und Polen reisen, das können bald 60.000 junge Erwachsene. Dafür werden jetzt wieder kostenlose Tickets vergeben. Bewerben können sich 18- bis 27-Jährige bei der Deutschen Bahn. Der Freundschaftspass gilt für Reisen ab November und umfasst mehrere Reisetage in Polen sowie die Hin- und Rückfahrt.
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2: Aktuell gibt's bei uns viel Bewölkung und verbreitet ruhige Verhältnisse. In Rosengarten liegen die Temperaturen gerade bei 16 Grad, in Kupferzell bei 17 Grad und in Schöntal bei 17 Grad. Heute Nacht bleibt's meist bedeckt, später lockert's zwischendurch etwas auf. Und die Werte gehen bei uns auf rund 15 Grad zurück. Morgen zeigt sich der Himmel wechselnd bis oft wolkig. Dazu liegen die Höchstwerte um 20 Grad.
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4: Im Kreis Heilbronn ist die L1001 zwischen dem Abzweig nach Heilbronn und Erlenbach in beiden Richtungen gesperrt. Grund ist eine Unfallaufnahme. 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
5: Richtet auf eure Lauscher, denn hier spricht der Tauscher, der Alexander. Grüßt sie alle miteinander und wünscht auf diese Weise eine schöne Radioreise. Heute begleiten wir Auszubildende aus dem oberbayerischen Handwerk während einer Erasmus-Plus-Austauschwoche in der Bretagne. Einer der austauschenden Lehrlinge ist Amos Häfeler aus einer Familienmetzgerei. Ihn treffen wir bei seinen ersten Aufgaben in der Ausbildungswerkstatt in Quimper, gemeinsam mit Azubi Erik Michalek und seinem französischen Partnerlehrling Erwin Loger und dem Metzger-Azubi Louis Holzner.
6: Gerade mache ich hier die Foie Gras klein für einen Cocktail.
7: Foie Gras, erklärt mal unseren Hörern, das ist Gänseleber?
6: Genau, Gänseleberpastete. Es ist ein nationales Gericht hier in Frankreich. Gibt es bei uns in Deutschland so gar nicht. Ist, denke ich, gar nicht so erlaubt, weil es halt ja, speziell
7: durch das Stopfen
6: genau, diese Stopfen der Leber, genau. Ist bei uns nicht so gern gesehen, aber schmeckt sehr lecker. Habe ich noch gar nicht bei uns in Deutschland gemacht. Also es ist was Einmaliges hier.
7: Du bist ja Metzger, warst einer Familie, die mehrere Metzgereien besitzt? Oder
6: genau,
7: mehrere?
6: Also nee, Stuttgart. Also ich bin in der Metzgerfamilie sozusagen aufgewachsen. Ich war gerade 4 Jahre alt. So, bin gerade aus dem Kindergarten gekommen und kam zu meinem Vater so und meinte, Papa Metzger, Amos Metzger. So, das war eigentlich so einer meiner ersten Sätze. So. Und da ist mein Vater auch ziemlich stolz drauf. Und ich, also bei mir war es schon von Anfang an klar, dass ich Metzger werde. Ja, und ich werde mich sehr freuen, da bald einsteigen zu können und das mit Leidenschaft fortzuführen.
7: War das bei Klassenkameraden vielleicht ein Thema? Mensch, Metzger, warum machst du Metzger? Warum nicht was anderes?
6: Ja klar, also die haben sich immer gewundert, warum ich das mache. Das ist ja heutzutage nicht so ein üblicher Beruf.
7: Aber ein sehr wichtiger.
6: Ja, genau. Bis jetzt kenne ich mich noch nicht so gut aus mit der französischen Küche, aber ich hoffe, dass ich sie kennenlernen werde in der Zukunft.
7: Und wie schaut es mit Französischkenntnissen aus?
6: Ich habe in der Schule 2 Jahre lang Französisch gelernt, nur ist es ein bisschen eingerostet. Also verstehen tue ich noch einiges, aber sprechen fällt mir ein bisschen schwerer.
7: Die Gastfamilie, in dem jetzt Amos dann sein wird?
8: Der Chef ist Meilleur Ouvrier de France in der Fleischerei.
7: Und das heißt?
8: Die höchste Auszeichnung, die ein Fleischer in Frankreich haben kann, ist sozusagen bester Handwerker Frankreichs. Da freuen wir uns jetzt sehr, dass der Amos in diesen Betrieb kommt.
7: Was eine Ehre für dich, bei dem besten Handwerker Frankreichs lernen zu dürfen.
6: Also ich fühle mich sehr geehrt, dass ich die Erfahrung dann machen darf.
7: Wir haben dich ja gestern gesehen, sehr durchtrainiert. Auch ja. Deine Kumpels, ihr habt einen sehr körperlich anstrengenden Job und trotzdem machst du zum Beispiel auch sehr, sehr viel Fitnessstudio, ne?
6: Ja, also ich versuche immer meinen Körper ein bisschen in Schuss zu halten. Also ich mache schon seit ich 10 Jahre alt bin, mache ich schon Sport. Also ich habe mit Fußball angefangen und bis vor kurzem noch Volleyball gespielt und jetzt gerade versuche ich ja noch größtenteils durchs Fitnessstudio meinen Körper dann in Schuss zu halten.
7: Braucht man das oder ist allein schon die körperliche Arbeit in der Metzgerei ausreichend?
6: Also eigentlich reicht schon die Arbeit in der Metzgerei. Bisschen mehr schadet nie.
7: Erik Macholik hier auch in der Ausbildungswerkstatt in Camp-Père. Erik, welches Ausbildungsjahr bist du?
9: Ich bin im dritten Lehrjahr. Wir haben beim Roselhof in Inning, das ist ein kleiner Betrieb. Mein Onkel ist in der Metzgerei tätig, also im Schlachthof in Kassel. Aber ansonsten habe ich eigentlich keinen Kontakt damit gehabt. Das war jetzt einfach nur so aus Lust und Laune, weil ich gerne esse, kam es da irgendwie dazu.
7: Also bei dir ist so das Hobby quasi Essen. Ich will mehr davon wissen und mache deswegen auch eine Ausbildung im Lebensmittelhandwerk.
9: Weil es mir einfach Spaß macht.
7: Und jetzt, Erik, machst du etwas, was dem Normalen wahrscheinlich gleich die Tränen in die Augen treiben würde. Zwiebel schneiden in solcher Masse, da tränt bei einem Metzger nichts mehr, oder?
9: Ist man schon gewöhnt, ja. Das macht man öfters.
7: Was bereitest du gerade vor?
9: Pizza tun wir vorbereiten, so ganz kleine Mini-Pizzen machen wir.
7: Was würde im Metzgerhandwerk anders sein als in Deutschland? Gibt es andere Techniken beim Schneiden?
9: Auf jeden Fall habe ich gehört, dass es andere Zuschnitte gibt und die würden mich auf jeden Fall interessieren. So wie die Schinken, weil sie sehr schwarz geräuchert das machen, was bei uns eher untypisch ist, weil es für uns zu stark geräuchert wäre. Pasteten auf jeden Fall, die haben viel, viel feinere Sachen von der Feintheke her. Und das würde mich auf jeden Fall interessieren, ja. Weil man ja sagt, dass die französische Küche die beste Küche ist.
10: J'avais fait un stage en boucherie dans une grande surface. Et je voulais faire boucherie au début en fait, mais sauf que c'était trop loin. Donc du coup, je m'étais rapproché de ce qui se rapprochait le plus. Et donc je suis venu à la même entreprise, mais donc dans la branche différente.
8: Eigentlich wollte er Schlachter werden, aber er hat ein Praktikum gemacht in einem großen Einkaufszentrum. Und dann ging das nicht. Er lernte Wurstmetzgerei. Das ist noch das Nächste, was in dem Fall seinen Interessen entgegenkommen ist.
7: Was glaubt er, was er dann bei seinem Austausch in Deutschland lernen kann? Was würde ihn interessieren?
10: Non, du tout.
8: Tu vas découvrir, ça va être à la découverte.
10: C'est ça.
8: Nein, er wird es völlig neu entdecken, weil er noch nichts über die deutsche oder bayerische Küche weiß. Das wird eine Entdeckungsreise.
7: Hat er schon mal etwas von Weißwürsten gehört?
8: Nein, er kennt auch die Weißwürste nicht.
7: Ist er privat, weil er ja in sich an der Küste wohnt, mehr Fleisch oder auch ein wenig Fisch?
10: Uniquement de la viande.
8: Nur Fleisch, kein Fisch.
7: Und welches besonders gerne dann?
10: Le Bœuf.
8: Rindfleisch.
7: Luis Holzner, hier in der Ausbildungswerkstatt für die Metzger in Camp-Père. Was würde dich interessieren in diesen Tagen hier in Frankreich, die ja gezählt sind, aber immerhin, du kannst sie nutzen. Was möchtest du alles kennenlernen als Metzger? Welche Arbeitstechniken oder welche Gerichte?
10: Ich würde mir auf jeden Fall wünschen, dass ich sehe, wie die Pasteten hier gemacht werden, weil die Franzosen ja nicht wirklich viel Wurst haben machen, so wie ich gehört habe. Ich freue mich auf jeden Fall drauf, weil mein Kollege meinte, dass er auslöst. Ich liebe es, auslösen. Das ist die Veredelung von Fleisch.
7: Das andere ist natürlich die Sprache. Du hast da einen Kumpel.
10: Die sprachliche Barriere ist leider da, aber ich muss sagen, wir kommen tatsächlich ziemlich gut miteinander zurecht. Wir beide wissen, was wir tun müssen und da reichen ein, zwei Blicke und dann geht's los.
7: Denn manchmal sagt ein Blick mehr als 1000 Worte. Hier ist Rias. Rundfunk ist absolut schön, wenn wir durch den Äther und das Netz schallen. Die Radioreise mit Alexander Tauscher. Wir bauen heute Brücken zwischen Deutschland und Frankreich, indem wir Lehrlinge aus dem oberbayerischen Handwerk während einer Austauschwoche in der Bretagne begleiten. Diese Partnerschaft ist die älteste Partnerschaft des Handwerks in Deutschland und der Jugendaustausch ist das Herzstück dieser Verbindung. Tausende Lehrlinge haben diese Chance bereits genutzt. Einige konnten auch nach der Ausbildung eine Zeit lang in Frankreich arbeiten. In einer Metzgerei eines großen Einkaufszentrums in Camp-Père traf ich Erik Michalik am ersten Tag im Austauschbetrieb mit seinem Partner-Azubi Hervé Loger.

0: Erik, grüße dich, servus.
1: Servus.
0: Oder wie man hier in Frankreich sagt, bonjour.
1: Bonjour, ja.
0: Jetzt bist du in der Praxis hier in einem großen Einkaufszentrum einer Metzgerei. Man sieht dich jetzt hier Tomaten reiben.
1: Ja, wir machen jetzt Pizza, wir machen viel für die heiße Theke hier. In der Früh haben wir Salate hergerichtet für die Feinkost. Auf jeden Fall einen Haufen Salate haben sie hier und eine riesen Auswahl in der heißen Theke.
0: Ihr seid jetzt ja ein tolles Doppel. Wir sprechen gleich mit deinem Partner, mit Erwan. Wie ist die Kommunikation inzwischen geworden?
1: Ja, ganz gut. Dein Englisch ist auch irgendwie besser geworden wie gestern.
0: Konnte er unserem Erik schon etwas zeigen oder er von Erik etwas lernen?
2: Oui, je peux lui montrer comment faire les pizzas ici.
3: Er konnte ihm hier jetzt bei der heißen Theke zeigen, wie hier die Pizza gemacht wird.
0: So, wir lassen die beiden Metzger weiter werkeln. Sie werden sicher noch mehr als die Pizza gemeinsam machen. Der Ausbilder für die Metzger im Bildungszentrum Quimper, Sébastien Thomas, schaut mit uns noch über den Tellerrand seines Gewerks hinaus auf ein ebenfalls tolles Handwerk in der Keramikwerkstatt HB Henriot in Quimper.
4: La gestion, c'est une faïencerie de Quimper, c'est une des seules, hein. C'est la plus ancienne, depuis 1690.
3: Ist die älteste Faïencerie, also hier Keramikmalerei, Faïencemalerei, überhaupt in der Bretagne und ist eines der Aushängeschilder, die es überhaupt gibt.
4: Donc, il y a beaucoup de motifs bretons. Maintenant, on voit qu'ils commencent un petit peu à
3: se... Sie haben halt eine Ausrichtung sehr traditioneller bretonischer Motive und laden aber auch Künstler ein für neue Motive mit dem Meer und aktuellere Motive, die dann auch junge Leute und eine neue Kundschaft anregen können.
4: Pour attirer plus de clientèle aussi et puis les jeunes aussi. Je pense qu'ils font des formations aussi, des couleurs de peinture, tout ça.
3: Sie bilden auch aus, das ist ja hier eine gegossene Keramik, dass sie Faïencemalerei Maler ausbilden.
0: Die typischen Frühstückstassen, genannte Bowls, sind mit einem bretonischen Trachtenpaar verziert. Unübersehbar thront im Herzen der Stadt Quimper die Kathedrale mit ihren beiden 76 Meter hohen Turmspitzen. Dorthin begleiten uns nun Sébastien Thomas und Eva Sanowski, die bei der Handwerkskammer für München und Oberbayern den Lehrlingsaustausch federführend betreut.
4: La place Saint-Corentin, donc c'est la place de la cathédrale, c'est la place centrale de Quimper.
3: Wir sind hier am Platz Saint-Corentin. Das ist der Platz der Kathedrale und es ist der zentrale Platz von Quimper.
4: Et ici c'est le lieu touristique par excellence quoi, hein, avec les musées du Beaux-Arts, la mairie de Quimper.
3: Hier ist einfach alles zusammengefasst. Du hast hier die Kathedrale, dann das Museum der schönen Künste, den großen Platz, das Rathaus.
4: Et toutes les rues avec les maisons à colombages.
3: Und hier hat man auch viel Fachwerkhäuser.
4: C'est une des plus anciennes de Bretagne, oui. Après il y a peut-être d'autres, hein, mais voilà.
3: Das ist eine der ältesten Kathedralen der Bretagne. Und die selber ist so ein bisschen nach rechts ausgerichtet, also nicht ganz gerade im Bau. Und es gibt eine kleine Heiligenfigur, die Saint-Edue, wo ein wohltätiger Mensch immer Brot an die Armen gegeben hat. Und das Brot ist nie ausgegangen. Und du hast hier eine Stelle in der Kathedrale, wo arme Menschen sich immer Brot holen können, kostenlos.
0: Nun erleben wir ja Eva Quimper nach Wann. Wenn du es vergleichst, ist Wann die etwas elegantere Stadt?
3: Beide Städte sind gut bürgerlich und sehr schön. Sie haben eine bürgerliche Präsenz und sind ähnlich. Wann ist ein bisschen südlicher und liegt am Golf du Morbihan, hier in Quimper. Das ist aber auch eine der wichtigen Städte vom Finistère.
0: Meine Reise wird mich ja jetzt nach Fougères weiterführen. Was wir natürlich links liegen lassen müssen, ist notgedrungen Brest, eine ganz, ganz andere Stadt. Man kennt Brest als Grenzstadt von Belarus und Polen, aber das Brest an der Atlantikküste hat einen ganz besonderen Charme.
3: Brest ist eine sehr interessante, lebendige Stadt, die sich in den letzten Jahren auch stark verändert hat. Durch die Umwidmung alter Werften in ein Kulturzentrum, wo ein Kino ist und wo Sportmöglichkeiten sind und wo sehr viele kulturelle Events kommen, bekommt diese Stadt einen völlig dynamisch neuen Charakter. Die Architektur ist auch anders. Da ist nichts mehr Altes in Brest. Es war jetzt vollkommen zerstört nach dem Krieg und ist wieder aufgebaut worden. Aber es ist interessant und es lohnt sich auf jeden Fall, nach Brest zu fahren.
0: Und Saint-Brieuc?
3: Saint-Brieuc ist auch eher ruhig.
0: Und das Malo an der Küste?
3: Malo ist eines der Hauptorte des Tourismus in der Bretagne und auch der Zusammenhang zwischen Saint-Malo und Dinard. Dinard, ein eleganter Badeort. Saint-Malo eher die Hafenstadt. Also das sind schöne Städte, um sie zu besuchen. Und in Dinard hast du diesen ganzen englischen Charakter, der englischen Villen.
0: Und vor allem auch diese raue Küste. Es gibt ja diese Bilder, wo die Wellen 5 Meter hochschlagen.
3: Ja, da ist Ebbe und Flut sehr groß. In Saint-Malo, wenn du Stürme hast, dann haut es die Brecher wirklich über die Kaimauer.
0: Wir hatten zum Glück keinen Sturm, sondern fast nur Spätsommerwetter. So konnten die Trockenbauer einen unvergesslichen Tag im Wattenmeer erleben. Bienvenue en France, die Radioreise mit Alexander Tauscher, begleitet nun Trockenbau-Azubis beim Lehrlingsaustausch. Für eine Etappe verlassen wir nun die Bretagne, um ein Wahrzeichen der Region zu erleben, was bereits auf der Seite der Normandie liegt, der weltberühmte Mont Saint-Michel. Bevor wir die Insel des Erzengels Michael besuchen und zur Abtei hinaufsteigen, begleitet uns Stéphane Guanot sicher durch den Treibsand vor der Insel im Wattenmeer.
5: Aujourd'hui, on est sur des marées assez petites.
6: Also heute haben wir eher Niedrigwasser. Flut war um 6 Uhr.
5: Et marée basse 12h45.
6: Und Ebbe um 12.45 Uhr.
5: Aujourd'hui, la différence entre la marée basse et la marée haute, il y a environ 7 mètres.
6: Zwischen Ebbe und Flut heute sind 7 Meter Unterschied.
5: La vitesse de la marée ici, c'est particulier. Au départ, la mer monte à 3-4 km/h et ensuite on peut avoir des vitesses de 15 à 20 km/h.
6: Also die Geschwindigkeit des Wassers, wenn es kommt, hat 3 bis 4 km pro Stunde und es kann bis zu 12-15 Stundenkilometer haben.
5: Ici, le phénomène, c'est que la mer, elle arrive sous la forme d'un mini-tsunami.
6: Das Wasser, wenn es kommt, das ist hier ein Mini-Tsunami.
5: Donc il y a plusieurs dangers dans la baie. Il y a donc la marée qui monte. Il y a aussi donc les sables mouvants.
6: Die zwei Gefahren hier sind zum einen das Wasser, das kommt und dann eben der Sand, der sich bewegt.
0: Der Wattenmeerführer Stéphane lief mit den angehenden Trockenbauern zunächst über einen recht festen Sand, der später immer glitschiger wurde. Wir überquerten ein kleines Rinnsal im Wattenmeer und blieben auf einer großen, weichen, nassen Sandfläche stehen. Dort tollten die Jungs wie kleine Kinder, sie versanken im Sand. Allen voran Trockenbau-Azubi Pierre, der mit seinen grünen kurzen Sportshorts komplett im Boden versank, aber gekonnt wieder rauskletterte und sich dann in Boxershorts mit seinen Kumpels richtige Wassersandschlachten lieferte.
7: Il fait froid, Zubi.
6: Oh! Wir waren jetzt im Treibsand und haben dort ein Bad genommen. Wir haben gesehen, wie wir den Sand aktivieren können, um uns dann dort drin zu baden. Und vor allem unser toller Guide Stéphane hat uns gezeigt, wie wir wieder rauskommen. Man würde nämlich versinken, aber es gibt eine ganz tolle Technik, die hat er uns gezeigt und alle sind wieder heil aus dem Sand gekommen und konnten anschließend im Wasser noch ein Bad nehmen, um sich wieder sauber zu machen.
0: Brauchen wir unsere Trockenbauer, Christoph und Hansi, jetzt habt ihr ein ganz besonderes Erlebnis eines Trockenbauens gehabt, dieses Einsinken in diesen Schlammsand. Wie war das für euch?
8: Es war eine bärzlige Angelegenheit, würde ich sagen. Ja, richtig, Audi.
0: Wir hatten ja erst im Kreis getanzt und dann?
8: Dann kommt jetzt Wasser aus dem Boden aus, weil den Sand er weiß sozusagen, dass Wasser rauskommt und dann sinkst du ein. Du brauchst dich nicht mehr wirklich bewegen und wenn du ein bisschen bewegst, wird es halt umso schneller und dann musst du halt die Technik haben, dass du rauskommst.
0: Schrittweise nach oben, aber mit dem Knie immer wieder aufsetzen.
8: Ja, genau. Immer einen Fuß raus, mit dem Knie aufsetzen, anderen hinterhetzen, dann kommst du so nacheinander raus.
0: Das war jetzt ja bei euch quasi dieser Fun-Faktor des Austauschs. Ihr habt gestern auch eine Trockenbaufirma besucht.
8: Ja, genau.
0: Wie war das, Christoph?
8: Also die haben halt komplett andere Trockenbauvorschriften und Regeln und die machen auch mit Mauern was. Also mit Ziegelsteine. Trockenbau bei uns in Deutschland ist ja ganz anders.
0: Was für dich? Was hast du Neues gelernt?
8: Wir haben halt da verputzt. Also es war jetzt nicht so die Arbeit, was wir machen, aber es war schon Erfahrung wert, wie die da arbeiten.
0: Wie war der Austausch mit den französischen Trockenbauern? Habt ihr da euch unterhalten können?
8: Ja, so mit Hand und Fuß ist dann schon gegangen. Irgendwie hast du dich dann verständigen können, weil nur falls einer hat Englisch können, dem hast du dann, der hat dann erklärt und halt gezeigt, wie man es machen kann und dann ist schon gegangen.
0: Die kommen jetzt auch zu euch, die Trockenbauer?
8: Und die haben halt dann untertags bei uns in der Firma. Die werden dann St. Bartholomeo schauen und das Kirchsteinhaus.
7: Der Football in Allemagne.
6: Er interessiert sich für den Fußball in Deutschland.
7: The Bier.
6: Und das Bier natürlich.
0: And the beer you like.
7: Yeah, the beer. I love the beer.
6: La bière bavaroise.
7: Ah, yes.
0: Was möchte er erleben, wenn er in Bayern sein wird?
6: Qu'est-ce que tu aimerais bien?
7: Les montagnes, non?
6: Ja, die Berge. Montagnes,
7: les maisons.
6: Die Häuser.
0: War er schon mal in Deutschland?
7: Non, jamais. C'est la première fois.
6: Noch nie, das wird das erste Mal sein.
0: Dafür war Pierre schon oft am Saint-Mont-Michel, wie er uns sagte, den wir nun besuchen mit unserem Guide Stéphane und mit unter anderem Maria Mutzel, die auch unter anderem für die Handwerkskammer die Azubis in Frankreich begleitet.
5: Création du Mont Saint-Michel, c'était en 709.
6: 709 wurde mit dem Bau vom Mont Saint-Michel gestartet.
5: Et d'après la légende, c'est l'évêque d'Avranches qui a rêvé de l'archange. Saint-Michel.
6: Der Bischof von Avranches, der hatte davon geträumt. Ja. Der Erzengel Michael erschien ihm im Traum, dass er hier eine Kirche bauen soll.
5: Et l'archange lui a demandé de construire une petite église au départ. Donc sur cet îlot.
6: Eine kleine Kirche hätte bauen sollen.
5: Ensuite, c'est avec les ducs de Normandie et qu'ils ont décidé de construire une abbaye par-dessus cette église.
6: Der Herzog von der Normandie hat dann beschlossen, eben noch eine Abtei hier zu bauen, neben der Kirche.
5: Actuellement, cette année, on fête les 1000 ans de l'abbaye.
6: Die Abtei gibt es jetzt seit 1000 Jahren.
5: Mais il faut savoir que la première construction était avant. donc en 709. Donc genau. En réalité, le Mont Saint-Michel a été construit il y a 1300 ans.
6: Also letztendlich sind es 1300 Jahre, als man begonnen hat, hier zu bauen. Erst die kleine Kirche und später dann die Abtei.
5: Et maintenant, c'est un monument qui est visité par presque 3 millions de touristes.
6: 3 millions de touristes kommen jährlich hierher, um den Mont Saint-Michel zu sehen.
5: Et certainement beaucoup d'Allemands.
6: Und natürlich viele Deutsche.
9: Und die Deutschen fragen sich, liegt es in der Normandie oder Bretagne? Was ist seine Meinung?
5: En Normandie. Le drapeau que vous pouvez voir.
6: Ah, man sieht hier auch die Flagge der Normandie.
5: Le drapeau avec les lions et le drapeau rouge. Ah. C'est le drapeau de la Normandie.
6: Also diese rote Fahne mit den Löwen drauf, das ist die Fahne der Normandie.
5: C'est le drapeau de Guillaume le Conquérant.
6: William der Eroberer hatte eben diese Fahne.
5: C'est le seul à avoir battu les Anglais.
6: Ah, das ist der Einzige, der die Engländer jemals geschlagen hat.
5: In Angleterre.
6: In England.
5: Il est devenu roi d'Angleterre.
6: Und er wurde dann auch König von England.
9: Wir hatten schön gegessen am Fuße von Saint-Michel.
6: Und jetzt sind wir Richtung Abtei gelaufen, sind jetzt gerade am Aussichtspunkt und genießen den Blick auf die Ebbe. Nur bei Vollmond ist der Mont Saint-Michel mit Wasser umgeben.
9: Die Geschichte ist eine Legende, nach der 708 ein Erzengel erschienen ist.
6: Der Erzengel Michael ist dem Bischof Aubert von Avranches im Schlaf erschienen und hat ihn aufgefordert, auf dem Felsen hier eben eine kleine Kirche zu bauen.
9: Der Saint-Mont-Michel, dieser UNESCO-geschützte Berg, wird immer öfter auch von Pilgern auf dem Jakobsweg besucht. Apprendre en France, das ist heute unser Motto, Lernen in Frankreich. Die Radioreise begleitet angehende Handwerker bei einer Austauschwoche in der Bretagne. Zum kulinarischen Erlebnis in Frankreich gehören neben Wein und Käse auch die Künste der Chocolatiers. Besonders beliebt ist hier dunkle Schokolade mit kräftigem Aroma. Neben ganz wenigen sehr großen Herstellern gibt es in der Grande Nation viele kleine unabhängige Chocolatiers. Der Chocolatier ist ein Beruf, den man in Deutschland so nicht lernen kann, deswegen war die Konditor auszubilden. Katharina Reha sehr froh, dass sie in ihrer Austauschwoche einem Chocolatier über die Schulter schauen konnte. Und nicht irgendeinem, sondern Yvan Chevalier. Der noch junge Chocolatier kann stolz auf etliche Preise sein, zum Beispiel französischer Schokoladenmeister und auch bester Arbeitgeber in Frankreich. Unseren Besuch in der Produktion leiten wir mit einem Schokoladenlied ein.
10: Donc l'histoire elle est assez jeune puisque ça fait deux ans qu'on a ouvert une pâtisserie chocolaterie au centre-ville de Rennes. On a commencé dans un atelier à l'extérieur de la boutique.
6: Also sie haben ganz klein angefangen im Zentrum von Rennes, seiner Heimatstadt, mit 250 Quadratmeter, aber von Anfang an die Produktion getrennt vom Betrieb. Das war dann irgendwann zu klein. Jetzt sind sie hier im Industriegebiet außerhalb von Rennes auf 500 Quadratmetern und produzieren eben hier.
10: De 4 personnes et là maintenant aujourd'hui ça fait 2 ans plus tard, on est à 500 mètres carrés et l'entreprise, c'est 22 personnes. On produit principalement pour notre boutique, de la pâtisserie à la chocolaterie. Donc on a eu beaucoup de demandes pour l'extérieur et exporter nos produits.
6: Sie haben hier einen eigenen Laden in der Stadt, aber haben auch Abnehmer natürlich hier in Frankreich. Aber auch ein guter Anteil der Produktion geht nach Japan und Saudi-Arabien.
10: Principalement, notre activité c'est Rennes, mais on a aussi une belle part d'exportation, notamment au Japon.
9: Wie ist es hier in Frankreich? In Deutschland ist das ja der Konditor. Wird man hier gleich zum Chocolatier ausgebildet oder erst zum Konditor?
10: Alors, il y a deux types d'apprentis chez nous. Soit en pâtisserie pure, où là, ils apprennent vraiment tout ce qui est métier de la pâtisserie, les pâtes.
6: Also hier ist es getrennt. Entweder wird man Konditor oder eben Chocolatier. Und hier arbeiten halt die Chocolatiers.
10: Chocolaterie, Confiserie. 18 ans, j'ai commencé le métier avec des personnes qui m'ont appris le métier.
6: Seit 1989 wird hier in Frankreich der beste Chocolatier ausgezeichnet, neben anderen Gewerken natürlich. Und für ihn war das schon immer, seit er angefangen hat zu arbeiten, also schon in der Ausbildung, einfach ganz wichtig, dass er der Beste in seinem Beruf sein wird und hat dafür eben alles getan. Und dieses Jahr hat er jetzt eben diese Auszeichnung erhalten als bester Chocolatier Frankreich. Und als Zeichen, dass er diese Auszeichnung jetzt hat, hat er eben an seinem Kragen, Bleu Blanc Rouge, also die Farben Frankreichs, als sichtbares Zeichen für diese Auszeichnung.
10: On n'est que 23 en France chocolatier confiseur à avoir ce titre.
6: Das war jetzt halt der nationale Wettbewerb, der beste Chocolatier in Frankreich und das hat er gewonnen.
9: Dann holen wir Katharina mit dazu, sie lernt also bei dem besten Chocolatier und bei einem der besten Arbeitgeber in Frankreich. Wie ist es für dich hier zu sein? Du bist ja Konditorin, kannst sicher sehr viel lernen.
11: Es ist immer komplett anders als in Deutschland, vor allem wie die Pralinen eben übergossen werden, ist in Deutschland einer recht dicken Schicht. In Frankreich ist es eine sehr dünne, feine Schicht und ich persönlich mag das tatsächlich lieber.
9: Du arbeitest ja auch an Pralinen, aber
12: aber du bist Konditorin in der Ausbildung. Ja. Schokolatiere wäre noch eine weitere Spitze drauf.
11: Ja, das wäre natürlich dann nur in Frankreich möglich, was natürlich eine interessante Möglichkeit wäre, mit Erasmus tatsächlich ein Jahr in Frankreich zur Schule zu gehen und eben diese Ausbildung zu machen.
12: Was hast du bisher schon gemacht hier in dieser Zeit?
11: Sehr viele Macarons, was ja einfach eine französische Spezialität ist, die auch in Deutschland sehr beliebt ist. Und einfach zu sehen, wie es im Original gemacht wird, ist natürlich hochinteressant.
12: Wie wird die gemacht, die Macaron? Nicht verwechseln mit Macron, mit Macaron. Wie wird die gemacht?
11: Mandelmehl quasi, das hier in einer großen Maschine quasi nochmal verfeinert wird mit Puderzucker und dann mit Eischnee quasi vermengt und dann aufgespritzt wird mit einer Maschine und dann glatt geschlagen wird und dann in den Ofen. Aber da muss man sehr vorsichtig sein, damit sie eben nicht irgendwie aufbrechen oder nach auseinanderlaufen. Das ist so ein sehr sensibler Prozess.
12: Hast du auch bei dem Mathieu, deinem Konditorenpartner hier mit übernachtet in der Familie?
11: Ja, genau. Da habe ich wieder am ersten Abend gleich Crêpes und Galettes bekommen, die bretonische Spezialität, was sehr angenehm und sehr lecker war, ja.
12: Dann wird ja Mathieu auch zu dir kommen, nach Bayern, nach München. Mhm. Was möchtest du ihm zeigen? Was könnte er eventuell beim deutschen Konditorenhandwerk lernen?
11: Was er ganz viel machen wird, sind natürlich Lebkuchen, die jetzt in Frankreich nicht wirklich beliebt sind, wird er einige Male machen dürfen, ja.
12: Und um den Hörern zu erklären, woher der schöne Lärm kommt, das ist also nicht ein Motor, sondern was ist das für eine Maschine, die so schön im Hintergrund tuckert?
11: Das ist eine Rüttelmaschine für die Schokoladentafeln. Das heißt, sie werden erst ausgegossen, dann, wenn sie leicht angezogen sind, werden sie umgedreht und dann durch dieses Rütteln eben die Schokolade wieder schön dünn ausgegossen, damit sie wieder rausgeht.
12: Die Woche in Bretagne hat sich für dich sehr gelohnt. Würdest du es anderen auch empfehlen?
11: Absolut. Man hat große Erfahrungen gemacht. Auch die Schule zu sehen, wie sie in Frankreich ist, ist nochmal etwas ganz anderes und ein hohes Niveau. Und das einfach mitzubekommen, war sehr erreichend. Ja.
9: Sehr bereichernd ist dann hoffentlich auch der Gegenbesuch des französischen Gastazubis Mathieu Sourget bei den Konditoren in Oberbayern. Die Radioreise mit Alexander Tauscher geht langsam in die Schlussetappe. Heute die Ausbildungsreise in die Bretagne. Das, was wir hier in dieser Sendung regelmäßig machen, das empfehlen wir auch den jungen Auszubildenden. Geh über deine Grenzen. Und zwar mit Erasmus Plus für Lehrlinge. Azubis, die im Ausland nicht nur Fremdsprachenkenntnisse, sondern auch Berufserfahrung sammeln und auch spannende Orte erkunden wollen, vielleicht auch neue Freundschaften schließen wollen, sollten unbedingt das Netzwerk von Erasmus Plus nutzen. Denn damit können während der Ausbildung und heiß auch danach Praktika im Ausland absolviert werden. Das gilt für Europa und inzwischen sogar für viele, viele Länder weltweit. Wie wichtig es ist, den eigenen Horizont zu erweitern, das erzählt uns nun Heidrun Kaiser anhand ihrer eigenen sehr spannenden Vita.
13: Parlez-vous français? Parlez-vous français? Parlez-vous français? Das lernen Sie auf den Xinjiang-Élysées.
14: Ich bin in Deutschland geboren, in der Nähe von Hannover in Niedersachsen und habe mich schon immer für Frankreich interessiert. Französisch war meine zweite Fremdsprache und hatte früh einen französischen Freund. Und nach dem Abitur habe ich Deutschland verlassen und bin anderthalb Jahre in der Elfenbeinküste gewesen, habe dort gewohnt, meinen Freund begleitet und dann zurückgekommen. Dann habe ich in Göttingen Deutsch und Französisch und Religion studiert, ein Jahr lang. Und dann nach Toulouse. Und in Toulouse habe ich Lehramt studiert und bin dann halt Deutschlehrerin in Frankreich gewesen.
12: Zwischendurch führte dich der Weg auch auf die Trauminsel La Réunion?
14: Also nachdem ich mein Staatsexamen gemacht habe, wird man in Frankreich versetzt. Man kann überhaupt nicht wählen, wo man hin möchte. Ich wurde dann halt 800 Kilometer weiter in die Sarthe versetzt. In der Nähe von Le Mans kennen manche Leute vom 24-Stunden-Rennen ja. her. Und da bin ich 15 Jahre geblieben als Deutschlehrerin. Hatte sehr viele Schüler mit vielen, vielen Schüleraustauschen mit Gerolzhofen im Franken und eigentlich interessante Sachen. Dann hatte ich die Nase voll und habe mich versetzen lassen auf die Île de la Réunion, ein französisches Überseedepartement im Indischen Ozean.
12: Vor der Küste von Mauritius, könnte man fast sagen.
14: Ja, es ist in der Nähe von Mauritius. Mayotte ist jetzt daneben und da bin ich halt 9 Jahre geblieben und war dort Deutschlehrerin und habe mit meinen Schülern viele Reisen unternommen nach Deutschland, nach Berlin, nach Gerolzhofen, in verschiedene Orte. Und für viele war es erst und das einzige Mal, dass die Insel verlassen hatten und es war ein total tolles Erlebnis.
12: Fällt es dann nach knapp 10 Jahren La Réunion wieder schwer, auf das europäische Festland zurückzukehren?
14: Nein, auf keinen Fall, weil es reicht. Auf der Insel geht es einem gut. Man reist halt viel, alles was so Australien, Seychellen, Südafrika, Tansania, wird alles gut bereist, wenn man halt dort in der Nähe wohnt. Die Kinder machen ihren Schüleraustausch mit Englisch nicht in England, sondern in Australien, weil das ist halt näher dran. Aber dort auf der Insel zu bleiben, war nicht meine Sache. Meine Kinder sind auch wieder nach Frankreich, in die Metropole halt zurückgekommen. Insofern, es ist immer wieder ein schönes Urlaubsziel, weil man halt da die Freunde noch hat.
12: Und du hast ja auch jetzt von Schüleraustausch gesprochen. In dieser Radioreise ging es ja um den Lehrlingsaustausch im Handwerk. Das heißt, es ist für dich schon eine Thematik, die sehr geläufig ist, ja, jungen Leuten andere Kulturen, andere Regionen zu zeigen?
14: Sowieso immer. Ich habe also meine Schüler, seit sie 10 Jahre alt waren, bis zum Abitur und auch ältere Seniorengruppen immer nach Deutschland gebracht. Das wahre Leben, der wahre Austausch kann nur dadurch zustande kommen, dass man bei einem Korrespondenten wohnt und halt im Lande lebt. Und deshalb ist dieser Austausch mit den Auszubildenden also eine ganz, ganz tolle Sache, weil die wirklich lernen, wie man in Bayern oder in der Bretagne Brot macht, wie man die Würste macht. Und das ist total interessant.
12: Und hast du die Erfahrung gemacht, dass die Deutschen weniger über Frankreich wissen und die Franzosen weniger über Deutschland? Oder ist es pari pari?
14: Ach, das kann ich nicht so genau sagen. Ich meine, man muss wirklich ins Land kommen und schauen, wie die Leute leben, weil man hat viele Ideen, die nicht unbedingt alle stimmen. Ne?
12: Deswegen Reisen öffnet Horizonte.
14: Ja, man muss reisen. Ne? Also Reisen bildet, Reisen gehört zum Leben dazu.
12: Wem sagt sie das? Unser Leben ist es auf jeden Fall, das Reisen. Die Azubis, die reisen auch. Aber erst einmal fahren und fliegen sie nun zurück in ihre Heimatbetriebe nach Oberbayern. Wer mit uns noch in der Bretagne bleiben will, kann den Urlaub gerne verlängern mit uns. Eine andere Radioreise ist nämlich unter anderem auf den wunderschönen Glénan-Inseln in der Bretagne unterwegs. Weiter südlich bieten wir Sendungen aus der Vendée, generell aus der Region Loire-Atlantique. Wir haben Sendungen aus der Gironde, aus Landes, aus der Bourgogne, dem Département Lot. Sehr unbekannt, dieses Département. Aus der Ardèche oder auch aus der Normandie. Und Paris schaffen wir sicher auch noch irgendwann mal. Der große akustische Frankreich-Katalog ist bei uns unter www.radioreise.de zu hören und zu sehen mit den Podcasts und den Blogs. www.radioreise.de und überall da, wo man auch in der Bretagne gute Podcasts finden kann. Und damit heißt es schon Adieu, mes amis. Ich sage zum Abschied Goodbye, Ciao, Adios, das Vidragna und Tobabachania, Totsiens, Haida, Farewell, Anchio, Wislat, Ayowomba, Gülügül, Dovigienia, Ilakwa und Shalom und in der Bretagne natürlich. Au revoir et à bientôt.
15: Ich bin Sylvain und sage au revoir und bis bald, à bientôt.
16: Bonjour, je m'appelle Erwan Meugier et je dis bonjour à tous ceux qui m'écoutent.
17: Je suis normand, la Bretagne c'est bien mais la Normandie c'est mieux. Bonjour à tous les Allemands, Dortmund c'est mieux que le Bayern, ils sont plus forts.
18: Hallo, ich bin Amos Efle und viele Grüße aus der Bretagne. Je m'appelle Amos et salut de la Bretagne.
14: Ich bin die Heidi und ich kann euch nur wirklich sehr ans Herzen legen, kommt in die Bretagne, reist, kommt in diese schöne Gegend und wir warten auf euch. Au revoir oder wie die Bretonen sagen, Kinavo.
12: Wieder was gelernt am Ende unserer Ausbildungsreise. Bleiben Sie schön reisefreudig, meine Damen und Herren, denn es gibt noch mindestens 1000 Orte in dieser Welt zu entdecken. In diesem Sinn, wie immer, bis bald.
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20: Ich bin Hanna Messerschmidt. Für die Menschen in Deutschland soll es wegen der weiter steigenden Spritpreise neue Entlastungen geben. Das hat Bundeskanzler Merz angekündigt. Bald soll es dazu Details geben. Die Spritpreise kennen aktuell nur eine Richtung, nach oben. Am Mittag ging es wieder rauf, auf rund 2,60 Euro für den Liter Diesel. Die organisierte Kriminalität ist in Deutschland weiter auf dem Vormarsch. Laut BKA gab es im letzten Jahr fast 700 Verfahren mit knapp 8000 Verdächtigen. So viele waren es seit 5 Jahren nicht mehr. Das meiste Geld verdienen die Gruppen mit Drogen. Die CDU-Spitze kommt am Wahlsonntag zu einer Krisensitzung zusammen. Dabei sollen die Ergebnisse in Mecklenburg-Vorpommern und Berlin analysiert werden. Die Umfragen sehen alles andere als rosig aus. Bei der Sitzung geht es auch um die Zukunft von Kanzler Merz, der selbst in der eigenen Partei unter Druck steht. Seit Monaten versucht Donald Trump, das Kennedy Center in Washington umzubenennen. Jetzt macht der US-Präsident die Kultureinrichtung dicht. Trump begründet das mit Sicherheitsbedenken und Renovierungsarbeiten. Die könnten aber erst starten, wenn sein Name an der Fassade des Gebäudes steht. Gratis mit dem Zug zwischen Deutschland und Polen reisen, das können bald 60.000 junge Erwachsene. Dafür werden jetzt wieder kostenlose Tickets vergeben. Bewerben können sich 18- bis 27-Jährige bei der Deutschen Bahn. Der Freundschaftspass gilt für Reisen ab November und umfasst mehrere Reisetage in Polen sowie die Hin- und Rückfahrt.
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1: Aktuell gibt es bei uns meist bedeckten Himmel und es bleibt für die Nacht noch recht mild. In Meinhard liegen die Temperaturen gerade bei 19 Grad, in Neuenstein sind es 21 Grad und in Blaufelden gibt es 17 Grad. Im Tagesverlauf gibt es immer wieder leichten Regen, zwischendurch auch mal trockene Abschnitte und in der Nacht gehen die Werte bei uns auf etwa 10 bis 16 Grad zurück. Morgen zeigt sich bei uns wieder ein Wechsel aus vielen Wolken und einzelnen Auflockerungen. Dazu liegen die Höchstwerte um 20 Grad.
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22: Im Kreis Heilbronn ist die L101 zwischen dem Abzweig nach Heilbronn und Erlenbach in beiden Richtungen gesperrt. Grund ist eine Unfallaufnahme. 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
1: Ich bin Hanna Messerschmidt. Die Regierung will etwas gegen die steigenden Spritpreise machen. Bundeskanzler Friedrich Merz sagt, wir müssen handeln. Schon bald soll ein Vorschlag dazu auf den Tisch. Die Spritpreise gehen in Deutschland weiter durch die Decke. Ein Liter Diesel hat am Mittag rund 2,60 Euro gekostet. Die CDU-Spitze kommt am Wahlsonntag zu einer Krisensitzung zusammen. Dabei sollen die Ergebnisse in Mecklenburg-Vorpommern und Berlin analysiert werden. Die Umfragen sehen alles andere als rosig aus. Bei der Sitzung geht es auch um die Zukunft von Kanzler Merz, der selbst in der eigenen Partei unter Druck steht. Ticketkontrollen könnten an großen Bahnhöfen künftig schon vor dem Bahnsteig kommen und nicht erst im Zug. Verkehrsminister Bilger hält das im Fernverkehr grundsätzlich für sinnvoll. In anderen Ländern kommt man teils nur mit Ticket ans Gleis. Einfach übertragen lasse sich das aber nicht, sagte er den Funke-Zeitungen. Schauspieler Ralf Richter ist tot. Er starb im Alter von 69 Jahren, teilten seine Kinder mit. Seinen Durchbruch hatte Richter 1981 mit dem legendären Film Das Boot. Er spielte auch in der Ruhrpott-Kultkomödie Bang Boom Bang mit. Nach seiner Degradierung bei der WM kommt der nächste Rückschlag für Oliver Baumann in seiner Nationalmannschaftskarriere. Laut Kicker wird der Hoffenheimer nicht von Bundestrainer Jürgen Klopp für die kommenden Nations League-Spiele nominiert. Kölns Senkrechtstarter Said Elmala winkt dagegen das Debüt.
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2: Aktuell gibt es bei uns meist bedeckten Himmel und es bleibt für die Nacht noch recht mild. In Meinhard liegen die Temperaturen gerade bei 19 Grad, in Neuenstein sind es 21 Grad und in Blaufelden gibt es 17 Grad. Im Tagesverlauf gibt es immer wieder leichten Regen, zwischendurch auch mal trockene Abschnitte und in der Nacht gehen die Werte bei uns auf etwa 10 bis 16 Grad zurück. Morgen zeigt sich bei uns wieder ein Wechsel aus vielen Wolken und einzelnen Auflockerungen. Dazu liegen die Höchstwerte um 20 Grad.
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4: Im Kreis Heilbronn ist die L-Halt 001 zwischen dem Abzweig nach Heilbronn und Erlenbach in beiden Richtungen gesperrt. Grund ist eine Unfallaufnahme. 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
1: Ich bin Hanna Messerschmidt. Die Regierung will etwas gegen die steigenden Spritpreise machen. Bundeskanzler Friedrich Merz sagt, wir müssen handeln. Schon bald soll ein Vorschlag dazu auf den Tisch. Die Spritpreise gehen in Deutschland weiter durch die Decke. Ein Liter Diesel hat am Mittag rund 2,60 Euro gekostet. Die CDU-Spitze kommt am Wahlsonntag zu einer Krisensitzung zusammen. Dabei sollen die Ergebnisse in Mecklenburg-Vorpommern und Berlin analysiert werden. Die Umfragen sehen alles andere als rosig aus. Bei der Sitzung geht es auch um die Zukunft von Kanzler Merz, der selbst in der eigenen Partei unter Druck steht. Ticketkontrollen könnten an großen Bahnhöfen künftig schon vor dem Bahnsteig kommen und nicht erst im Zug. Verkehrsminister Bilger hält das im Fernverkehr grundsätzlich für sinnvoll. In anderen Ländern kommt man teils nur mit Ticket ans Gleis. Einfach übertragen lasse sich das aber nicht, sagte er den Funke-Zeitungen. Schauspieler Ralf Richter ist tot. Er starb im Alter von 69 Jahren, teilten seine Kinder mit. Seinen Durchbruch hatte Richter 1981 mit dem legendären Film Das Boot. Er spielte auch in der Ruhrpott-Kultkomödie Bang Boom Bang mit. Nach seiner Degradierung bei der WM kommt der nächste Rückschlag für Oliver Baumann in seiner Nationalmannschaftskarriere. Laut Kicker wird der Hoffenheimer nicht von Bundestrainer Jürgen Klopp für die kommenden Nations League-Spiele nominiert. Kölns Senkrechtstarter Said Elmala winkt dagegen das Debüt.
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2: Aktuell gibt's bei uns meist bedeckten Himmel und es bleibt für die Nacht noch recht mild. In Meinhard liegen die Temperaturen gerade bei 19 Grad, in Neuenstein sind es 21 Grad und in Blaufelden gibt's 17 Grad. Im Tagesverlauf gibt's immer wieder leichten Regen, zwischendurch auch mal trockene Abschnitte und in der Nacht gehen die Werte bei uns auf etwa 10 bis 16 Grad zurück. Morgen zeigt sich bei uns wieder ein Wechsel aus vielen Wolken und einzelnen Auflockerungen. Dazu liegen die Höchstwerte um 20 Grad.
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4: Auf der A6 Nürnberg Richtung Heilbronn zwischen Ilshofen, Wolpertshausen und Schwäbisch Hall steht ihr 1 Kilometer im Stau. Plant mindestens 23 Minuten mehr ein. 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
5: Guten Morgen.
6: Guten Morgen.
5: Auch an alle, die zum Müsli-Essen gerade im Halbschlaf die Gabel aus der Besteckschublade genommen haben.
6: Ja, hallo wach, spart ihr wenigstens Milch.
5: Starten wir in den Mittwoch.
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1: Ja, und was kannst du so kaum erwarten, Caro?
2: Wenn ich so drüber nachdenke, Feierabend eigentlich.
1: Aber nicht mehr weit, was?
2: Nicht mehr ganz so weit. Eure Morning Show bei Radio Tod. Guten Morgen.
1: Guten Morgen.
2: Jetzt mit Temper City Self-Aware.

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1: Ich bin Hanna Messerschmidt. Die Regierung will etwas gegen die steigenden Spritpreise machen. Bundeskanzler Friedrich Merz sagt, wir müssen handeln. Schon bald soll ein Vorschlag dazu auf den Tisch. Die Spritpreise gehen in Deutschland weiter durch die Decke. Ein Liter Diesel hat am Mittag rund 2,60 Euro gekostet.

0: Die CDU-Spitze kommt am Wahlsonntag zu einer Krisensitzung zusammen. Dabei sollen die Ergebnisse in Mecklenburg-Vorpommern und Berlin analysiert werden. Die Umfragen sehen alles andere als rosig aus. Bei der Sitzung geht es auch um die Zukunft von Kanzler Merz, der selbst in der eigenen Partei unter Druck steht. Ticketkontrollen könnten an großen Bahnhöfen künftig schon vor dem Bahnsteig kommen und nicht erst im Zug. Verkehrsminister Bilger hält das im Fernverkehr grundsätzlich für sinnvoll. In anderen Ländern kommt man teils nur mit Ticket ans Gleis. Einfach übertragen lasse sich das aber nicht, sagte er den Funke-Zeitungen. Schauspieler Ralf Richter ist tot. Er starb im Alter von 69 Jahren, teilten seine Kinder mit. Seinen Durchbruch hatte Richter 1981 mit dem legendären Film Das Boot. Er spielte auch in der Ruhrpott-Kultkomödie Bang Boom Bang mit. Nach seiner Degradierung bei der WM kommt der nächste Rückschlag für Oliver Baumann in seiner Nationalmannschaftskarriere. Laut Kicker wird der Hoffenheimer nicht von Bundestrainer Jürgen Klopp für die kommenden Nations League-Spiele nominiert. Kölns Senkrechtstarter Said Elmala winkt dagegen das Debüt.
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2: Ja, und dann starten wir heute Morgen mit. Ich möchte nicht lügen, deshalb lade ich erstmal die Wetterkarte. Na, jetzt könnt ihr das live mitverfolgen. 17 Grad sind es in Niederstetten, 16 in Gerstetten und 19 Grad haben wir schon in Flein. Ja, gestern war es nochmal ein herrlicher Spätsommertag mit bis zu 27 Grad in der Turnregion. Heute wird das gar nicht mehr so viel wärmer mit maximal 21, 22 Grad, vor allem der Vormittag und der frühe Nachmittag vereinzelt auch noch regnerisch und es kann auch böig-windig sein. Nur Richtung Heilbronn-Franken ist das mit dem Wind so ein bisschen ruhiger. Im restlichen Tagesverlauf, dann zweite Tageshälfte, ein bisschen aufgelockerter. Aber trotzdem insgesamt heute ein paar mehr Wolken mit dabei. Radioton 3 Tage Wettertrend, temperaturtechnisch auch so um die 20 bis 22 Grad Sonne und Wolken im Mix.
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2: Ja, und da starten wir mit der A6 Nürnberg Richtung Heilbronn, nämlich zwischen der Anschlussstelle Kirchberg und Schwäbisch Hall sind es 3 Kilometer Stau, eine knappe Viertelstunde Zeitverlust. Wir haben hier auch ein defektes Fahrzeug und zwar zwischen Ilzhofen und Schwäbisch Hall, da liegen auch Reifenteile auf der Fahrbahn. Vorsicht auch auf der 81 Stuttgart Richtung Heilbronn zwischen Ludwigsburg Nord und Pleitelsheim, defekter LKW auf dem Standstreifen und im Kreis Heilbronn zwischen dem Abzweig nach Heilbronn und Erlenbach, beide Richtungen gesperrt aktuell wegen einer Unfallaufnahme. Falls ihr noch Ergänzungen habt, Staus oder Blitzer, gern durchklingeln, immer kostenlos 0800 50 65 und dreimal die 0. Gute Fahrt kommt sicher an.
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0: Nein.
1: So, und wer hat Lust, sich am Mittwochmorgen, jetzt muss ich schon mich räuspern, ihr merkt, es ist noch morgen, sich ungefähr so zu freuen, wollte ich eigentlich sagen.
0: Super, danke. Oh, das ist geil.
2: Mega geil. Vielen, vielen lieben Dank.
3: Mega cool, danke schön. Oh mein Gott, ich freue mich voll.
1: Ja, das geht mit uns.
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1: So, lalala, habe ich wieder eine Stimme? Ja, auf jeden Fall. Das sind aber die Hits. Ich lasse lieber unsere Lieblingskünstler sprechen. Der beste aktuelle, Alex Warren, Ordinary. Dafür gibt es einzelnen 500-Euro Kaufland-Gutschein. Läuft er zusammen mit dem Millennium-Hit von Rihanna, Umbrella. Holt ihr euch 1.000 Euro. Wenn ihr denn durchklingelt 0850 65 dreimal die 0 und es live zu uns in die Morningshow schafft. Und jetzt kleiner Tipp von mir, falls ihr sie noch nicht habt, dann die Frage, warum bitte nicht, ladet euch noch ganz schnell die Radioton-App runter. Ja, jetzt auch schon mit noch ganz kleinen Augen könnt ihr das machen, denn da gibt es um 6 heute Morgen eine Push-Benachrichtigung für euch, wann es heute gilt, genau hinzuhören. Mehr sage ich nicht, klickt euch da jetzt noch rein. Ja, alle, holt sie euch und achtet dann auf die Push-Benachrichtigung heute Morgen.
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0: von den Red Hot Chili Peppers haben wir mit dabei die nächste halbe Stunde. Und die beste aktuelle Musik bei Radio Tun. David Prentiss, Burn, gibt's auch gleich nach allem, was wichtig ist. In den Radioton-Nachrichten um 6. Und da kümmert sich Nachrichtenmann Maxi Schwab unter anderem um die Geburtenrate in Heilbronn. Bleibt dran.
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9: Ich bin Maxi Schwab. Guten Morgen. In Heilbronn schaut der Storch im Vergleich zu anderen Regionen in Baden-Württemberg besonders oft vorbei. Die Stadt hatte 2025 die höchste Geburtenrate im ganzen Land. Laut Statistischem Landesamt kamen auf 1000 Einwohner etwa 9,48 Neugeborene und damit liegt Heilbronn an der Spitze von 44 Stadt- und Landkreisen. Aber auch der Landkreis Heilbronn landet mit Platz 6 ziemlich weit vorne. In Baden-Württemberg wurden 2025 insgesamt rund 94.000 Kinder geboren und damit deutlich weniger als noch vor einigen Jahren. Auch bundesweit gehen die Geburtenratenzahlen das vierte Jahr in Folge zurück und erreichten nun den niedrigsten Wert seit 1946. Maxi Schwab, Radio Ton Heilbronn.
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10: Ich bin Daniel Bornberg. Wegen der hohen Spritpreise schlägt Wirtschaftsministerin Reiche direkte Zahlungen vor, um Haushalte mit wenig Geld zu entlasten. Einen Preisdeckel und eine Übergewinnsteuer für Mineralölkonzerne lehnt das Ministerium ab. Kanzler Merz hatte Entlastungen angekündigt. Wie? Das ist aber noch offen. Die teuren Maskenkäufe während der Pandemie beschäftigen heute den Bundesgerichtshof. Lieferanten haben geklagt. Das Gesundheitsministerium unter Jens Spahn hatte garantiert, die Masken zu einem festen Preis zu kaufen, dann aber wegen angeblich fehlerhafter oder zu später Lieferungen nicht zahlen wollen. In ganz Europa soll es einheitliche neue Social-Media-Regeln für Kinder und Jugendliche geben. Die EU-Kommission stellt dazu heute ihre Pläne vor. Erwartet wird ein Stufenmodell. Damit das alles funktioniert, braucht es eine Altersüberprüfung. Datenschützer sehen das kritisch. Wie gesund sind die Pflanzen auf der Erde? Das will die Europäische Weltraumorganisation mit einem neuen Satelliten überwachen. Der nimmt sonst nicht sichtbares Rotlicht wahr, kann also quasi in die Pflanzen reinschauen. Daraus lässt sich dann ableiten, ob zum Beispiel mehr gewässert oder anders gedüngt werden muss.
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0: Mit Wetterfrau Martin Willers.
11: Guten Morgen in die Tonregion. Gestern noch Spätsommer, heute fühlt sich der Mittwoch eher nach Frühherbst an. Von Nordwesten zieht ein Regengebiet zwischen Kraichgau und Ostalb durch. Deshalb begleiten uns heute einige graue Wolken und immer wieder Regenschauer. Zeitweise wird es auch ein bisschen windig. Ja, am Nachmittag wird es Richtung Kraichgau langsam wieder trockener. Auf der Ostalb kann das wechselhafte Wetter etwas länger bleiben, mit höchst werden werden zwischen 20 und 23 Grad, wird es auch deutlich kühler als gestern. Also so eine leichte Übergangsjacke und ein Regenschirm sind heute wahrscheinlich eine gute Wahl.
0: Und wir schauen auf die Straßen.
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0: So, jetzt um 6:03, Vorsicht vor allem auf der A6 Nürnberg Richtung Heilbronn zwischen Elshofen, Wolpertshausen und Schwäbisch Hall. Das defekte Fahrzeug nach dem Unfall, hier Reifenteile auf der Fahrbahn. Polizei mittlerweile vor Ort, ihr habt hier wohl aktuell nur in Anführungsstrichen 2 Kilometer stockenden Verkehr. Das hält sich sehr in Grenzen. Die A81 Stuttgart Richtung Heilbronn zwischen Ludwigsburg Nord und Pleidesheim, defekter LKW auf dem Standstreifen. Und noch Kreis Heilbronn zwischen der Einfahrt Elhofen und Erlenbach. Vorsicht, da ist in beiden Richtungen gerade gesperrt. Es läuft nämlich eine Unfallaufnahme bzw. schon die Bergungsarbeiten. Blitzer stehen in Ingersheim, Hauptstraße 30 erlaubt. Danke Radiotonhörer David. Ludwigsburg, die Wilhelmstraße ist blitzt bei 30 und die Svenja meldet einen in Heilbronn. Immer noch der Anhänger in der Oststraße bei 40. Euch allen eine gute Fahrt, kommt sicher an.
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0: So, guten Morgen.
9: Guten Morgen.
0: Und ich gucke gerade, weil ihr habt euch ja sicher alle brav die Radio Ton App runtergeladen. Hat das bei allen geklappt mit der Push-Nachricht? Also ich hab's, du auch,
9: Megges? Tatsächlich, ja.
0: Sachen gibt's. Also wir lesen die natürlich jetzt nicht vor, denn da steht ein heißer Tipp drin, wann es heute soweit werden könnte. Stichwort 1000-Euro-Hits. Wer sich jetzt total ärgert, weil er die App nicht hat, ja, ladet sie doch mal runter. Der nächste Tipp kommt bestimmt. Die anderen dürfen sich jetzt freuen und wissen, wann sie ganz genau hinhören sollten. Schönen guten Morgen.
9: Guten Morgen.
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0: um 5:55.
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0: Wir stimmen uns jetzt mal ein bisschen ein auf den Herbst. Danke, Maggis, hier bei Radio Ton. Denn ihr habt bald in der Thermen- und Badewelt Sinsheim wirklich schön zu schwitzen. Deshalb unser kleines Sauna-Special heute. Gästebetreuerin Katrin Koch war bei mir im Interview und die habe ich erstmal gefragt, warum tut uns Saunieren eigentlich gut?
3: Im Körper wird quasi die Körperkerntemperatur erhöht. Das kann man so ein bisschen wie mit einem Fieber vergleichen. Und dadurch, dass die ansteigt, wird dann eben quasi der Körper und das Immunsystem gestärkt. Durch dieses Wechselbad von warm und kalt wird die Durchblutung im Körper gefördert. Auch für die Psyche spielt es natürlich eine wichtige Rolle, weil einfach der Körper und der Geist da runterfahren können, man entspannen kann, auch für die Muskulatur.
0: Was riechen wir denn bei euch in Sinsheim, bevor wir zu eurem ganz besonderen Highlight kommen?
3: Ja, also wir gießen mit naturreinen ätherischen Ölen auf. Das heißt, wir greifen wirklich auf Naturmaterialien zurück, auch Sude, zum Beispiel Birkenzweige werden eingelegt oder Ahorn oder Eukalyptus, wo wir dann mit aufgießen. Wir haben jetzt aber auch seit neuestem Räuchermaterialien, das heißt also, wenn am Baum quasi Harz hängt, dieses Harz tun wir dann auch in der Sauna verräuchern, was dann auch nochmal ein ganz anderes Erlebnis macht und wir dann sogar auch kleine Geschichten irgendwo erzählen können zu dem Aufguss.
0: Und warum wir aussprechen, vom 21. bis 27. September habt ihr auch was ganz Besonderes, nämlich das Natur- und Kräuterfestival Herbarium, wo wirklich ganz viele Sauna-Experten aus der ganzen Welt vorbeischauen. Ich glaube, 12 Länder sind insgesamt mit dabei. Was ist denn da so ein Highlight bei euch?
3: Genau, wir haben dieses Jahr, das ist ganz neu, den Soundtree, Klangerlebnis im Außenbereich. Dabei handelt es sich um ein Kunstwerk aus Röhrenglocken, die ein Meditationsangebot darstellen. Und da kann man quasi Körper und Geist auch einfach zur Ruhe kommen lassen. Und das geht unter Anleitung. Man kann aber auch einfach selber hingehen und ein bisschen ausprobieren und testen.
0: Und da haben wir natürlich auch was für euch. Bei Max Peter, beim Kollegen am Nachmittag, gibt es dann Karten für euch zu gewinnen. Also heute vielleicht ein bisschen besser aufpassen. Der macht ja dann gern mal so ein kleines Quiz. So, Maggis, magst du nochmal vielleicht?
2: Ja? Ja, also kommen nochmal beides. Tannenwald und Alpenkräuter.
0: Ja, startet gut rein.
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0: das für euren Mittwochmorgen, damit ihr uns heute nicht in euren Morgenkaffee reinschlaft.
1: Ja, vielleicht hilft es Ihnen zu trinken.
0: Ja, das oder Radio lauter drehen.
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0: Ja, eure Morningshow mit Caro und dem Maggis. Guten Morgen.
1: Guten Morgen.
0: Und Radio lauter drehen lohnt sich auch dafür, denn vielleicht freut ihr dann euch dann auch so.
3: Oh, wie geil. Herzgeräusch da.
0: Und auch ein bisschen Tränen, oder wie?
3: Ja, super, super, super. Dankeschön, dankeschön, ich freue mich.
0: Es gibt gleich 1000 Euro.
3: Nein, oder?
0: Glückwunsch. Die richtigen Worte zu finden.
1: Dann könnt ihr euch mal freuen tun.
0: Genau, oder so, denn für diese Hits gibt's die große Freude. Der Radiotour Millennium Hit, Vienna, Umbrella, gleichzeitig 1000 Euro Hit Nummer 1 und der zweite, der aktuelle von Alex Warren, Ordinary. Und ihr kennt die Regeln, läuft einer, habt ihr die Chance auf einen 500-Euro Kaufland-Gutschein, laufen gleich beide die Chance auf 1.000 Euro. Und wir haben schon verraten, heute laufen auf jeden Fall gleich beide. Und wer die Radioton-App hat, der hat schon einen Tipp bekommen. Die anderen müssen halt noch besser zuhören und sich die App vielleicht endlich mal runterladen. Auf geht's, guten Morgen.
2: Guten Morgen. 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
5: Ich bin Maxi Schwab. Guten Morgen. Im Kampf um das Audi-Werk in Neckarsulm und knapp eine Woche vor den geplanten bundesweiten Protestaktionen der IG Metall gegen weitere Einschnitte in der Automobilindustrie hat Ministerpräsident Cem Özdemir gestern den Standort Neckarsulm besucht und der Belegschaft den Rücken gestärkt. Die Landesregierung stehe voll hinter dem Werk, jetzt müssten aber beide Seiten ihren Beitrag leisten. Audi müsse sich zu Investitionen bekennen, etwa mit einem vollelektrischen Volumenmodell für Neckarsulm. Gleichzeitig müsse die Arbeitnehmerseite bei den Kosten mitarbeiten. Ohne den Abbau von Arbeitsplätzen werde das leider nicht gehen. Wichtig sei aber, dass der Stellenabbau nicht einseitig an einem Standort stattfinde. Auch die Politik in Berlin und Brüssel sieht der Ministerpräsident in der Pflicht. Angesichts der Konkurrenz aus China müsse Europa für faire Wettbewerbsbedingungen sorgen. Rund 15.000 Einzelschicksale hängen direkt am Audi-Werk Neckarsulm. Maxi Schwab, Radioton Neckarsulm.
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6: Ich bin Daniel Bornberg. Wegen der hohen Spritpreise schlägt Wirtschaftsministerin Reiche direkte Zahlungen vor, um Haushalte mit wenig Geld zu entlasten. Einen Preisdeckel und eine Übergewinnsteuer für Mineralölkonzerne lehnt das Ministerium ab. Kanzler Merz hatte Entlastungen angekündigt. Wie? Das ist aber noch offen. Die teuren Maskenkäufe während der Pandemie beschäftigen heute den Bundesgerichtshof. Lieferanten haben geklagt. Das Gesundheitsministerium unter Jens Spahn hatte garantiert, die Masken zu einem festen Preis zu kaufen, dann aber wegen angeblich fehlerhafter oder zu später Lieferungen nicht zahlen wollen. In ganz Europa soll es einheitliche neue Social-Media-Regeln für Kinder und Jugendliche geben. Die EU-Kommission stellt dazu heute ihre Pläne vor. Erwartet wird ein Stufenmodell. Damit das alles funktioniert, braucht es eine Altersüberprüfung. Datenschützer sehen das kritisch. Wie gesund sind die Pflanzen auf der Erde? Das will die Europäische Weltraumorganisation mit einem neuen Satelliten überwachen. Der nimmt sonst nicht sichtbares Rotlicht wahr, kann also quasi in die Pflanzen reinschauen. Daraus lässt sich dann ableiten, ob zum Beispiel mehr gewässert oder anders gedüngt werden muss.
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7: Mit Wetterfrau Madeline Willers. Einen schönen guten Morgen. An der Jagst am Neckar und am Kocher wird es heute leider ein bisschen ungemütlicher. Die Tageshöchstwerte pendeln sich zwar bei angenehmen 20 bis 23 Grad ein, dafür begleiten uns einige graue Wolken. Immer wieder ziehen Regenschauer durch und auch der Wind frischt stellenweise spürbar auf. Der Radioton-3-Tage-Wettertrend hat jedoch wieder schöne Aussichten. Ab morgen und in den nächsten Tagen wird es wieder trockener und freundlicher. Die Temperaturen bleiben ähnlich wie heute. Bei einem freundlichen Mix aus Sonne und Wolken.
8: Und auf die Straßen schauen wir in 12 Sekunden.
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8: Gleich 6:45. Wir starten mit der A6 Vorsicht Nürnberg Richtung Heilbronn zwischen Ilshofen-Wolpertshausen und Schwäbisch Hall. Nach dem Unfall immer noch das defekte Fahrzeug. Reifenteile liegen hier auch auf der Fahrbahn. Polizei ist vor Ort. Aktuell 2 Kilometer stockender Verkehr. Hält sich zum Glück weiter in Grenzen. Vorsicht der 81 Stuttgart Richtung Heilbronn zwischen Ludwigsburg Nord und Pleidelsheim. Ein defekter LKW auf dem Standstreifen. Und Kreis Heilbronn zwischen dem Einfahrt oder nein, das heißt die Einfahrt. Zwischen der Einfahrt Ellhofen und Erlenbach ist in beiden Richtungen immer noch gesperrt. Unfallaufnahme bzw. Bergungsarbeiten laufen. Also ich wiederhole es nochmal. Zwischen der Einfahrt Ellhofen und Erlenbach im Kreis Heilbronn aktuell in beiden Richtungen gesperrt. Blitzer stehen einmal in Ingersheim in der Hauptstraße 30 erlaubt. Danke Radiotonhörer David fürs Melden. Der Gerd meldet einen Blitzer in Schwäbisch Hall in der Mörike Straße bei 30. Danke dir. Und Heilbronn immer noch der Anhänger in der Oststraße bei 40. Danke Svenja. Falls ihr da Ergänzungen habt, dann macht's wie Gerd oder Svenja durchklingeln oder WhatsApp schicken. Immer kostenlos 0850 65 und dreimal die 0. Gute Fahrt und guten Morgen.
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0: Radio Thun Morning Show, Mittwoch 6.41 Uhr. Und ihr wisst, wenn ihr was auf dem Herzen habt, dann sagt's uns einfach.
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0: Ja, ihr könnt uns eine Mail schreiben an bürger@radiothun.de. Wir sind natürlich auch immer unter der 0800 50 65 dreimal die 0 hier im Studio zu erreichen. Und auch auf Social Media, ist klar. Gestern hat uns nämlich die liebe Ronja aus Aglasterhausen auf Facebook eine Nachricht geschickt mit ihrem Anliegen. Bevor ich das aber breit und ausführlich erkläre, dann darf sie das einfach selber machen. Erstmal guten Morgen, Ronja, und schön, dass du da bist.
2: Morgen.
3: Guten Morgen, Caro und Meckes.
0: Weswegen hast du uns denn genau geschrieben?
3: Ich habe mich gemeldet, damit der Schulweg von meinem Kind sicherer wird. Mhm. Wir haben jetzt die letzten Wochen mit ihm den Schulweg geübt und da muss er einmal über eine Ampel gehen und die ist recht kurz bemessen und wird teilweise auch übersehen.
0: Jetzt haben wir darüber ja eh schon gesprochen die letzten Tage, Stichwort sicherer Schulweg, dass wir uns alle sensibilisieren, also wichtiges Thema. Es geht um die Ampelkreuzung in Aglasterhausen bei einem anliegenden Gartencenter. Was genau ist denn da passiert?
3: Am Sonntag gab es einen Vorfall, wo wir das eben nochmal geübt haben und da war noch Kerwe im Ort und da sind gleich zwei Autos über Rot gefahren und dann hat man einfach ein ungutes Gefühl bekommen und hat dann sich mal umgehört und dann kam eben raus, dass das Thema schon öfters auch andere hier in der Umgebung aufgenommen habe.
0: Also du bist nicht die Einzige, die sich beschwert hat. Seid ihr dagegen denn schon konkret vorgegangen?
3: Ich war jetzt gestern bei der Gemeinde auf dem Ordnungsamt. Ich habe in dem Zug gestern noch erfahren, dass schon mal eine Mutter versucht hat, das weiterzugeben. Das wohl auch bis nach Karlsruhe an das Regierungspräsidium gegangen ist. Aber die Ampel trotzdem nicht so eingestellt wurde, dass die Kinder da ohne Angst über die Straße gehen können.
0: Also Mama Ronja macht sich Sorgen um den Schulweg ihrer Kids, gefährliche Ampelkreuzung in Aglasterhausen. Wir klemmen uns dann natürlich dahinter, ihr kennt uns. Wir haben jetzt schon mal beim Baubezirk Moosbach nachgefragt, bisher noch keine richtige Antwort bekommen, aber warten da weiter drauf und schauen mal, was wir da tun können und ob wir ein bisschen Einfluss nehmen können. Vielen Dank dir, Ronja, und ja, bis dahin trotzdem wünschen wir natürlich, dass die Kids sicher in die Schule kommen. Ja?
3: Vielen Dank fürs Gespräch.
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0: 6:51 Uhr, Mittwochmorgen, eure Morningshow bei Radio Thun.
1: So, und daraufhin erstmal ein Eukalyptus-Pfefferminz-Aufguss.
0: Wenn du heute Morgen alles hast, Mac, ist ja Sauna-Spezial heute. Ich kann nicht reden.
1: Ja.
0: Ich habe es mir schon gemütlich gemacht quasi. Wir haben heute schon gelernt von Katrin Koch, Gästebetreuerin in der Therm- und Badewelt Sinsheim, wie gesund das für unseren Körper ist. Und haben auch heute Nachmittag Tickets für euch fürs Herbarium, das Kräuter- und Naturfestival dort. Werden heute Morgen auch noch ein bisschen was drüber lernen. Ja, und wir bereiten uns natürlich alle zusammen vor. Deshalb hat der Megis natürlich auch ein paar Dinge, die wir auf gar keinen Fall in der Sauna tun sollten.
2: Körperpflege ist natürlich eine feine Sache. Ja, vor allem, wenn sich durch die heiße Sauna die Poren so schön öffnen. Vielleicht ist es trotzdem besser, wenn ihr den Rasierer und die Nagelschere nicht mit reinnehmt. Sonst kann es passieren, dass ihr neben den Barthaaren und den Fingernägeln auch noch einen Zahn verliert.
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8: Ich bin Maxi Schwab. Guten Morgen. In Heilbronn schaut der Storch im Vergleich zu anderen Regionen in Baden-Württemberg besonders oft vorbei. Die Stadt hatte 2025 die höchste Geburtenrate im ganzen Land. Laut Statistischem Landesamt kamen auf 1000 Einwohner etwa 9,48 Neugeborene und damit liegt Heilbronn an der Spitze von 44 Stadt- und Landkreisen. Aber auch der Landkreis Heilbronn landet mit Platz 6 ziemlich weit vorne. In Baden-Württemberg wurden 2025 insgesamt rund 94.000 Kinder geboren und damit deutlich weniger als noch vor einigen Jahren. Auch bundesweit gehen die Geburtenratenzahlen das vierte Jahr in Folge zurück und erreichten nun den niedrigsten Wert seit 1946. Maxi Schwab, Radio Ton Heilbronn.
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9: Ich bin Daniel Bornberg. Wegen der hohen Spritpreise schlägt Wirtschaftsministerin Reiche direkte Zahlungen vor, um Haushalte mit wenig Geld zu entlasten. Einen Preisdeckel und eine Übergewinnsteuer für Mineralölkonzerne lehnt das Ministerium ab. Kanzler Merz hatte Entlastungen angekündigt. Wie? Das ist aber noch offen. In ganz Europa soll es einheitliche neue Social-Media-Regeln für Kinder und Jugendliche geben. Die EU-Kommission stellt dazu heute ihre Pläne vor. Erwartet wird ein Stufenmodell. Damit das alles funktioniert, braucht es eine Altersüberprüfung. Datenschützer sehen das kritisch. Die teuren Maskenkäufe während der Pandemie beschäftigen heute den Bundesgerichtshof. Lieferanten haben geklagt. Das Gesundheitsministerium unter Jens Spahn hatte garantiert, die Masken zu einem festen Preis zu kaufen, dann aber wegen angeblich fehlerhafter oder zu später Lieferungen nicht zahlen wollen. Schauspieler Ralf Richter ist tot. Er ist im Alter von nur 69 Jahren gestorben. Seinen Durchbruch hatte Richter 1981 mit dem Welterfolg Das Boot. Er spielte auch in Ruhrpott-Komödien wie Bang Boom Bang oder Was nicht passt, wird passend gemacht mit.
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11: Mit Wetterfrau Martin Willers.
12: Guten Morgen in die Thurn-Region. Der Mittwoch zeigt sich heute wechselhafter. Nach dem gestrigen schönen Spätsommertag können heute zwischen Graichgau und Ostalb immer mal wieder Regenschauer mit dabei sein und der Wind kann zeitweise auch ein bisschen auffrischen. Ansonsten begleiten uns ein Mix aus Sonne und Wolken und aktuell um kurz nach 7 Uhr messen wir in Ilsfeld im Landkreis Heilbronn 18 Grad, in Bad Mergentheim im Main-Tauber-Kreis 17 und in Oberkochen liegen wir bei rund 16 Grad. Also schon ziemlich angenehme Temperaturen und bis zum Nachmittag steigen die Werte noch so ein bisschen an und somit können 20 bis 23 Grad heute möglich sein.
11: Und wir schauen noch auf die Straßen zu euch.
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11: Ja, und da haben wir die größten Probleme um 3 nach 7 aktuell auf der A6 Nürnberg Richtung Heilbronn. Ihr habt es gehört, der Unfall heute Morgen zwischen Crailsheim und Elshofen-Wolpertshausen haben wir gerade 11 Kilometer Stau. Die Bergungsarbeiten laufen immer noch. Bedeutet eine knappe Stunde Zeitverlust aktuell für euch. Vorsicht auch auf der A7 Würzburg Richtung Ulm zwischen Kitzingen und Marktbreit. Da liegt ein totes Tier. Die A81 Stuttgart Richtung Heilbronn zwischen Ludwigsburg-Nord und Pleidelsheim. Defekter LKW auf dem Standstreifen. Und nochmal die Info für den Kreis Heilbronn. Zwischen der Einfahrt Elhofen und Erlenbach läuft auch eine Unfallaufnahme bzw. Bergungsarbeiten. Hier beide Fahrtrichtungen gesperrt. Der restliche Berufsverkehr einmal Buchen im Odenwald B27 zwischen Oberneudorf und Buchenwaldhausen knapp 10 Minuten Zeitverlust. Königsbronn die B19 zwischen Itzelberg und Königsbronn auch knapp 10 Minuten plus. Alle Verzögerungen drunter liest ihr auch nach auf radioton.de oder in unserer App. Vorsicht Blitzer stehen einmal in Schwäbisch Hall, Mörike Straße beidseitig 30 erlaubt. Danke Radiotonhörer Gerd fürs Melden. Ingersheim die Hauptstraße in der 30er-Zone. Und es blitzt in Ludwigsburg in der Wilhelmstraße auch bei 30. Euch allen eine gute Fahrt, gute Geduld und kommt sicher an.
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11: Ja, guten Morgen.
15: Guten Morgen.
11: Und ihr werdet hoffentlich doch jeden Morgen wach mit uns. Eine Frau in der Thurn-Region gestern noch ein bisschen früher und ein bisschen schneller als sonst, Lissy aus Heidenheim, die am Ende unseres Gesprächs nämlich das gesagt hat.
16: Bin ich tatsächlich topfit, also jetzt können wir das Gespräch nochmal führen.
11: So, super, jetzt können wir eigentlich noch weiter quatschen. Nee, also ich entlasse dich jetzt in einen wundervollen Morgen. Danke fürs Mitmachen. Warum sie auf einen Schlag so fit war und wie wir euch heute auch noch in Schwung bringen, das klären wir doch nochmal um 11 nach 7. Bleibt dran.
15: Guten Morgen.
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0: Guten Morgen.
1: 6:55.
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1: Eure Morningshow, Caro und der Megis. Und das sind die beiden. Einmal der Millennium-Hit von Rihanna. Umbrella natürlich. Und die beste aktuelle Musik, Alex Warren, Ordinary. 1000-Euro-Hit Nummer 2. Läuft einer, gibt es einen 500-Euro-Kaufland-Gutschein, wenn ihr es live zu uns in die Show schafft. Laufen beide, gibt's 1000 Euro. Und wir haben ja schon mal verraten, heute Morgen gibt es auf jeden Fall 1000 Euro. Wer die Radioton-App hat, der weiß auch wann ungefähr. Wer nicht, der sollte sie sich jetzt runterladen. Megis, du guckst schon?
3: Ja, ich habe einmal drauf geklickt, jetzt ist die Meldung weg.
1: Ja, gucken, musst halt auch lesen. Ja. Lissi aus Heidenheim war gestern schon erfolgreich. Ich habe sie aber erst mal gefragt, bist du eigentlich schon wach, als sie in der Leitung war?
4: Nein, tatsächlich nicht. Ich habe heute frei tatsächlich.
1: Ach, also du bist sehr engagiert, sagen wir mal so. Lissi, ich darf heute dein Wecker sein, das gibt 500 Euro.
4: Ja, mega. Cool, dankeschön, mega, ich freue mich. Und vor allem würde ich jetzt hier alle wecken, deswegen, ich lasse meinen Freunden drei heute lieber noch.
1: So, ihr sucht euch hoffentlich einen Platz, wo ihr den rauslassen könnt. Manche wissen schon, wann ungefähr, manche nicht. Es bleibt auf jeden Fall spannend und heute gibt es noch 1000 Euro. Bleibt dran.
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0: Megis, was hast du noch anzubieten?
1: Ich habe hier noch einen Lavendel-Zitronentraum.
0: Ah, herrlich. Gleich 20 nach 7. Guten Morgen.
1: Guten Morgen.
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0: Ja, jetzt, wo es so langsam wieder kühler wird, passt das doch ganz gut. Machen wir heute ein bisschen Sauna und Aufgusszeit bei Radio Ton. Was hat es eigentlich mit diesen finnischen Schwitzkästen auf sich? Damit haben wir mal Radio Ton Sauna-Reporter Franjo Bender beauftragt mit dieser Frage.
3: Wusstet ihr, dass die Sauna nicht von den Finnen kommt? Der Begriff zwar schon, die Kultur ebenso, aber das Konzept, das geht bis in die Steinzeit Ostasiens zurück. In einem Erdloch wurden Steine durch Feuer erwärmt. Da setzte man sich dann zum Schwitzen rein. Das war leichter als heißes Wasser machen und die Sauna ward geboren. Apropos geboren. Im finnischen Saunen wurden früher Babys zur Welt gebracht, weil da Keime abgetötet werden. Kein Wunder, das Wort Aufguss heißt auf Finnisch sinngemäß ja auch Lebenskraft. Und die Finnen haben schließlich mehr Saunen als Autos im Land. Sauniert wurde nicht nur schon immer, sondern auch überall. Von einer Saunagondel über eine Bergwerksauna bis zur schwimmenden Sauna ist alles dabei. Ganz besonders, sogar auf der internationalen Raumstation gibt es eine spezielle Saunakabine, Schwitzen ohne Schwerkraft.
0: Und weil wir euch nicht nur vom Saunieren erzählen wollen, sondern euch auch natürlich das Saunaerlebnis bieten wollen, haben wir auch noch was für euch heute Nachmittag in der Therm- und Badewelt Sinsheim. Gibt es nämlich bald ein Kräuter- und Naturfestival Herbarium von 21. bis zum 27. September. Und eventuell hat unser Nachmittagskollege Max Peter da heute ab 14 Uhr auch was für euch. Also dranbleiben.
1: Guten Morgen.
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10: Wusstet ihr schon? Trotz seines Schluckaufs führte Charles Osborne ein weitgehend normales Leben.
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11: Ich bin Maxi Schwab. Guten Morgen. Im Kampf um das Audi-Werk in Neckarsulm und knapp eine Woche vor den geplanten bundesweiten Protestaktionen der IG Metall gegen weitere Einschnitte in der Automobilindustrie hat Ministerpräsident Cem Özdemir gestern den Standort Neckarsulm besucht und der Belegschaft den Rücken gestärkt. Die Landesregierung stehe voll hinter dem Werk, jetzt müssten aber beide Seiten ihren Beitrag leisten. Audi müsse sich zu Investitionen bekennen, etwa mit einem vollelektrischen Volumenmodell für Neckarsulm. Gleichzeitig müsse die Arbeitnehmerseite bei den Kosten mitarbeiten. Ohne den Abbau von Arbeitsplätzen werde das leider nicht gehen. Wichtig sei aber, dass der Stellenabbau nicht einseitig an einem Standort stattfinde. Auch die Politik in Berlin und Brüssel sieht der Ministerpräsident in der Pflicht. Angesichts der Konkurrenz aus China müsse Europa für faire Wettbewerbsbedingungen sorgen. Rund 15.000 Einzelschicksale hängen direkt am Audi-Werk Neckarsulm. Maxi Schwab, Radioton, Neckarsulm.
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12: Ich bin Daniel Bornberg. Wegen der hohen Spritpreise schlägt Wirtschaftsministerin Reiche direkte Zahlungen vor, um Haushalte mit wenig Geld zu entlasten. Einen Preisdeckel und eine Übergewinnsteuer für Mineralölkonzerne lehnt das Ministerium ab. Kanzler Merz hatte Entlastungen angekündigt. Wie? Das ist aber noch offen. In ganz Europa soll es einheitliche neue Social-Media-Regeln für Kinder und Jugendliche geben. Die EU-Kommission stellt dazu heute ihre Pläne vor. Erwartet wird ein Stufenmodell. Damit das alles funktioniert, braucht es eine Altersüberprüfung. Datenschützer sehen das kritisch. Die teuren Maskenkäufe während der Pandemie beschäftigen heute den Bundesgerichtshof. Lieferanten haben geklagt. Das Gesundheitsministerium unter Jens Spahn hatte garantiert, die Masken zu einem festen Preis zu kaufen, dann aber wegen angeblich fehlerhafter oder zu später Lieferungen nicht zahlen wollen. Schauspieler Ralf Richter ist tot.

0: Er ist im Alter von nur 69 Jahren gestorben. Seinen Durchbruch hatte Richter 1981 mit dem Welterfolg Das Boot. Er spielte auch in Ruhrpott-Komödien wie Bang Boom Bang oder Was nicht passt, wird passend gemacht mit.
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3: Einen schönen guten Morgen. In Heilbronn-Franken, im Main-Tauber-Kreis und auf der Ostalb wird es heute wechselhafter als gestern. Die Tageshöchstwerte pendeln sich zwar bei angenehmen 20 bis 23 Grad ein, aber örtlich können immer mal wieder Regenschauer mit dabei sein und auch der Wind kann zeitweise auffrischen. Also insgesamt erwartet uns ein Mix aus Sonne und Wolken, sowie auch beim Radio Thun 3 Tage Wettertrend. Morgen und am Samstag bleibt es überwiegend trocken. Am Freitag kann der ein oder andere Regentropfen mal mit dabei sein. Aber unterm Strich würde ich mal sagen, erwarten uns jetzt richtig schöne Herbsttage mit angenehmen Temperaturen um die 20 Grad Marke.
2: Und wir schauen noch auf die Straßen in 12 Sekunden.
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2: Um 7:35 längster Stau mit Abstand auf der A6 Nürnberg Richtung Heilbronn zwischen Schnelldorf und Ilshofen-Wolpertshausen. 14 Kilometer sind das, gute 50 Minuten Zeitverlust. Wir fragen aktuell mal bei der Polizei nach, wie da genau die Lage ist. A81 Stuttgart Richtung Heilbronn zwischen Ludwigsburg Nord und Pleidelsheim. Defekter LKW auf dem Standstreifen. Dann noch der Berufsverkehr B19 zwischen Königsbronn-Itzelberg und Königsbronn. Knapp eine Viertelstunde Zeitverlust. Auf der B19 Bad Mergentheim Richtung Würzburg zwischen Giebelstadt und Würzburg-Heidingsfeld dauert es im Berufsverkehr 10 Minuten länger. Außerdem B19 Schwäbisch Hall Richtung Bad Mergentheim zwischen Schwäbisch Hall-Gelbingen und Untermünchen. 10 Minuten Zeitverlust. Alles drunter lest ihr auch nach auf radioton.de oder direkt in unserer App und meldet uns Staus und Blitzer 0800 50 65 3x die 0. Radiotonhörer Gerd schreibt einen in Schwäbisch Hall, Mörike Straße beidseitig 30 erlaubt, Ingersheim die Hauptstraße in der 30er Zone. Danke David fürs Melden und es blitzt immer noch in Heilbronn in der Oststraße. Der Anhänger bei 40. Euch eine gute Fahrt, kommt sicher an und guten Morgen.
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0: Mittwochmorgen. Und das ist Rihanna gewesen in der Radio Tour Morning Show. Caro und der Megis, hallo.
1: Hallo, und das war ja nicht nur die Rihanna.
0: Nee, war da vorher nicht noch so ein gewisser Alex Warren mit Ordinary? Und Leute, sind das nicht unsere beiden 1000-Euro-Hits? Ihr wisst ja, läuft einer in der Morning Show. Schnappt ihr euch schon 500-Euro Kaufland-Gutschein? Laufen beide, gibt's 1000. Wir haben's versprochen. Gerade eben war es soweit. Ihr habt das anscheinend mitbekommen. Denn einige klingeln durch. Und einer oder eine schafft's jetzt nur zu uns. Hier sind Caro und der Megis von Radio Ton. Wer ist denn jetzt bei uns? Guten Morgen.
1: Guten Morgen.
2: Die Patricia.
1: Wie viele
0: Echo das gerade oder machst das du das? Patricia, wo kommst du her?
2: Aus Neckarsulm.
0: Patricia, du bist live, du kriegst 1000 Euro von uns.
2: Nein,
0: Patricia, herzlichen Glückwunsch, 1000 Euro Kaufland-Einkaufsgutschein fürs Morning Show hören.
2: Vielen, vielen Dank.
0: Wo bist du gerade? Was machst du?
2: Ich sitze im Auto und fahre gerade meine Tochter in die Schule.
0: Oh, liebe Grüße auch an die Tochter. Dann darf die sich jetzt im Supermarkt hoffentlich auch was aussuchen bei Kaufland.
2: Natürlich, natürlich.
0: Jetzt haben wir es gesagt, jetzt muss Patricia auch ja sagen. Ja, Patricia.
1: Einmal eine Kaffeemaschine, bitte.
2: Die ist
0: erst neu. Oh, schön. Herzlichen Glückwunsch, ein 1000-Euro Kaufland-Gutschein für dich. Wie fühlt es sich an heute Morgen?
2: Oh, sehr gut, weil das Auto muss in die Reparatur, ist ja mal eine Sorge weniger.
0: Oh, die nehmen wir dir doch so gerne ab und du bleibst einmal dran, dann nehmen wir nochmal deine Daten auf, liebe Patricia, ja?
2: Jawohl, vielen, vielen Dank.
0: Danke dir fürs Mitmachen.
2: Danke.
0: Und ihr hört, es kann auch bei der Autofahrt Richtung Schule funktionieren. Dranbleiben, weiter zuhören und vielleicht seid ihr die Nächsten. Guten Morgen.
1: Guten Morgen.
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0: Gleich 10 vor 8. Guten Morgen.
1: Guten Morgen.
0: Und Patricia aus Neckarsulm hat es also geschafft, sich gerade eben einen 1.000 € Kaufland-Einkaufsgutschein gesichert für Alex Warren und Rihanna direkt nacheinander. Das sind unsere 1.000 € Hits. Bist du denn bei uns, Patricia?
2: Jawohl.
0: So, jetzt musst du mir aber sagen, hast du denn brav die App runtergeladen und mit unserem Tipp jetzt gewusst, wann die 1.000 € Hits laufen?
2: Ja.
0: Okay, also das wäre wahrscheinlich dann auch dein Tipp. Du hast heute Morgen dann direkt nach dem Aufstehen wahrscheinlich die Push-Nachricht direkt bekommen.
2: Ja, ich bin seit 10 vor 5 wach.
0: Ah, okay.
3: Ich meine, die kam ja erst für die Spätaufsteher um 6, dann ist ja alles geklärt.
0: Ja, super. Und wie hat sich das jetzt gerade angefühlt, als du nicht wusstest, ob du live in die Show kommst oder nicht?
2: Herzinfarkt-Feeling.
0: Ist der Puls jetzt mittlerweile wieder ein bisschen unter Kontrolle, hoffen wir doch?
2: Ja, so ein bisschen.
0: Ja, du hast ja jetzt ein bisschen Zeit, dich zu beruhigen. Und dann kommt der Gutschein und bis dahin darfst du dir schon eine riesengroße Einkaufsliste schreiben.
2: Das auf jeden Fall.
0: Und dann geht's hoffentlich mit Rückenwind Richtung Mittwoch. Wir wünschen schon mal ganz viel Spaß beim Einkaufen.
2: Dankeschön.
0: Mach's gut, Patricia.
1: Ciao, ciao.
0: Also merke, Radio Tonapp runterladen für den nächsten Tipp. Die Nummer merken.
1: 0800 50 65 dreimal die 0.
0: Und beim nächsten 1.000 € Hit ganz schnell am Start sein. 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
16: Ich bin Franjo Bendeich. Guten Morgen. Aus einfachen Glasstäben, einer 1500 Grad heißen Flamme und einer ruhigen Hand wird Kunst. Das ist das Handwerk der Glaskünstler. Dieses Metier wird ab Freitag für 3 Tage zelebriert beim Wertheimer Glasfestival. Mit Glaskünstlern aus aller Welt, Verkauf von Kunst und Live-Vorführungen am Lehmofen sind sowohl langjährige Profis als auch Neueinsteiger herzlich willkommen. Petra Pepper vom Verein Glasperlenspektrum im Radioton-Interview.
17: Ich empfinde in erster Linie Dankbarkeit. Dankbarkeit, dass diese Gemeinschaft der Perlenmacher und Glaskünstler so offen ist, das Wissen teilt. Und einfach die Begeisterung von allen, die man da fühlt. Da bin ich nicht die Einzige, die da so für brennt.
16: Der Eintritt ist frei. Am Freitag geht's um 13 Uhr im Wertheimer Rathaus los. Franjo Bendeich, Radioton Wertheim.
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18: Ich bin Daniel Bornberg. Kanzler Merz hat mit Blick auf die hohen Spritpreise neue Entlastungen angekündigt. Konkret wurde er dabei aber nicht. Die SPD fordert zum Beispiel einen Preisdeckel. Das Wirtschaftsministerium ist aber skeptisch. Auch eine Übergewinnsteuer für Mineralölkonzerne lehnt Ministerin Reicher ab. Ex-Gesundheitsminister Spahn hat sie unbeschadet überstanden. Die Maskenkäufe während der Corona-Zeit könnten für den Bund aber nochmal teuer werden. Der BGH verhandelt über Klagen von Lieferanten. Spahns Ministerium hatte Käufe zu einem Fixpreis garantiert, teilweise aber nicht zahlen wollen. Welche Regeln sollen in Europa für Kinder und Jugendliche auf Social-Media-Plattformen gelten? EU-Kommissionspräsidentin von der Leyen stellt heute ihre Pläne vor. Es wird ein abgestuftes Modell erwartet für Unter- und über 13-Jährige. Wie gesund sind die Pflanzen auf der Erde? Das will die Europäische Weltraumorganisation mit einem neuen Satelliten überwachen. Der nimmt sonst nicht sichtbares Rotlicht wahr, kann also quasi in die Pflanzen reinschauen. Daraus lässt sich dann ableiten, ob zum Beispiel mehr gewässert oder anders gedüngt werden muss.
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19: Mit Wetterfrau Martin Willers.
20: Guten Morgen in die Thurn-Region. Die Temperaturen sind heute früh an der Jagst am Neckar und am Kocher schon ziemlich angenehm, denn aktuell um kurz nach 8 Uhr messen wir in Mohrad im Rems-Murr-Kreis 19 Grad, in Weikersheim im Main-Tauber-Kreis 18 und in Ellwangen im Ostalbkreis liegen wir bei rund 17 Grad. Der Mittwoch ist jedoch ein bisschen wechselhafter als gestern. Örtlich können immer wieder Regenschauer durchziehen und der Wind kann zeitweise auch etwas auffrischen, aber mit Tageshöchstwerten zwischen 20 und 23 Grad bleibt es ziemlich angenehm, also perfektes Wetter, um jetzt mal so die leichten Herbstübergangsjacken rauszuholen. Da freue ich mich auch schon sehr drauf.
19: Und wir schauen auf die Straßen. Danke dir.
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19: Um 7:45 wichtigste Info. Aktuell ist eine Straße bei Erlenbach gesperrt und zwar zwischen dem Abzweig nach Weißenhof und dem Abzweig B39 in beide Richtungen. Grund dafür ein Schwertransport, der sich unter einer Autobahnbrücke verkeilt hat. Radiotonhörerin Tanja hat sich da auch reingemeldet.
21: Da geht gar nichts. Wenn man von Öhringen herkommt, an der Umgehungsstraße, muss man quasi rechts abbiegen Richtung Neckarsulm in Erlenbach. Man kann nicht links Richtung Autobahn, Richtung Heilbronn, Weinsberg, kann man nicht fahren.
19: Dazu kommt, der Schemelsbergtunnel ist aktuell gesperrt. Der Unfall liegt auf der Umleitungsstrecke. Deshalb bitte weit drumherum fahren, wenn ihr euch auskönnt. Ansonsten müsst ihr mehr Zeit einplanen. Vorsicht auch auf der A6 Heilbronn Richtung Nürnberg zwischen Feuchtwang Nord und Herrieden. 6 Kilometer Stau, hier knapp 20 Minuten Zeitverlust wegen Bauarbeiten. In der Gegenrichtung zwischen Schnelldorf und Ilshofen-Wolpertshausen sind es 9 Kilometer stockender Verkehr und gut eine Viertelstunde. Plus außerdem haben wir zwischen Schwäbisch Hall und Ilshofen-Wolpertshausen in Fahrtrichtung Nürnberg auch noch ein defektes Fahrzeug. Und Berufsverkehr auf der B19 Schwäbisch Hall Richtung Bad Mergentheim zwischen Gelbingen und Untermünkheim knapp eine Viertelstunde plus. Buchen im Odenwald die B27 zwischen Oberneudorf und Buchenwaldhausen im dichten Verkehr 10 Minuten Zeitverlust. Alles drunter lest ihr auch nach auf radioton.de oder in unserer App. Und da kommen noch rein 2 defekte Fahrzeuge auf der 81. Einmal Heilbronn Richtung Stuttgart zwischen Mundelsheim und Pleidelsheim und der 81 Heilbronn Richtung Stuttgart Bereich Stuttgart-Zuffenhausen. Da auch besonders vorsichtig sein. Ihr meldet uns auch Blitzer rein, 0800 50 65 3x0. Einer steht in Heidenheim in der Erchenstraße, 50 erlaubt. Radiotonhörer Gerd meldet einen in Schwäbisch Hall in der Mörikestraße beidseitig bei 30 und Ingersheim die Hauptstraße in der 30er-Zone steht auch noch einer. Danke, David. Euch allen eine gute Fahrt, kommt sicher und gut an.
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19: Ja, guten Morgen.
23: Guten Morgen.
19: Und ihr habt es in den News gehört, nach den letzten Wahlergebnissen steht Bundeskanzler Friedrich Merz unter Druck. Am kommenden Sonntag wird sich das CDU-Präsidium über das weitere Vorgehen beraten. Der Verlag Table Media berichtet dabei sogar von einer indirekten Vertrauensfrage. Warum die Formulierung aber sogar beim Kanzler selbst ein bisschen für Verwirrung sorgt und wie unsere Brotlermanne und Horst ihm natürlich helfen, ist klar. Das hören wir um 7:45. Bleibt dran.
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0: Vorwild. 7:45 Uhr, guten Morgen.
1: Guten Morgen.
0: Radioton, eure Morningshow, Caro und der Maggis. Mit der Frage, steht unser Kanzler auf der Kippe? Am kommenden Sonntag wird sich Bundeskanzler Friedrich Merz mit dem CDU-Präsidium treffen. Laut des Verlags Table Media soll es dabei um eine Art indirekte Vertrauensfrage gehen.
2: Ja, nur irgendwie weiß der Kanzler selbst gar nichts davon. Der hat nämlich auf den Bericht reagiert mit der Frage, was denn bitte eine indirekte Vertrauensfrage sein soll.
0: Ja, gut. Sehr gut. Das ist unsere Bolzplatz-Experten Manne und Horst gibt, die können da natürlich helfen.
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4: Mensch Horst, wenn der Merz öfter auf dem Bolzplatz wäre, dann wüsste er, was eine indirekte Vertrauensfrage ist.
5: Ja, wie ein indirekter Freistoß. Also nicht schießen, sondern erst zum Mitspieler passen.
4: Genau, der wartet jetzt also quasi auf den Pass vom Söder.
5: Ach, bevor der zum Merz passt, schießt er den Ball lieber ins Aus.
4: Aber dann weiß er zumindest, dass er ihm nicht vertraut. So.
5: Mensch, Manne, wir könnten dem Merz so viel erklären.
4: Zum Beispiel, wie man die AfD ins Abseits stellt.
5: Prost, Manne.
4: Auf dich, Horst.
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29, Mittwochmorgen bei Radio Ton. Aus gegebenem Anlass nochmal die Info an alle Autofahrer. Aktuell ist die L1101 zwischen dem Abzweig nach Weißenhof und dem Abzweig B39 in beide Richtungen voll gesperrt. Also die Straße bei Erlenbach. Grund dafür ein Schwertransport, der sich unter einer Autobahnbrücke verkeilt hat. Und aktuell auch der Schemelsbergtunnel dicht. Der Unfall liegt auf der Umleitungsstrecke. Deshalb ist da natürlich noch mehr los. Also wer sich auskennt, bitte diese Straße bei Erlenbach aktuell weiträumig umfahren. Ansonsten müsst ihr da leider aktuell mehr Zeit einplanen. Aktueller, ausführlicher Blick auf die Straßen, dann gleich wieder um 8:30. Davor die beste aktuelle Musik mit Somber, Homebreaker.

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13: Ich bin Maxi Schwab, guten Morgen. Ein Schwerlasttransporter ist in der Nacht unter einer A6-Brücke stecken geblieben und hat damit ein kleines Verkehrschaos ausgelöst. Der Transporter war gegen 2:30 auf der L1101 in Richtung Erlenbach unterwegs und blieb mit einem geladenen Metallsilo an einer Brücke hängen. Die Landstraße ist zwischen dem Abzweig zum Weißenhof und der B39 komplett gesperrt. Das sorgt aktuell für zusätzlich Probleme, weil auch der Schemelsbergtunnel bei Weinsberg gesperrt ist und die L1101 eigentlich als Umleitungsstraße dient. Der Transporter, der steckt inzwischen nicht mehr fest. Die Polizei prüft aber noch, ob das Fahrzeug weiterfahren kann und ob Schäden an der Brücke oder der Ladung entstanden sind, was noch eine Weile dauern kann. Maxi Schwab, Radio Ton, Erlenbach.
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1: Ich bin Daniel Bornberg. Kanzler Merz hat mit Blick auf die hohen Spritpreise neue Entlastungen angekündigt. Konkret wurde er dabei aber nicht. Die SPD fordert zum Beispiel einen Preisdeckel. Das Wirtschaftsministerium ist aber skeptisch. Auch eine Übergewinnsteuer für Mineralölkonzerne lehnt Ministerin Reicher ab. Ex-Gesundheitsminister Spahn hat sie unbeschadet überstanden. Die Maskenkäufe während der Corona-Zeit könnten für den Bund aber nochmal teuer werden. Der BGH verhandelt über Klagen von Lieferanten. Spahns Ministerium hatte Käufe zu einem Fixpreis garantiert, teilweise aber nicht zahlen wollen. Welche Regeln sollen in Europa für Kinder und Jugendliche auf Social-Media-Plattformen gelten? EU-Kommissionspräsidentin von der Leyen stellt heute ihre Pläne vor. Es wird ein abgestuftes Modell erwartet für Unter- und über 13-Jährige. Wie gesund sind die Pflanzen auf der Erde? Das will die Europäische Weltraumorganisation mit einem neuen Satelliten überwachen. Der nimmt sonst nicht sichtbares Rotlicht wahr, kann also quasi in die Pflanzen reinschauen. Daraus lässt sich dann ableiten, ob zum Beispiel mehr gewässert oder anders gedüngt werden muss.
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2: Mit Wetterfrau Madeline Villers.
3: Guten Morgen, gestern Spätsommerfeeling in der Thunregion und heute sind wir im Herbstmodus. Zwischen Kraichgau und Ostalb können örtlich immer mal wieder Regenschauer durchziehen. Zeitweise kann der Wind auch mal auffrischen. Jedoch bekommen wir angenehme Tageshöchstwerte zwischen 20 und 23 Grad. Schauen wir noch kurz auf den Radio Thun 3-Tage-Wettertrend. Morgen und am Samstag bleibt es bei einem freundlichen Mix aus Sonne und Wolken überwiegend trocken. Am Freitag können zwischendurch mal so ein paar Regentropfen fallen und auch der Wind macht sich immer mal wieder bemerkbar. Insgesamt erwarten uns aber schöne Herbsttage mit einem Mix aus Sonne und Wolken bei angenehmen Temperaturen um die 20-Grad-Marke.
2: Und wir schauen zu euch auf die Straßen in 12 Sekunden.
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2: Um 8:45, ihr habt es in den Nachrichten schon gehört, wir wiederholen es trotzdem nochmal aktuell. Probleme auf der L1101 bei Erlenbach zwischen dem Abzweig nach Weißenhof und dem Abzweig zur B39. Vollgesperrt in beide Richtungen. Grund ist ein Schwertransport, der sich unter der Autobahnbrücke verkeilt hat. Und Schemelsbergtunnel auch noch gesperrt. Der liegt auf der Umleitung. Das heißt, es ist da wirklich viel los aktuell, wenn ihr euch auskennt, weit drumherum fahren. Stau außerdem auf der A6 Heilbronn Richtung Nürnberg zwischen Feuchtwang Nord und Herrieden. 7 Kilometer, nämlich knappe halbe Stunde Zeitverlust. Dann noch Bretzfeld Richtung Schwabach zwischen der A6 Bretzfeld in Schwabach und der Einfahrt Bretzfeld. Haben wir auch noch einen defekten LKW anscheinend. Und die A6 Heilbronn Richtung Nürnberg zwischen Schwäbisch Hall und Ilshofen-Wolpertshausen ebenfalls ein defektes Fahrzeug. Es dauert auch länger. Nochmal auf der 6 Nürnberg Richtung Heilbronn zwischen Öhring und dem Kreuz Weinsberg sind es 9 Kilometer stockender Verkehr und gute 10 Minuten Zeitverlust. Und auf die A81 noch Heilbronn Richtung Stuttgart zwischen Mundelsheim und Pleitesheim ein defektes Fahrzeug und Heilbronn Richtung... Würzburg Richtung Heilbronn, Entschuldigung, A81, Würzburg Richtung Heilbronn zwischen Osterburken und Möckmühl. Tagesbaustelle, da auch gerade viele Baustellenfahrzeuge unterwegs. Viel los, ihr meldet alles durch, lest auch die kürzeren Verzögerungen nach auf radioton.de oder in unserer App jederzeit und meldet uns Staus und Blitzer durch 0800 50 65 3x0. Einer steht in Heidenheim in der Erchenstraße 50 erlaubt, Blitzer in Schwäbisch Hall, Mörike Straße beidseitig bei 30. Danke Radiotonhörer Gerd. Und in Ingersheim in der Hauptstraße blitzt auch bei 30. Danke, David. Euch eine gute Fahrt. Behaltet die Nerven und kommt sicher an. Guten Morgen.
5: Guten Morgen.
2: Wir sind bei euch.
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0: Ist das nicht schön, wenn wir uns mit euch freuen dürfen? Machen wir sehr gern. Guten Morgen.
1: Guten Morgen.
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0: Ja, ihr macht euch den Kühlschrank pickepacke voll. Wahrscheinlich auch nicht nur einmal. 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Beste aktuelle Musik, Alex Warren, Ordinary. Wir haben es heute versprochen, beide werden laufen. Und sie sind gelaufen, nämlich um kurz nach 7:30. Eine hat es gehört, also nicht nur eine, aber eine hat es zu uns geschafft.
3: Eine einzige Hörung
0: ja,
3: im Wetter.
0: Nein. Patricia aus Neckarsulm. Du bist live, du kriegst 1000 Euro von uns.
4: Danke. Vielen, vielen Dank.
0: Wo bist du gerade? Was machst du?
4: Ich sitze im Auto und fahre gerade meine Tochter in die Schule.
0: Oh, liebe Grüße auch an die Tochter. Dann darf die sich jetzt im Supermarkt hoffentlich auch was aussuchen bei Kaufland.
4: Natürlich.
0: So, und ihr seid vielleicht die Nächsten, die den Einkaufsgutschein sich schnappen. Es kann jederzeit nochmal passieren. Dranbleiben.
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0: Furtado, I'm like a bird. Guten Morgen.
1: Guten Morgen.
0: 9:10 haben wir es. Und ihr wisst ja, bei Radio Ton kriegt ihr immer die beste aktuelle Musik. Wie gleich zum Beispiel auf der Playlist, darf ich verraten, Ray Dalton, Blood Running. Aber live ist diese Musik natürlich genauso gut. Und da kommt jetzt meine Aufregung heute Morgen her. Ich darf das jetzt ja sagen.
1: Bitte.
0: Also, heute Harry Styles Vorverkauf für seine Deutschlandkonzerte nächstes Jahr am 2. und 3. Juli in Berlin. Das sind bisher die einzigen beiden Termine, wo der nach Deutschland kommt.
1: Und die Caro ist jetzt ein kleines bisschen ein Harry Styles-Fan.
0: Ein kleines bisschen vielleicht. Ich habe ihn dieses Jahr nicht live erlebt. Ich wollte nicht extra nach Amsterdam oder sonst wohin fliegen. Und jetzt bin ich hier bei einem gewissen Ticketanbieter im Warteraum. Steht willkommen im Warteraum. Wenn der Verkauf beginnt, wird dein Bildschirm aktualisiert. Und dann geht's in die Warteschlange. Hm. 9 Minuten sind's noch. Jetzt kann ich das ja sagen, weil alle, denen es jetzt einfällt, die sind hinter mir im Warteraum. Ich bin nur jetzt gleich ab 9 wahrscheinlich ein bisschen arbeitsunfähig und deshalb würde ich gerne das tun, was Megis den ganzen Tag macht, nämlich nix.
1: Also wir tauschen quasi, um es mal schön zu formulieren.
0: Ich würde gerne, dass du jetzt hier an die Regler kommst und das dann die nächste halbe Stunde oder wie lange das auch dauert, übernimmst für mich. Ist das
1: warum
0: okay?
1: Bist du aufgeregter? Wegen den Tickets oder weil ich an die Regler darf?
0: Eigentlich, nee. Also für Harry Styles ist mir jetzt egal, dann kommst du rüber, mach was du willst. Guten Morgen.
1: Guten Morgen.

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29: Ich bin Maxi Schwab. Guten Morgen. Mehr als 4000 Audi-Beschäftigte könnten am Montag in Neckarsulm auf die Straße gehen. Die IG Metall ruft bundesweit zum Protest gegen Stellenabbau und weitere Einschnitte in der Autoindustrie auf. Unter dem Motto Zukunft statt Kahlschlag sind am 21. September bundesweit Aktionen an mehr als 200 Orten geplant. Auch bei Audi Neckarsulm gibt es eine sogenannte Betriebsratssprechstunde vor dem Haupttor 6 von 15 bis 16 Uhr. Erwartet werden mehr als 4000 Mitarbeiter. Das geht aus einem Dokument des Betriebsrats hervor, das Radio Ton vorliegt. Im Mittelpunkt stehen die Zukunftssicherung und die Arbeitsperspektiven am Standort. Bei der Aktion in Neckarsulm sprechen unter anderem Betriebsratschef Alexander Reinhardt und die IG Metall-Bevollmächtigte Yvonne Möller. Maxi Schwab, Radio Ton Neckarsulm.
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30: Ich bin Daniel Bornberg. Wegen der hohen Spritpreise schlägt Wirtschaftsministerin Reiche direkte Zahlungen vor, um Haushalte mit wenig Geld zu entlasten. Einen Preisdeckel und eine Übergewinnsteuer für Mineralölkonzerne lehnt das Ministerium ab. Kanzler Merz hatte Entlastungen angekündigt. Wie? Das ist aber noch offen. Die teuren Maskenkäufe während der Pandemie beschäftigen heute den Bundesgerichtshof. Lieferanten haben geklagt. Das Gesundheitsministerium unter Jens Spahn hatte garantiert, die Masken zu einem festen Preis zu kaufen, dann aber wegen angeblich fehlerhafter oder zu später Lieferungen nicht zahlen wollen. Deutschland und die USA wollen in Sachen Verteidigung enger zusammenarbeiten. Verteidigungsminister Boris Pistorius hat dazu eine Absichtserklärung mit seinem Amtskollegen Pete Hegseth unterschrieben. Heute nimmt Pistorius in den USA einen neuen Kampfjet für die Bundeswehr in Empfang. In der deutschen Gastrobranche gibt's heute eine Premiere. In Leipzig macht das erste vollautomatische Roboterrestaurant auf. Pro Schicht kümmert sich zwar ein Mitarbeiter um das Nachfüllen der Zutaten, einziger Koch ist aber ein Roboter namens Robin.
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31: Hat für uns Wetterfrau Madeline Willers.
32: Einen schönen guten Morgen. In Heilbronn-Franken, im Main-Tauber Kreis und auf der Ostalb wird es heute wechselhafter als gestern. Der Herbstmodus ist sozusagen eingeschaltet. Ja, und die Tageshöchstwerte pendeln sich bei angenehmen 20 bis 23 Grad ein. Örtlich können aber immer mal wieder Regenschauer mit dabei sein und auch der Wind kann zeitweise etwas auffrischen. Ansonsten bekommen wir einen Mix aus Sonne und Wolken und aktuell Sonnenstrahlung. Kurz nach 9 Uhr messen wir in Heilbronn 20 Grad, in Künzelsau im Hohenlohe-Kreis 19 und in Aalen im Ostalbkreis liegen wir bei rund 18 Grad.
31: Na, das hört sich doch ganz flauschig
32: an. Ja, wollte ich gerade sagen. Es ist ein perfektes Herbstwetter.
31: Na also.
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31: Ja, der längste Stau aktuell bei der Caro in der Warteschleife zum Harry Styles Konzert.
1: Ja, würde ich schon sagen. Ja. Aber schau mal auf die Straßen in der Region.
31: Also der längste richtige Stau auf der A6 Heilbronn Richtung Nürnberg zwischen der Anschlussstelle Feuchtwangen Nord und Herrieden. 7 Kilometer Stau, dauert knapp eine halbe Stunde länger. Dann auf die A6 Nürnberg Richtung Heilbronn zwischen der Anschlussstelle Neuenstein und im Kreuz Weinsberg. 7 Kilometer stockender Verkehr, knapp 10 Minuten länger. Die B14 Schwäbisch Hall Richtung Backnang zwischen Oppenweiler, Ellenweiler und Oppenweiler. 10 Minuten länger wegen Berufsverkehr. Und auf die B14 schauen wir nochmal Backnang Richtung Schwäbisch Hall, also die Gegenrichtung zwischen Oppenweiler und Oppenweiler-Ellenweiler. Auch da dichter Verkehr, 5 Minuten länger. Vorsicht noch auf der A81 Heilbronn Richtung Würzburg zwischen Möckmühl und Osterburken. Haben wir einen Spanngurt auf dem linken Fahrstreifen. Und Vorsicht auf der A81 Heilbronn Richtung Würzburg. Auch da die Gegenrichtung zwischen Osterburken und Boxberg. Da haben wir ein Plastikteil auf der Fahrbahn. Blitzer haben wir noch für euch in Heidenheim. Die Erchenstraße 50 ist da erlaubt. Einen in Schwäbisch Hall in der Mörike Straße. Beidseitig in der 30er-Zone. Danke Radiotonhörer Gerd fürs Melden. Und ein Blitzer noch in Heilbronn. Die Oststraße in der 40er-Zone. Danke Radiotonhörer. Tonhörerin Svenja. Falls ihr noch was habt, gerne her damit. 0800 50 65 3x die 0.
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31: Ja, die Caro mit Stimmbruch hier. Guten Morgen.
1: Morgen. Nee, ich habe gesagt, dass Megis das jetzt übernehmen muss. Ich bin völlig am Zittern. Es geht darum, dass jetzt gerade in diesen Minuten der Vorverkauf gestartet ist für die Deutschland-Shows von Superstar Harry Styles nächstes Jahr am 2. und 3. Juli in Berlin. So. Soll ich dir sagen, wo ich gerade bin?
31: Ja, wie sieht's aus? Warteschleife Platz 369.000, oder?
1: Es sind gerade mal 14.753 Leute vor mir.
31: Ach, das ist ja Mensch, ein Katzensprung.
1: Ich bin sehr gespannt, ob das klappt. Aber wenn nicht, dann haben wir jetzt schon mal einen kleinen Vorgeschmack, oder? Hast du mir den hier?
31: Den habe ich hier, natürlich.
1: Die beste aktuelle Musik.
31: Da wartet sich doch gleich ganz viel leichter.
1: Harry Styles.
31: Ich bin mir sicher, die 14.000, was weiß ich, die lösen sich noch auf in den nächsten Minuten.
1: 753. American Girls, wir sind gespannt und zittern weiter. Danke, Megis, fürs Reglerschieben.
31: Jederzeit. Guten Morgen.
1: Morgen.

0: beste aktuelle Musik.
1: Das ist Wahnsinn. Ich finde es super. Ich stehe hier auf der anderen Seite.
0: Ja, die Radioton Morning Show wollte ich noch sagen.
1: Ja, bitte. Ich komm, machen wir es wie immer. Mach du die Anmoderation.
0: Maggis ist da. Nein, Entschuldigung, es ist ganz ungewohnt, dass du an den Reglern stehst. Aber wir können erklären, warum.
1: Genau, so. Ich wollte gerade anfangen, die beste aktuelle Musik. Die gibt es nämlich nicht nur im Radio drin, sondern auch live. Und deswegen, die Caro möchte ganz, ganz dringend zum Harry Styles. War gerade vor 10 Minuten in Warteschleife, Platz 15.000 irgendwas. Ja. Wo bist du denn jetzt mittlerweile?
0: Sorry, ich wollte dich nicht unterbrechen. Ich bin so aufgeregt. Es tut mir wirklich leid. Aber ich kann verkünden, wir sind mittlerweile vierstellig.
1: Oh.
0: Noch 9.407 Menschen sind vor mir.
1: Wie viel gehen da überhaupt rein?
0: Also es sind da für beide Konzerte jeweils 60.000 Leute in Tempelhof auf dem Gelände.
1: Ja, aber das geht ja dann.
0: Ja, ich weiß, aber es gab schon zwei Vorverkäufe vorher für Menschen, die privilegiert sind und irgendwelche bestimmten Dienste abonniert haben und so.
1: Okay.
0: Also wir sind quasi die Lumpensammler. Es gibt ja einen englischen Begriff dafür, Ticket War. Also wirklich der Krieg um die Tickets, gerade für so Superstars wie Taylor Swift, die wir ja auch spielen, oder eben Harry Styles.
1: Das heißt, es ist quasi die Frage, wie viel schon vergriffen sind.
0: Ja.
1: Ich würde auch behaupten, das könnte jetzt so ein Bereich sein. Es ist realistisch, dass du da was bekommst.
0: Es ist, ja, wir warten. Du musst jetzt weitermachen.
1: Wir warten also, bevor du aber hier vor Aufregung umfällst, dann bitte in die Arme der Cutting Crew.
0: Ja.
1: I just died in your arms.
0: Komm, mach. Ich halte die Klappe wirklich. Ohne
1: Caro und der Meg ist hier, die Radio Ton Morning Show. Guten Morgen.
0: Jetzt?
1: Ja, ist es.
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0: einmal schön reingeräuspert. Guten Morgen.
1: Guten Morgen.
2: Es ist komisch, wenn man die Regler nicht in der Hand hat, ne?
0: Ja.
2: Ja, die etwas verdrehte Morningshow. Ich bin hier der Morningshow-Host. Die etwas verdrehte Morningshow, gerade nicht mit Caro und dem Megas, sondern mit Megas und der Caro.
0: Ja, normal mache ich nämlich immer die Mikros an und aus. Liebe Grüße von der Warteschlange fürs Harry Styles-Konzert in Berlin. Platz 3310 bin ich aktuell. Ich muss mich konzentrieren. Ist nur vorübergehend. Guten Morgen.
2: Guten Morgen.

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10: Ich bin Maxi Schwab, guten Morgen. Ein Schwerlasttransporter ist in der Nacht unter einer A6-Brücke stecken geblieben und hat damit ein kleines Verkehrschaos ausgelöst. Der Transporter war gegen 2:30 auf der L1101 in Richtung Erlenbach unterwegs und blieb mit einem geladenen Metallsilo an einer Brücke hängen. Die Landstraße ist zwischen dem Abzweig zum Weißenhof und der B39 komplett gesperrt. Das sorgt aktuell für zusätzlich Probleme, weil auch der Schemelsbergtunnel bei Weinsberg gesperrt ist und die L1101 eigentlich als Umleitungsstraße dient. Der Transporter, der steckt inzwischen nicht mehr fest. Die Polizei prüft aber noch, ob das Fahrzeug weiterfahren kann und ob Schäden an der Brücke oder der Ladung entstanden sind, was noch eine Weile dauern kann. Maxi Schwab, Radioton Erlenbach.
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11: Ich bin Daniel Bornberg. Wegen der hohen Spritpreise schlägt Wirtschaftsministerin Reiche direkte Zahlungen vor, um Haushalte mit wenig Geld zu entlasten. Einen Preisdeckel und eine Übergewinnsteuer für Mineralölkonzerne lehnt das Ministerium ab. Kanzler Merz hatte Entlastungen angekündigt. Wie? Das ist aber noch offen. Die teuren Maskenkäufe während der Pandemie beschäftigen heute den Bundesgerichtshof. Lieferanten haben geklagt. Das Gesundheitsministerium unter Jens Spahn hatte garantiert, die Masken zu einem festen Preis zu kaufen. Dann aber

0: aber wegen angeblich fehlerhafter oder zu später Lieferungen nicht zahlen wollen. Deutschland und die USA wollen in Sachen Verteidigung enger zusammenarbeiten. Verteidigungsminister Boris Pistorius hat dazu eine Absichtserklärung mit seinem Amtskollegen Pete Hegseth unterschrieben. Heute nimmt Pistorius in den USA einen neuen Kampfjet für die Bundeswehr in Empfang. In der deutschen Gastrobranche gibt's heute eine Premiere. In Leipzig macht das erste vollautomatische Roboterrestaurant auf. Pro Schicht kümmert sich zwar ein Mitarbeiter um das Nachfüllen der Zutaten. Einziger Koch ist aber ein Roboter namens Robin.
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3: Guten Morgen. An der Jagst, am Neckar und am Kocher erwartet uns heute ein Mix aus Sonne und Wolken. Örtlich kann immer mal wieder ein Regenschauer durchziehen und auch der Wind kann zeitweise etwas auffrischen. Mit Tageshöchstwerten zwischen 20 und 23 Grad bleibt es jedoch angenehm mild, wie auch beim Radio Thurn 3-Tage-Wettertrend. Denn in den nächsten Tagen pendeln sich auch da die Temperaturen um die 20-Grad-Marke ein. Bei einem freundlichen Mix aus Sonne und Wolken. Überwiegend bleibt es trocken. Am Freitag, ja, da kann mal vereinzelte ein oder andere Regentropfen dazukommen. Aber ansonsten erwartet uns schönes und angenehmes Herbstwetter.
2: Danke dir.
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2: Na Caro, löst sich der Stau im Ticketvorverkauf?
5: Ich bin mittlerweile in zwei Schlangen, aus einer wieder rausgeflogen. Es ist schrecklich. Mach weiter.
2: Also gut. Längster Stau auf der tatsächlichen Straße. Auf der A6 Nürnberg Richtung Heilbronn zwischen der Anschlussstelle Kupferzell und dem Kreuz Weinsberg. 11 Kilometer Stau, dauert knapp eine halbe Stunde länger. Außerdem die A6 Heilbronn Richtung Nürnberg zwischen Feuchtwangen Nord und Herrieden. 7 Kilometer Stau, dauert 25 Minuten länger. Berufsverkehr haben wir auf der B19 zwischen Geildorf, Großaltdorf und Geildorf. Da haben wir dichten Verkehr, eben wie gesagt, 8 Minuten länger. Und auch Berufsverkehr auf der B14 Schwäbisch Hall Richtung Backnang zwischen Oppenweiler, Ellenweiler und Oppenweiler. 7 Minuten dauert es länger. Eine Meldung noch von der Landstraße zwischen dem Abzweig nach Weißenhof und dem Abzweig B39. In beide Richtungen gerade voll gesperrt. Der Grund ist ein Schwertransport, der sich unter einer Autobahnbrücke verkeilt hat. Also wer sich auskennt, das bitte weiträumig umfahren. Blitzer haben wir noch für euch in Oberstenfeld. Die Kreuzstraße 30er-Zone kam von Radiothonhörerin Anja. Dann einen in Heidenheim. Die Erchenstraße 50 erlaubt und ein Blitzer in Schwäbisch Hall, die Mörike Straße beidseitig in der 30er-Zone. Danke Radiothon-Hörer Gerd fürs Melden. Falls ihr noch was habt, gerne her damit. Radiothon, die Morningshow mit Megas und Caro, heute andersrum.
5: Ja, guten Morgen.
2: Guten Morgen.
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0: Radioton Millennium Hit, Moves Like Jagger, ja, ein bisschen...
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0: Ja, man merkt, es ist ein bisschen holprig, ein bisschen verdrehte Welt. Die Caro auf der anderen Seite, der Megas steht an den Reglern. Ja. Caro, warum denn eigentlich?
2: Weil ich gerade in zwei verschiedenen Warteschlangen bin für Harry Styles nächstes Jahr in Berlin. Vorverkauf hat heute gestartet, falls jemand Tickets übrig hat. Gern her damit. Ich bin gerade wirklich bei beiden, komme ich nicht durch, es funktioniert nicht, aber wir machen das weiter.
0: Entspannung würde dir gut tun, glaube ich.
2: Deshalb mach doch mal wieder einen Aufguss, Megas, vielleicht.
0: Haben wir schon lange nicht mehr.
2: Ja,
0: hier
2: bitte.
0: Fichtennadel, Latschenkiefer haben wir
2: ja,
0: da.
2: Ja, genau, herrlich. Passt nämlich heute ganz gut, unser Sauna-Special. In der Thermen- und Badewelt Sinsheim gibt es ab nächster Woche was ganz, ganz Besonderes zum Entspannen. Nennt sich Herbarium, das Natur- und Kräuterfestival mit Saunameistern und Experten aus 12 Ländern. Gästebetreuerin Katrin Koch hat auch noch ein besonderes Highlight.
3: Genau, wir haben dieses Jahr, das ist ganz neu, den Soundtree, Klangerlebnis im Außenbereich. Dabei handelt es sich um ein Kunstwerk aus Röhrenglocken, die ein Meditationsangebot darstellen. Und da kann man quasi Körper und Geist auch einfach zur Ruhe kommen lassen. Und das geht unter Anleitung, man kann aber auch einfach selber hingehen und ein bisschen ausprobieren und testen.
2: Ja, könnt ihr euch heute auch noch Tickets für sichern fürs Herbarium bei Kollege Max-Peter am Nachmittag ganz genau hinhören. Und damit wir uns alle ein bisschen vorbereiten auf die Sauna, hat Megas heute Morgen auch noch ein paar absolute No-Gos für uns.
0: Körperpflege ist natürlich eine feine Sache. Ja, vor allem, wenn sich durch die heiße Sauna die Poren so schön öffnen. Vielleicht ist es trotzdem besser, wenn ihr den Rasierer und die Nagelschere nicht mit reinnehmt. Sonst kann es passieren, dass ihr neben den Barthaaren und den Fingernägeln auch noch einen Zahn verliert.
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1: Ja, und heute hat sich die Patricia aus Neckarsulm mal so richtig freuen dürfen.
2: Danke. Vielen Dank.
1: Ja, der hat nämlich 1000 Euro gewonnen mit unseren 1000-Euro-Hits. Warum ich euch das erzähle und warum auch die Patricia das Geld gewonnen hat, das darf meine Co-Moderatorin Caro erzählen.
3: Ja, also sie hat Alex Warren und Rihanna nacheinander gehört. Ist ja klar, ist durchgekommen live in der Show und dann gibt es den 1000-Euro-Einkaufsgutschein. So, ich bin hier auf der anderen Seite. Megis hat gerade die Regler in der Hand, weil ich mich im Krieg um Tickets für Harry Styles befinde. Für Berlin nächstes Jahr. Es will gerade nicht klappen. Ich bin in zwei Warteschlangen. Bei beiden komme ich nicht voran. Bin maximal frustriert.
1: Das tut mir sehr leid für dich.
3: Aber ihr könnt euch ja freuen. Das heißt, über 1000 Euro und 500 Euro Einkaufsgutscheine. Macht es nicht wie ich, es ist nur frustrierend. Ihr hört lieber Radio Ton, dreht lauter und seid vielleicht schon beim nächsten Hit am Start.
1: Genau so machen wir's. Danke dir.
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13: Ich bin Daniel Bornberg. Die Diskussionen über Entlastungen wegen der hohen Spritpreise in Deutschland sind in vollem Gange. Von allen Seiten kommen Vorschläge dazu. Kanzler Merz hatte gestern Entlastungen in Aussicht gestellt. Es ist aber noch offen, wie die aussehen werden. Die teuren Maskenkäufe während der Pandemie beschäftigen heute den Bundesgerichtshof. Lieferanten haben geklagt. Das Gesundheitsministerium unter Jens Spahn hatte garantiert, die Masken zu einem festen Preis zu kaufen, dann aber wegen angeblich fehlerhafter oder zu später Lieferungen nicht zahlen wollen. Vom Weltraum aus soll jetzt geschaut werden, wie es den Pflanzen hier auf der Erde geht. Dafür hat die Europäische Weltraumagentur einen neuen Satelliten ins All gebracht. Der nimmt das ansonsten nicht sichtbare Rotlicht der Pflanzen wahr, kann also quasi hineinschauen. Hoch Edeltraut oder Tief Edgar. Ab heute können die Anträge für die Wetterpatenschaften fürs nächste Jahr gestellt werden. Dann bekommen die Hochs Frauen und die Tiefs Männer Vornamen.
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14: Aktuell gibt's bei uns einen meist bedeckten Himmel mit noch etwas Regen. In Künzelsau liegen die Temperaturen gerade bei 20 Grad, Geildorf bei 20 Grad und Rot am See bei 19 Grad. Bis heute Nacht bleibt es überwiegend wolkig, dazu kann es zwischendurch noch nass werden und die Werte gehen auf rund 10 Grad zurück. Morgen bleibt der Himmel wechselhaft mit weiteren Wolken und Höchstwerten um 21 Grad.
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15: Auf der A6 Nürnberg Richtung Heilbronn zwischen Kupferzell und Bretzfeld zieht sich der Verkehr auf 12 Kilometern, plant dort etwa 24 Minuten mehr ein. Auch auf der A6 Heilbronn Richtung Nürnberg zwischen zwischen Feuchtwangen Nord und Herrieden steht ihr auf 7 Kilometern im Stau. Da braucht ihr rund 24 Minuten länger. Auf der B27 Moosbach Richtung Heilbronn zwischen Bad Friedrichshall-Kochendorf und Heilbronn-Neckarsulm ist dichter Verkehr. Ihr braucht dort etwa 14 Minuten länger. Und auf der A6 Heilbronn Richtung Mannheim zwischen Sinsheim und dem Kreuz Walldorf läuft es stockend. Noch mehr Verkehr ausführlich zum Nachlesen findet ihr auf radioton.de und in unserer App.
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0: 2,29 € für einen normalen Liter Super habe ich heute Morgen gezahlt und Freudensprünge an der Tankstelle gemacht. Ja, soweit sind wir schon. Radiofon bei der Arbeit mit Patrick Berger ist hier. Und es wird ja jeden Tag teurer und ein Ende scheint nicht in Sicht. Gerade bei uns zwischen Kraichgau und Ostalb sind ja auch viele aufs Auto angewiesen. Aber es gibt ja die ein oder anderen Ideen, um die Preise wieder runterzubekommen. Radioton-Nachrichtenmann Maxi Schwab.
1: Ja, Patrick, der Druck wird größer. Kanzler Merz hat gestern gesagt, wir müssen bei Steuern und Abgaben ran. Was genau kommt, ist aber noch offen. Im Raum stehen zum Beispiel eine geringere Energie- oder Mehrwertsteuer. Wirtschaftsministerin Reiche, die bringt jetzt direkte Zahlungen für Menschen mit kleinerem Einkommen ins Spiel. Die SPD will einen Preisdeckel und eine Übergewinnsteuer für Ölkonzerne. Also viele Ideen, aber noch keine fertige Lösung.
0: Jetzt hat man immer wieder ja auch, der Staat verdient ja auch kräftig mit an den hohen Spritpreisen. Stimmt das und um wie viel Geld geht's da genau?
1: Ja, bei Benzin sind es 65 Cent Energiesteuer pro Liter, beim Diesel gut 47 Cent. Dazu kommt die Mehrwertsteuer und die CO2-Abgabe. Aber der Staat verdient nicht automatisch mehr, nur weil der Sprit teurer wird. Denn die Energiesteuer ist ein fester Bezug pro Liter. Ironischerweise sind die Einnahmen aus Kraftstoffsteuer im Sommer sogar zurückgegangen. Denn wenn die Preise steigen, wird weniger getankt.
0: Okay, ja gut. Trotzdem bleibt natürlich die Frage, wenn der Staat jetzt auf Steuern verzichten würde, was kommt davon denn bei uns bei der Zapfsäule an?
1: Das haben wir beim Tankrabatt ja im Frühjahr gesehen. Da wurde die Energiesteuer für 2 Monate gesenkt. Unterm Strich waren das ungefähr 17 Cent Entlastung pro Liter. Den Staat hat das rund 1,6 Milliarden Euro gekostet. Die große Frage war aber trotzdem, wie viel tatsächlich bei uns Autofahrern ankommt. Und jetzt wird weiter diskutiert, Entlastung für alle über niedrigere Steuern oder gezielt Geld an diejenigen, die wegen den hohen Preisen wirklich Probleme bekommen.
0: Also, wenn man so lange diskutiert, dann muss man doch jetzt mal eine Lösung haben, oder? Am Ende des Tunnels sehe ich schon so ein bisschen dämmern, hoffentlich dann bald. Danke dir, Maxi.
1: Gerne.
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18: Aktuell gibt es bei uns einen meist bedeckten Himmel mit noch etwas Regen. In Künzelsau liegen die Temperaturen gerade bei 20 Grad, Geildorf bei 20 Grad und Rot am See bei 19 Grad. Bis heute Nacht bleibt es überwiegend wolkig, dazu kann es zwischendurch noch nass werden und die Werte gehen auf rund 10 Grad zurück. Morgen bleibt der Himmel wechselhaft mit weiteren Wolken und Höchstwerten um 21 Grad.
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19: Auf der A6 Nürnberg Richtung Heilbronn zwischen Kupferzell und Bretzfeld stockt es auf 11 Kilometern. Ihr braucht mindestens 16 Minuten länger.

0: Auf der A6 Heilbronn Richtung Nürnberg zwischen Feuchtwangen Nord und Herrieden stehen 7 Kilometer Stau, plant hier etwa 24 Minuten mehr ein. Auch auf der B39 Meinhardt Richtung Heilbronn zwischen dem Autobahnzubringer Weinsberg-Ellhofen und Weinsberg-Weißenhof ist dichter Verkehr. Es dauert rund 10 Minuten länger. Und auf der A6 Heilbronn Richtung Mannheim zwischen Sinsheim und Wiesloch-Rauenberg nur stockender Verkehr. Noch mehr Verkehr, ausführlich zum Nachlesen, findet ihr auf radioton.de und in unserer App.
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0: Starship bei Radio Ton. Und komm mal ein bisschen näher ans Radio ran, weil wir müssen jetzt, wir müssen ganz leise sein. Weil wir müssen mal kurz über was reden. Darüber reden wir bei Radio Ton nie. Es geht nämlich um die ARD-Schlager-Hit-Parade. Oh, Wetterfrau Madeline Willers bei mir im Studio. Ihr habt's mitbekommen, sie ist ja nebenbei auch Sängerin, hat vor wenigen Tagen quasi ihren Gute-Laune-Wetter-Song veröffentlicht. Heute wird mein Tag. Heute wird mein Tag, heißt der. Was sollen wir sagen, das haben die von der ARD wohl mitbekommen und sind offensichtlich genauso Fans wie wir und haben das in die Schlager-Hit-Parade aufgenommen als sogenannte Neuvorstellung. Das heißt, ihr könnt jetzt abstimmen, aber nur noch heute Vormittag bis 12 Uhr, dass der Song auch wirklich reinkommt. Madeline, wie geht's denn genau?
1: Ja, also ich bin total aufgeregt, weil wir jetzt nur noch 1,5 Stunden Zeit haben.
0: Ja,
1: oh mein Gott.
0: Weniger sogar noch.
1: Ja, oh mein Gott. Also, ihr geht auf diese Seite, wir haben es bei der Radio Ton in der Story, in der Instagram-Story drin. Da auf diesen Link draufklicken, dann ganz nach unten scrollen. Auf heute wird mein Tag. Gibt's rechts so ein Herz, da draufklicken, dann wieder ganz nach oben scrollen auf diesen Pfeil und dann kommt ihr auf so eine Seite, wo ihr die Daten ausfüllen müsst leider und dann die E-Mail-Adresse noch bestätigen.
0: So, also ein bisschen, alles, aber dafür gebe ich auch gerne meine Daten her,
1: ja, ich
0: um
1: danke
0: dich in die
1: dir.
0: Charts zu bringen.
1: Ja,
0: also,
1: das ist
0: lasst
1: ganz wichtig.
0: Uns zusammen die ARD-Schlager-Hitparade übernehmen. Radio-Ton-Wetterfrau und Sängerin Madeline Willers ist da mit Heute wird mein Tag als Neuverstellung mit dabei. Mit euren Stimmen bis 12 Uhr schafft sie es hoffentlich rein.
1: Vielen, vielen Dank. Ich danke euch.
0: Ich drücke dir die Daumen.
1: Dankeschön.
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22: Ich bin Eva Maria Wölfel. Kein TikTok, Snapchat oder Insta für Kinder unter 13. Und das überall in der EU. Das will Kommissionschefin von der Leyen. Für 13- und 14-Jährige fordert sie spezielle Profile mit weniger Funktionen und Zeitbegrenzung. Von der Leyen findet, mit Smartphones und Social Media werden Kinder ihrer Kindheit beraubt. Nach dem CSD-Anschlag in Berlin plant die Bundesregierung härtere Strafen gegen islamistischen Terrorismus. Der 10-Punkte-Plan betrifft auch Propaganda und Spenden für Terrorgruppen. Bei dem Anschlag raste ein Islamist in eine CSD-Gruppe und griff Menschen mit einer Machete an. Eine Frau starb. Menschen mit wenig Geld sollen wegen hoher Energiepreise gezielter entlastet werden. Das fordert Ramona Popp vom Verbraucherzentrale Bundesverband in der Neuen Osnabrücker Zeitung. Einen neuen Tankrabatt lehnt sie ab. Spediteure fordern dagegen eine Preisobergrenze für Sprit nach belgischem Vorbild. Für Ex-Gesundheitsminister Spahn gab es keine Konsequenzen. Die Maskenkäufe während Corona könnten den Bund aber noch mal teuer zu stehen kommen. Der Bundesgerichtshof verhandelt über Klagen von Maskenlieferanten. Spahns Ministerium hatte Käufe zu einem Fixpreis garantiert, teilweise dann aber nicht zahlen wollen. Nach der Champions League geht jetzt auch die Fußball-Europa League wieder los. Zum Auftakt der Ligaphase muss Bayer Leverkusen am Abend gegen den slowenischen Meister Celje ran. Morgen spielt dann noch Hoffenheim auf Kreta in Griechenland.
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1: Aktuell gibt es bei uns einen meist bedeckten Himmel mit noch etwas Regen. In Künzelsau liegen die Temperaturen gerade bei 20 Grad, Geildorf bei 20 Grad und Rot am See bei 19 Grad. Bis heute Nacht bleibt es überwiegend wolkig, dazu kann es zwischendurch noch nass werden und die Werte gehen auf rund 10 Grad zurück. Morgen bleibt der Himmel wechselhaft mit weiteren Wolken und Höchstwerten um 21 Grad.
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8: Die L11001 ist zwischen dem Abzweig nach Weißenhof und dem Abzweig B39 in beiden Richtungen voll gesperrt. Grund ist ein Schwertransport, der sich unter einer Autobahnbrücke verkeilt hat. Umfahrt den Bereich bitte weiträumig. Auf der A6 Heilbronn Richtung Nürnberg stehen zwischen Feuchtwangen Nord und Herrieden 7 Kilometer Stau. Plant dort etwa 24 Minuten mehr ein. Und auf der A6 Nürnberg Richtung Heilbronn läuft es zwischen Neuenstein und dem Kreuz Weinsberg stockend. Hier braucht ihr rund 9 Minuten länger. Auf der A6 Heilbronn Richtung Mannheim ist zwischen Sinsheim und dem Kreuz Walldorf stockender Verkehr. Noch mehr Verkehr, ausführlich zum Nachlesen, findet ihr auf radioton.de und in unserer App.
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0: weitergehen. Gut gelaunt durch den Arbeitstag und damit es auch entspannt wird, haben wir in der Tonregion ja auch die richtigen Adressen.
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0: Ja, aber ich muss auch ehrlich sagen, der Aufguss, der brutzelt vor sich hin, aber wir haben alle irgendwie so ein bisschen Angst, in die Sauna zu gehen. Ne? Unsere Nachbarn, Arbeitskollegen oder am schlimmsten die Chefs, die wollen wir da eigentlich auf keinen Fall treffen. Die Angst kennt Katrin Koch, Gästebetreuerin in der Thermen- und Badewelt Zinsheim, tatsächlich nicht.
2: Ja, also ich habe angefangen, als ich 20 Jahre alt war und ich dachte so, oh Gott, die sind ja alle nackt. Aber mittlerweile, also man ist dann da voll drin und das ist dann auch irgendwo normal. Und man setzt sich dann halt auch mal beim Kollegen rein und guckt den Aufguss an, also alles halb so wild.
0: Ja, und ganz besondere Aufgüsse, unter anderem wird es bald geben beim sogenannten Herbarium.
2: Also das Herbarium ist ein Kräuter- und Naturfestival. Da bringen Gastaufgießer und Wellbeing-Experten aus der ganzen Welt ihre Saunakulturen und Traditionen mit. Und da haben wir 12 Nationen vertreten. Also es wird zum Beispiel auch mal getrommelt in der Sauna oder es bringt ein Gastaufgießer ein Didgeridoo mit. Also es ist wirklich ganz neue Erlebnisse, die man dort erfahren kann.
0: Und dafür haben wir euch natürlich Tickets klar gemacht. Also fürs Herbarium, aber auch für alles andere, was wir da in Sinsheim erleben können.
2: Zum einen die Tropensauna, da haben wir eine Vogelvoliere angebaut und durch oder mit Hilfe von KI haben wir jetzt immer passende Klangmelodie von dem Vogelgezwitscher erstellt. Der AC/DC-Aufguss, da ist es jetzt nicht so leise, wie es normalerweise der Fall ist in der Sauna, sondern da darf es auch mal laut sein, da wird geklatscht und mitgesungen. Und was auch erwähnenswert ist, ist die Euphoria, das ist eine Eventsauna, wo dann quasi mit Musik und dem passenden Licht dazu nochmal Highlights gesetzt werden.
0: Also ganz viel zu erleben und Tickets fürs Herbarium gibt's heute Nachmittag bei Kollege Max Peter. 16 Uhr. Radio Ton einschalten und maximale Entspannung gewinnen.
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0: wusstet ihr schon? Eine Biene kann bei der Futtersuche an einem Tag Dutzende Kilometer zurücklegen.
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3: Aktuell gibt's bei uns einen meist bedeckten Himmel mit noch etwas Regen. In Künzelsau liegen die Temperaturen gerade bei 20 Grad, Geildorf bei 20 Grad und Rot am See bei 19 Grad. Bis heute Nacht bleibt es überwiegend wolkig, dazu kann es zwischendurch noch nass werden und die Werte gehen auf rund 10 Grad zurück. Morgen bleibt der Himmel wechselhaft mit weiteren Wolken und Höchstwerten um 21 Grad.
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6: Auf der A6 Heilbronn Richtung Nürnberg steht ihr zwischen Feuchtwangen Nord und Aurach 6 Kilometer im Stau. Plant dort etwa 19 Minuten mehr ein. Auch auf der A6 Nürnberg Richtung Heilbronn läuft es zwischen Neuenstein und dem Kreuz Weinsberg C. Da braucht ihr ungefähr 11 Minuten länger. Auf der A6 Heilbronn Richtung Mannheim gibt's zwischen Wiesloch-Rauenberg und dem Kreuz Walldorf 3 Kilometer stockenden Verkehr. Und auf der B29 bei Lauchheim zwischen Lauchheim-Röttingen und Lauchheim-Ost-Lippach ist dichter Verkehr. Da dauert es etwa 8 Minuten länger. Noch mehr Verkehr, ausführlich zum Nachlesen, findet ihr auf radioton.de und in unserer App.

0: man sich nochmal vielleicht ein bisschen einkuscheln bei den Backstreet Boys. Der Regen, der kommt. Jeder wird irgendwann davon getroffen in diesen Tagen. Nicht nur draußen, sondern auch im Geldbeutel.
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0: Caro und der Megas in der Radio Ton Morning Show. Die haben ja Geldregen für euch sozusagen. Bis zu 1000 Euro für euren Kaufland-Einkauf. Gibt's so wie für Patricia aus Neckarsulm heute Morgen um kurz nach 6:30.
2: Vielen, vielen Dank.
0: So klingt jemand, der sorglos einkaufen kann. Wünschen wir uns doch alle, oder? Und ihr macht's genauso. Achtet auf unsere beiden 1000-Euro-Hits. Das ist aber die beste aktuelle Musik von Alex Rowan. Und Radio Ton Millennium Hit von Rihanna. Umbrella. Für einen Song gibt's 500 Euro, für beide nacheinander gibt's 1000 Euro. Morgen zum Wachwerden wieder.
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21: Ich bin Eva Maria Wölfel. Kein Social Media unter 13. Das fordert Kommissionschefin von der Leyen in der gesamten EU. Und für 13- und 14-Jährige will sie nur einen eingeschränkten Zugang zu TikTok, Insta und Co. Bis eine EU-weite Regelung kommt, dürfte es aber dauern. Starke Rückendeckung für Merz. Die 8 CDU-Ministerpräsidenten stellen sich geschlossen hinter den Kanzler. Deutschland brauche jetzt mehr denn je Stabilität, sagen sie. Merz steht ja aktuell mächtig unter Druck. Aus verschiedenen Ecken kommen Rufe nach einem Kanzlertausch. Kanada und die EU wollen enger zusammenrücken. Geplant ist eine Art Mitgliedschaft, obwohl das Land nicht in Europa liegt. Dazu kommen eine Technologieallianz und mehr Zusammenarbeit bei Rüstung. Hintergrund sind die Spannungen mit den USA unter Präsident Trump. Nach dem CSD-Anschlag in Berlin plant die Bundesregierung härtere Strafen gegen islamistischen Terrorismus. Der 10-Punkte-Plan betrifft auch Propaganda und Spenden für Terrorgruppen. Bei dem Anschlag raste ein Islamist in eine CSD-Gruppe und griff Menschen mit einer Machete an. Eine Frau starb. Hochedeltraut oder Tief Edgar. Ab heute können die Anträge für die Wetterpatenschaften für das kommende Jahr gestellt werden. Im kommenden Jahr bekommen die Hochs Frauennamen und die Tiefs Männernamen. Unter wetterpate.de kann man die Namen kaufen.
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0: Aktuell gibt's bei uns leichten Regen oder wenigstens ein paar Tropfen bei meist grauem Himmel. In Fedelbach liegen die Temperaturen gerade bei 19 Grad, in Kupferzell bei 18 Grad und in Rosengarten ebenfalls bei 19 Grad. Heute Nacht bleibt's meist bedeckt, dazu gehen die Werte auf ungefähr 14 Grad zurück. Morgen zeigt sich bei uns ein wechselhafter Himmel mit etwas Sonne zwischen den Wolken und wieder deutlich milderen Temperaturen.
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22: Auf der A6 Nürnberg Richtung Heilbronn zwischen der Anschlussstelle Neuenstein und dem Kreuz Weinsberg stockt es auf 8 Kilometern, plant etwa 11 Minuten mehr ein. Auf der A81 Heilbronn Richtung Würzburg zwischen dem Kreuz Weinsberg und der Anschlussstelle Neuenstadt am Kocher steht ihr auf 1 Kilometer Stau. Ihr braucht rund 6 Minuten länger. Auf der A6 Heilbronn Richtung Nürnberg zwischen der Anschlussstelle Feuchtwangen Nord und der Anschlussstelle Aurach staut es sich auf 2 Kilometern wegen Bauarbeiten. Auf der A6 Heilbronn Richtung Mannheim zwischen Wiesloch-Raunberg und dem Kreuz Walldorf stockt der Verkehr auf 3 Kilometern. Noch mehr Verkehr ausführlich zum Nachlesen findet ihr auf radioton.de und in unserer App.
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0: Genesis bei Radio Turn. Wir spielen ja euch ja aber auch die beste aktuelle Musik. Und bei ihm hier, da ist gerade ziemlich viel los. Superstar Ed Sheeran. Na, erst fliegt Rapper Macklemore. Das ist der hier. War eigentlich als Voreact auf Ed Sheerans Tour mit dabei. Der ist jetzt rausgeflogen. Und jetzt sagen plötzlich auch alle anderen Vorbands ab. Müssen wir drüber sprechen. Radio-Tour-Nachrichtenmann Maxi Schwab, was ist da genau passiert?
1: Also Macklemore ist Anfang September bei 2 Ed Sheeran-Konzerten in der Nähe von New York aufgetreten. Auf der Bühne hat er sich klar pro-palästinensisch geäußert, unter anderem mit dem Ruf Free Palestine. Danach gab es offenbar Druck auf die Tour, unter anderem eine Petition gegen seine weiteren Auftritte. Macklemore selbst sagte anschließend, Ed Sheeran und sein Team hätten ihn rausgeworfen.
0: Ja, und Ed Sheeran sagt jetzt, da müssen wir nochmal ganz genau ins Detail schauen, wer hier wen rausgeworfen hat.
1: Ja genau, Ed Sheeran hat sich inzwischen öffentlich dazu geäußert und sagt, die Entscheidung habe der Tourveranstalter getroffen. Veranstaltungsorte hätten demnach sogar damit gedroht, Konzerte abzusagen, wenn Macklemore weiter dabei ist. Ed Sheeran selbst sagt gleichzeitig, er ist entsetzt über den Nahostkonflikt und das Leid auf den beiden Seiten, möchte seine Konzerte aber bewusst nicht für politische Statements nutzen. Gerade weil da auch viele junge Menschen und Kinder im Publikum sind.
0: Nach dem Rauswurf von Macklemore ziehen aber jetzt alle anderen Vorbands Konsequenzen. Wer ist denn da ausgestiegen und was sagen die?
1: Aaron Rowe, Boger, Lucas Graham und Phineas, die sagen, sie wollen auf Solidarität mit Macklemore nicht mehr dabei sein. Phineas, der Bruder von Billie Eilish, schreibt zum Beispiel, Künstler dürften nicht zum Schweigen gebracht werden, wenn sie sich für unterdrückte Menschen einsetzen. Die irische Band Boger verweist auf ihre eigene Geschichte und ihren Einsatz für Palästina. Die Tour von Ed Sheeran läuft trotzdem wie geplant weiter.
0: Rapper Macklemore hat sich pro-palästinensisch geäußert, wurde rausgeschmissen. Alle anderen Voreacts, die machen jetzt auch einen Rückzieher. Viel Wirbel um Ed Sheeran-Konzerte aktuell. Wie sieht's aber aus zwischen Kraichgau und Ostalb mit dem Thema, wie die Veranstaltungsleute von Provinztour diese ganzen politischen Diskussionen rund um Konzerte und Festivals sehen, die wir neuerdings haben? Das hören wir in einer Stunde um 1:15.
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1: 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Was ist Mut? Eine Anekdote erzählt von einem Schüler. In der Klassenarbeit soll er die Frage beantworten, was ist Mut? Er gibt ein leeres Blatt ab. Nur ein Satz schreibt er drauf, das ist Mut. Ob sich diese Geschichte wirklich mal so abgespielt hat, ich habe keine Ahnung, vielleicht ist sie auch einfach nur erfunden. Aber selbst dann beeindruckt mich der Schüler. Er philosophiert nicht über Mut, er redet nicht lange drüber, er handelt. Er ist mutig. Mut bedeutet nicht, keine Angst zu haben. Mut heißt, trotz der Angst zu handeln. Und ich glaube, wir brauchen solche mutigen Menschen mehr denn je. Menschen, die sich von ihrer Angst nicht lähmen lassen, sondern handeln. Menschen, die sich einsetzen, wenn andere erniedrigt werden. Die lieben, wenn Hass an der Tagesordnung ist. Und die beten, wenn Verzweifeln naheliegender ist. Die glauben an einen Gott, der Mut schenkt.
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20: Aktuell gibt's bei uns leichten Regen oder wenigstens ein paar Tropfen bei meist grauem Himmel. In Fedelbach liegen die Temperaturen gerade bei 19 Grad, in Kupferzell bei 18 Grad und in Rosengarten ebenfalls bei 19 Grad. Heute Nacht bleibt's meist bedeckt, dazu gehen die Werte auf ungefähr 14 Grad zurück. Morgen zeigt sich bei uns ein wechselhafter Himmel mit etwas Sonne zwischen den Wolken und wieder deutlich milderen Temperaturen.
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23: A3 Würzburg Richtung Frankfurt zwischen Dreieck Würzburg-West und Helmstadt. Achtung, da ist eine ungesicherte Unfallstelle. Der rechte Fahrstreifen ist blockiert. Auf der A6 Heilbronn Richtung Mannheim zwischen Wiesloch-Raunberg und Kreuz-Walldorf läuft's auf 3 Kilometern stockend. Und auf der A6 Mannheim Richtung Heilbronn zwischen Sinsheim-Süd und Sinsheim-Steinsfurt steht ihr auf 2 Kilometern im Stau. Die B14 Schwäbisch Hall Richtung Backnang ist zwischen Oppenweiler-Ellenweiler und Oppenweiler dicht. Plant mindestens 6 Minuten mehr ein. Noch mehr Verkehr, ausführlich zum Nachlesen, findet ihr auf radioton.de und in unserer App.
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0: Eigentum bei der Arbeit ist hier mit einer kleinen Frage. Lohnt sich eigentlich, die App runterzuladen? Frag mal Patricia aus Neckarsulm.
1: Ja.
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0: Patricia hat sich nämlich extra die Radio Ton App runtergeladen, um heute Morgen den ultimativen Tipp zu bekommen, wann heute unsere beiden 1000-Euro-Hits laufen. 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
0: Das war heute Morgen um kurz nach 7:30 und ihr achtet weiter immer in der Radioton Morning Show von 5 bis 10 auf die beste aktuelle Musik von Alex Rowan. Ordinary ist der erste von unseren beiden Hits und der zweite ist ein Radioton Millennium Hit von Vienna. Umbrella. Für einen Hit gibt es 500, für beide nacheinander 1000 Euro zum Einkaufen. 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

0: So klingen sie, die Millennium-Hits bei Radioton. Outcast haben wir gerade gehört. Gleich nach 13 Uhr haben wir die beste aktuelle Musik mit dabei. Von Holly Humberstone, macht gute Laune. To Love Somebody, das und mehr gibt's gleich bei uns. Bleibt auf jeden Fall dran.
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16: Ich bin Eva-Maria Wölfel. Kein Social Media unter 13. Das fordert Kommissionschefin von der Leyen in der gesamten EU. Und für 13- und 14-Jährige will sie nur einen eingeschränkten Zugang zu TikTok, Insta und Co. Bis eine EU-weite Regelung kommt, dürfte es aber dauern. Die Diskussionen über Entlastungen wegen der hohen Spritpreise in Deutschland sind in vollem Gange. Von allen Seiten kommen Vorschläge dazu, etwa eine Spritpreisbremse oder finanzielle Hilfe vom Staat. Kanzler Merz hatte gestern Entlastungen in Aussicht gestellt. Es ist aber noch offen, wie die aussehen werden. Kurz vor den Wahlen in Mecklenburg-Vorpommern und Berlin kriegt Kanzler Merz eine volle Portion Rückendeckung. Die 8 CDU-Ministerpräsidenten stellen sich geschlossen hinter ihn. Sie meinen, Deutschland braucht Stabilität statt Personaldiskussionen. Kanada und die EU wollen enger zusammenrücken. Geplant ist eine Art Mitgliedschaft, obwohl das Land nicht in Europa liegt. Dazu kommen eine Technologieallianz und mehr Zusammenarbeit bei Rüstung. Hintergrund sind die Spannungen mit den USA unter Präsident Trump. Deutschlands Öffis schneiden im europaweiten Vergleich weiter gut ab. Im Greenpeace-Ranking fällt der ÖPNV hier aber leicht zurück und landet auf Platz 5. Grund ist vor allem das teuer gewordene Deutschland-Ticket. Spitzenreiter sind wieder Malta und Luxemburg, da ist der öffentliche Nahverkehr kostenlos.
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17: Aktuell gibt's bei uns leichten Regen oder wenigstens ein paar Tropfen bei meist grauem Himmel. In Fedelbach liegen die Temperaturen gerade bei 19 Grad, in Kupferzell bei 18 Grad und in Rosengarten ebenfalls bei 19 Grad. Heute Nacht bleibt's meist bedeckt, dazu gehen die Werte auf ungefähr 14 Grad zurück. Morgen zeigt sich bei uns ein wechselhafter Himmel mit etwas Sonne zwischen den Wolken und wieder deutlich milderen Temperaturen.
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18: Auf der A6 Mannheim Richtung Heilbronn staut es sich zwischen Sinsheim Süd und Sinsheim Steinsfurt. Auf der A6 Heilbronn Richtung Mannheim geht zwischen Wiesloch-Raunberg und dem Kreuz Walldorf auch nur stockend voran. In Bietigheim-Bissingen auf der B27 Stuttgarter Straße zwischen Bahnhof und Auwiesenbrücke ist dichter Verkehr. Ihr braucht mindestens 6 Minuten länger. Auch auf der B14 Schwäbisch Hall Richtung Backnang zwischen Oppenweiler-Ellenweiler und Oppenweiler ist es dicht. Plant mindestens 6 Minuten mehr ein. Noch mehr Verkehr ausführlich zum Nachlesen findet ihr auf radioton.de und in unserer App.
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0: Es ist das Thema in Sachen Nachrichten und Musik aktuell. Ed Sheeran bzw. sein Tourveranstalter hat Rapper Macklemore aus dem Vorprogramm geschmissen, weil der sich politisch und pro-palästinensisch geäußert hat auf der Bühne. Als Reaktion darauf haben jetzt auch alle anderen Voracts ihre Teilnahme an Ed Sheerans aktueller US-Tour abgesagt. Haben wir vor einer Stunde schon drüber gesprochen. Jetzt haben wir aber gerade auch in letzter Zeit immer wieder solche Diskussionen, wie politisch Musik ist und wie Veranstalter mit sowas umgehen sollen. Wer davon Ahnung hat, das sind die Menschen von Provinztour. Die bringen ja Stars wie Bodo Wartke, Hubert von Geusern oder Sarah Connor in die Tonregion. Frage an Katharina Weinmann, wie beobachtet ihr denn diese ganzen Diskussionen aktuell?
1: Oh, also natürlich nehmen wir das auch wahr. Es ist tatsächlich so, dass, und das ist auch in unseren Künstlerverträgen so verankert, wir keinerlei Einfluss auf den Inhalt haben, den der Künstler auf die Bühne bringt. Dementsprechend haben wir da auch gar kein Recht einzugreifen und wir leben ja auch in einem freien Land von Meinungsfreiheit. Dementsprechend können wir dem Künstler da auch gar nicht den Mund verbieten.
0: Gab es bei euch aber jetzt schon Beschwerden, wenn sich Künstler irgendwie politisch geäußert haben?
1: Bei unseren Veranstaltungen sind solche Fälle, sag ich mal, Gott sei Dank noch nicht aufgetreten. Mhm. Da gab es andere Beschwerden in Richtung, ja, warum wurde das und das Lied nicht gespielt oder keine Ahnung, warum war die Show so lang oder so kurz oder was auch immer. Ne? Ja. Wie gesagt, politische Themen sind natürlich auch immer schwierig, weil sie schnell polarisieren. Deswegen bin ich dankbar, dass wir solche Situationen noch nicht hatten.
0: Sagt Katharina Weinmann von Provinztour, also eigentlich weltweit die politische und gesellschaftliche Ausrichtung von Künstlern und Festivals immer häufiger Thema gefühlt bei uns, aber zumindest beim Veranstalter Provinzio noch keine großen Skandale. Deswegen, da dürfen sich die Künstler so äußern, wie sie wollen. Danke fürs Gespräch.
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15: Aktuell gibt's bei uns leichten Regen oder wenigstens ein paar Tropfen bei meist grauem Himmel. In Fedelbach liegen die Temperaturen gerade bei 19 Grad, in Kupferzell bei 18 Grad und in Rosengarten ebenfalls bei 19 Grad. Heute Nacht bleibt's meist bedeckt, dazu gehen die Werte auf ungefähr 14 Grad zurück. Morgen zeigt sich bei uns ein wechselhafter Himmel mit etwas Sonne zwischen den Wolken und wieder deutlich milderen Temperaturen.
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17: Auf der A81 Stuttgart Richtung Würzburg steht ihr zwischen Mundelsheim und Weinsberg-Ellhofen auf 6 Kilometern im Stau. Plant mindestens 17 Minuten mehr ein. Auf der B14 Schwäbisch Hall Richtung Backnang zieht sich der Verkehr zwischen Sulzbach an der Mur und Oppenweiler. Es dauert ungefähr 11 Minuten länger. Auf der A6 Mannheim Richtung Heilbronn steht ihr zwischen Sinsheim Süd und Sinsheim Steinsfurt auf 2 Kilometern im Stau. Und auf der A6 Nürnberg Richtung Heilbronn läuft es zwischen Öhringen und dem Kreuz Weinsberg stockend. Noch mehr Verkehr, ausführlich zum Nachlesen, findet ihr auf radioton.de und in unserer App.
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0: Sophie B. Hawkins zu Petra aus Neckarsulm. Sie ist der Beweis, dass sich länger hören und die Radioton-App runterladen definitiv lohnen.
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0: Ja, mit der Radioton-App darfst ihr heute Morgen mal wieder einen exklusiven Hinweis bekommen, wann unsere 1000-Euro-Hits laufen. Das ist ja einmal die beste aktuelle Musik von Alex Rowan. Ordinary und dieser Millennium-Hit von Rihanna. Umbrella, für einen gibt es 500 Euro, für beide nacheinander 1000 Euro für euren Kaufland-Einkauf. Und um kurz nach 7:30, da liefen beide. Das sind 1000 Euro für Patricia.
2: Danke, vielen, vielen Dank.
0: Und ihr achtet weiter auf unsere beiden Hits morgen ab 5 wieder.
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0: Heldentod ist hier mit Patrick Berger. Gleich ab 14 Uhr übernimmt Max Peter, begleitet euch in den Nachmittag. 16 Uhr dann Tickets für die Thermen- und Badewelt Sinsheim bei uns. Und die beste aktuelle Musik hat er natürlich auch mit dabei. Von Miley Cyrus. Und ein Radioton Millennium Hit gibt's natürlich auch. Von Chris Cap. Liar, Liar. Das und mehr gleich. Bleibt dran.
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26: Ich bin Eva-Maria Wölfel. Kein Social Media unter 13. Das fordert Kommissionschefin von der Leyen in der gesamten EU. Und für 13- und 14-Jährige will sie nur einen eingeschränkten Zugang zu TikTok, Insta und Co. Bis eine EU-weite Regelung kommt, dürfte es aber dauern. Die Diskussionen über Entlastungen wegen der hohen Spritpreise in Deutschland sind in vollem Gange. Von allen Seiten kommen Vorschläge dazu, etwa eine Spritpreisbremse oder finanzielle Hilfe vom Staat. Kanzler Merz hatte gestern Entlastungen in Aussicht gestellt. Es ist aber noch offen, wie die aussehen werden. Kanada und die EU wollen enger zusammenrücken. Geplant ist eine Art Mitgliedschaft, obwohl das Land nicht in Europa liegt. Dazu kommen eine Technologieallianz und mehr Zusammenarbeit bei Rüstung. Hintergrund sind die Spannungen mit den USA unter Präsident Trump. Hochedeltraut oder Tief Edgar. Ab heute können die Anträge für die Wetterpatenschaften für das kommende Jahr gestellt werden. Im kommenden Jahr bekommen die Hochs Frauennamen und die Tiefs Männernamen. Unter wetterpate.de kann man die Namen kaufen.
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0: Gingen an der Brenz 23 Grad und Regen, auf der Ostalb 22 Grad und Regen, Heilbronn 22 Grad und Regen, Bad Mergentheim 21 Grad und Regen. Das Wetter hat seinen Höhepunkt verloren, die Sonne ist weg, die Wolken dominieren und das bis in die Nacht. Frisch auch dann bei 8 bis 12 Grad. Der Radio Thon 3 Tage Wettertrend. Ab morgen wieder mehr Sonne, aber auch Wolken. Es gibt also einen Sonne-Wolken-Mix, die Temperaturen zwischen 19 und 23 Grad. Die kommenden Tage.
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0: 2 nach 2, wir schauen auf die A81 Stuttgart Richtung Würzburg zwischen Mundelsheim und Neuenstadt-Kocher. Da haben wir 6 Kilometer stockenden Verkehr. Da braucht er aktuell 11 Minuten länger durch. Dann schauen wir auf die A6, Herborn Richtung Mannheim zwischen Wiesloch-Rauenberg und Kreuzwaldorf 2 Kilometer Stop and Go. Vorsichtig fahren bitte auf der A6, Herborn Richtung Mannheim zwischen Heilbronn unter Eisesheim und Bad Rappenau, Gefahr durch ein defektes Fahrzeug. Und das gilt auch für die A81 Heilbronn Richtung Würzburg im Bereich der Anschlussstelle Weinsberg-Ellhofen. Außerdem auf der A7 Würzburg Richtung Ulm zwischen Giengen, Herbrechtingen und Niederstrotzingen. Und ein kaputter Wagen steht auch noch auf der A8 München Richtung Stuttgart zwischen Ulm-West und Märklingen. Schauen wir auf die Blitzer in der Tonregion. Gibt es nämlich auch noch jede Menge. 3 davon. Einmal in Heilbronn in der Würzburger Straße wird abkassiert. Ihr dürft da 30 fahren, hat uns Radio Tonhörer Angelika durchgegeben. Dann in Backnang in der Seehofstraße steht ein Blitzer. 30er-Zone, ich schaue noch mal ganz kurz nach. Das ist der Seehofweg, ganz genau. Wurde uns etwas falsch durchgegeben. Ich nenne den Namen nicht, aber deswegen Seehofweg. Und in Schwäbisch Hall in der Karl-Kurz-Straße wird abkassiert. In der 40er-Zone, hier steht ein mobiler Blitzer. Wenn ihr noch was habt, 0800 50 65 3x0. Wir freuen uns über jede Meldung, ist doch ganz klar. Gute Fahrt euch!
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0: Ganz klar, Finnland ist das Land der Saunen und davon gibt's richtig viele dort. Rund 3,5 Millionen Saunen stehen gerade mal 5,5 Millionen Einwohnern gegenüber. Heißt, mehr Saunen als Autos. Auch bei uns gibt es finnische Saunen, kennen wir. Und die stellen wir heute in den Mittelpunkt, denn heute ist Wohlfühlmittwoch bei Radio Thon mit purer Entspannung für euren Nachmittag. Und Max Peter mit Miley Cyrus, End of the World.
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0: Heute dreht sich bei Radioton alles ums Entspannen. Ja, einfach mal hinlegen, loslassen. Am besten in der Sauna. Richtig, heute ist großes Sauna-Spezial bei uns, auch am Nachmittag. Denn wir wissen, Herbstzeit ist Aufgusszeit. Ich selbst lieb's ja, saunieren zu gehen, wie rund 30 Millionen andere Menschen in Deutschland auch, die es richtig gut finden, regelmäßig in der Sauna zu sitzen. Doch was hat es eigentlich auf sich mit dem finnischen Schwitzkasten? Radioton-Redakteur Franjo Bender, ich hat sich mal schlau gemacht.
1: Wusstet ihr, dass die Sauna nicht von den Finnen kommt? Der Begriff zwar schon, die Kultur ebenso, aber das Konzept, das geht bis in die Steinzeit Ostasiens zurück. In einem Erdloch wurden Steine durch Feuer erwärmt. Da setzte man sich dann zum Schwitzen rein. Das war leichter als heißes Wasser machen und die Sauna ward geboren. Apropos geboren. Im finnischen Saunen wurden früher Babys zur Welt gebracht, weil da Keime abgetötet werden. Kein Wunder, das Wort Aufguss heißt auf Finnisch sinngemäß ja auch Lebenskraft. Und die Finnen haben schließlich mehr Saunen als Autos im Land. Sauniert wurde nicht nur schon immer, sondern auch überall. Von einer Saunagondel über eine Bergwerksauna bis zur schwimmenden Sauna ist alles dabei. Ganz besonders, sogar auf der internationalen Raumstation gibt es eine spezielle Saunakabine, Schwitzen ohne Schwerkraft.
0: So, und ich habe auch noch was für euch, nämlich Freikarten für eine große Saunawelt. Welche das ist, erfahrt ihr um 3:45 natürlich bei uns.
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4: Es regnet, die Erde wird nass. Fehlt nur noch der Donner und der Blitz. Aber die gibt's nicht. Dafür 20 Grad in Heilbronn, 19 Grad in Bad Mergentheim, 18 Grad in Schwäbisch Hall und 21 Grad in Aalen. Und es ist überall regnerisch. Den gesamten Tag bis in den Abend, sogar in die Nacht. Dann haben wir 8 bis 10 Grad auf den Anzeigen. Also heute Nacht auf jeden Fall die gute Nachtdecke nicht vergessen. Der Radioton 3 Tage Wettertrend. Ab morgen wieder mehr Sonne, aber auch viele, viele Wolken. Die Temperaturen zwischen 19 und 23 Grad. Und so bleibt's bis zum Beginn des Wochenendes.
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4: 2:30 vorbei, wir schauen auf die A81 Heilbronn Richtung Würzburg. Zwischen Ilsfeld und Neuenstadt-Kocher 4 Kilometer stockender Verkehr hier. Hier braucht ihr mindestens 9 Minuten länger durch. Dann A6 Heilbronn Richtung Mannheim zwischen Wiesloch-Rauenberg und Kreuz-Waldorf 1 Kilometer Stop-and-Go und 3 Kilometer Stop-and-Go haben wir noch auf der A6 Heilbronn Richtung Mannheim zwischen Sinsheim und Wiesloch-Rauenberg. Also insgesamt 4 Kilometer Stop-and-Go. Kann man umrechnen, liebes Verkehrssystem. Dann vorsichtig fahren auf der A6 Nürnberg Richtung Heilbronn. Ausfahrt Heilbronn-Neckarsulm. Da genau gefahrlich eine ungesicherte Unfallstelle. Gerade ganz frisch reingekommen. Und A6 Heilbronn Richtung Mannheim zwischen Heilbronn-Neckarsulm und Heilbronn unter Eisesheim Gefahr durch Reifenteil auf dem rechten Fahrstreifen. Da ist viel los. A81 Heilbronn Richtung Würzburg zwischen Osterburken und Boxberg Gefahr durch eine ungesicherte Unfallstelle auch hier. Und vorsichtig fahren noch bitte auf der A81 Heilbronn Richtung Würzburg im Bereich der Anschlussstelle Weinsberg-Ellhofen auch noch ein defektes Fahrzeug, was hier rumsteht. Wir schauen auf die Blitze in der Tonregion. Einer steht in Leingarden in der Karlsruher Straße. 30 sind erlaubt, hat uns eben Radio Tonhörerin Carolinchen durchgegeben. In Bad Mergentheim, in der Wachbacher Straße, steht ein Blitzer in der 30er-Zone. Vielen, vielen Dank, Uwe. Und in Schwäbisch Hall, in der Karl-Kurz-Straße, wird noch kassiert, nämlich wenn ihr mehr als 40 Stundenkilometer auf dem Tacho habt. Also vorsichtig fahren. Ein mobiler Blitzer auch hier. 0850 65 3x0. Meldet gerne durch, was ihr gesehen habt. Und alles zum Nachhören und Nachlesen natürlich auf radioton.de. Rund um die Uhr. Max Peter hier, euch einen schönen Mittwoch.
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1: Es hängt ja alles miteinander zusammen. 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

0: Radio Ton an diesem Mittwoch und gleich nach drei geht's weiter mit mehr aktueller Musik und natürlich auch ganz, ganz vielen Millennium-Hits. Und da haben wir Tears for Fears, wir haben Walk the Moon, wir haben Ed Sheeran zusammen mit Martin Garrix und wir haben auch Kylie Minogue. Das und mehr bei uns, gleich nach drei. Ich bin Max Peter, auf jeden Fall dranbleiben.
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13: Ich bin Eva-Maria Wölfel. Kein TikTok, Snapchat oder Insta für Kinder unter 13. Und das überall in der EU. Das will Kommissionschefin von der Leyen. Für 13- und 14-Jährige fordert sie spezielle Profile mit weniger Funktionen und Zeitbegrenzung. Die Diskussionen über Entlastungen wegen der hohen Spritpreise in Deutschland sind in vollem Gange. Von allen Seiten kommen Vorschläge dazu, etwa eine Spritpreisbremse oder finanzielle Hilfe vom Staat. Kanzler Merz hatte gestern Entlastungen in Aussicht gestellt. Es ist aber noch offen, wie die aussehen werden. Kurz vor den Wahlen in MV und Berlin will die CDU Geschlossenheit demonstrieren. Die 8 CDU-Ministerpräsidenten stellen sich hinter Kanzler Merz. Sie meinen, Deutschland braucht Stabilität statt Personaldiskussionen. Merz steht seit der Sachsen-Anhalt-Wahlpleite massiv unter Druck. Kanada und die EU wollen enger zusammenrücken. Geplant ist eine Art Mitgliedschaft, obwohl das Land nicht in Europa liegt. Dazu kommen eine Technologieallianz und mehr Zusammenarbeit bei Rüstung. Hintergrund sind die Spannungen mit den USA unter Präsident Trump.
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0: 18 bis 20 Grad heute überall zwischen Kraichgau und Ostalb, so in Heilbronn 19, in Aalen 20, in Bad Mergentheim, na gut, da ein bisschen weniger, 16 Grad, da regnet es auch ein bisschen deutlicher. Und auch in Schwäbisch Hall, da haben wir 18 Grad, auch viele Wolken und Regen. Also, es ist ein bisschen durchwachsendes Wetter, nicht mehr so schön wie gestern, aber halt eben herbstlich. Und auch die Nacht wird frischer, 8 bis 12 Grad dann. Der Radio Thurn 3 Tage Wettertrend, ab morgen wieder mehr Sonne, aber auch die Wolken sind dominant am Himmel. Die Temperaturen dann zwischen 19 und 23 Grad. Und so zieht sich's durch bis zum Wochenende.
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0: 2 nach 3, wir schauen auf die A81 Stuttgart Richtung Würzburg zwischen Ilsfeld und Kreuz Weinsberg. Da haben wir aktuell den längsten Stau. 4 Kilometer ist er lang, 10 Minuten braucht er da länger durch. Vorsichtig fahren, aber bitte auf der A6 Mannheim Richtung Heilbronn zwischen Sinsheim Süd und Sinsheim Steinsfurt. Gefahr durch eine ungesicherte Unfallstelle auf dem Standstreifen. Dann Achtung auch auf der A81 Heilbronn Richtung Würzburg bei der Einfahrt Weinsberg-Ellhofen. Gefahr durch einen defekten PKW auf dem Beschleunigungsstreifen hier. Und A3 Frankfurt Richtung Würzburg zwischen Würzburg-Kist und Würzburg-Heidingsfeld. Gefahr durch Gegenstände, nämlich Reifenteile auf der Fahrbahn. Da steht ein defekter LKW auch noch auf dem Standstreifen rum und der ist auch noch blockiert. Also ist ein bisschen mehr los. Dann noch A6 Nürnberg Richtung Heilbronn bei der Ausfahrt Heilbronn-Neckarsulm. Gefahr durch eine ungesicherte Unfallstelle hier. Und auch auf der A81 Heilbronn Richtung Würzburg zwischen Osterburg und Boxberg wird gerade ein Unfall aufgenommen. Ist auch gerade ganz frisch reingekommen. Also ist ein bisschen was los. Und ein Nachtrag noch von der A3 Frankfurt Richtung Würzburg zwischen Dreieck Würzburg-West und Würzburg-Heidingsfeld, da mal 4 Kilometer stockend. 6 Minuten braucht er da länger durch. Hat sich natürlich aus den Dingen, die ich eben schon erwähnt habe, auch ergeben. Schauen wir ganz kurz auf die Blitzer noch. Einer steht in Oberstenfeld in der Kreuzstraße. 30 sind erlaubt, hat uns Radiotonhörerin Gisela durchgegeben. Dann steht ein Blitzer in L-Wagen in der Hauptstraße. 30 sind erlaubt und Jürgen hat noch was gesehen.
21: In Heidenheim, wenn man von Steinheim reinkommt auf der B466, Ortseinfahrt von Heidenheim.
0: Super, Jürgen. Vielen, vielen Dank für deine Unterstützung.
21: Dankeschön. Bis dann. Ciao.
0: Ja, vielen Dank dir. Ciao. 0850 65 3 mal die 0. Wenn ihr noch was habt, meldet's gerne kostenlos durch. Wir freuen uns über jede Unterstützung.
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0: Auch wenn wir uns heute Nachmittag voll entspannen wollen, weil wir ja heute ein Sauna-Spezial bei Radio Thurn zelebrieren, müssen wir die Komfortzone kurz verlassen um 14:45. Dann sprechen wir über die hohen Spritkosten und was die Bundesregierung vorhaben könnte, um uns zu entlasten. Ich weiß, es ist ein Aufreger, aber sobald wir darüber geredet haben, entspannen wir uns wieder. Versprochen. Max Peter hier am Mittwoch mit Ed Sheeran und Martin Garrix jetzt.
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0: Radio Turner Mittwochnachmittag, Max Peter hier und euch wird es nicht anders gehen. Ihr seht an der Zapfsäule eurer Tankstelle die Preise des Benzins oder auch des Diesels und dann... Ja, tanken ist gerade so teuer wie nie. E10 kostet im Schnitt über 2,28 Euro, Diesel rund 2,41 Euro. Jetzt will die Bundesregierung gegensteuern. Das hat Bundeskanzler Friedrich Merz zumindest angekündigt.
1: Für viele Menschen, die täglich das Auto brauchen, ist eine Belastungsgrenze erreicht. Sie können aber davon ausgehen, dass wir sehr bald einen Vorschlag dazu vorlegen werden.
0: Diskutiert werden mehrere Möglichkeiten, auch ein Spritpreisdeckel. Radiotonredakteur Maxi Schwab, was würde der denn bringen?
2: Der Staat würde einen maximalen Preis festlegen, den Tankstellen nicht überschreiten dürfen. So etwas gibt es beispielsweise in Belgien und Luxemburg. In Deutschland fordert vor allem die SPD ein solches Modell.
0: Welche Alternativen gibt es noch?
2: Also die SPD bringt außerdem eine Übergewinnsteuer für Mineralölkonzerne ins Spiel. Gewinne, die deutlich über dem normalen Niveau liegen, könnten dann abgeschöpft und für Entlastung verwendet werden.
0: Wirtschaftsministerin Reiche hat noch einen anderen Vorschlag, oder?
2: Ja, genau. Ein Direktauszahlungsmechanismus. Dabei würde das Geld gezielt an Menschen fließen, die besonders darauf angewiesen sind. Das System über die Steuer-ID existiert bereits, ist aber noch nicht flächendeckend einsatzbereit.
0: Und was sagen die Experten?
2: Also viele Ökonomen warnen vor einem neuen allgemeinen Tankrabatt. Stattdessen werden gezielte Hilfen für Pendler, Menschen mit niedrigem Einkommen und Haushalte auf dem Land vorgeschlagen.
0: Heißt also Entlastung ja, aber wie genau, das ist noch offen. Die Kosten an unseren Tankstellen bleiben vorerst hoch. Manche befürchten schon, sie gehen noch höher auf um die 3 Euro pro Liter.
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2: 15.32 Uhr, wir schauen auf die B29 A in Richtung Stuttgart zwischen Iggingen und Schwäbisch Gmünd. Ostdichter Verkehr, hier braucht er aktuell 17 Minuten länger durch. Das ist auch, ich will sagen, die längste Verkehrsanomalie aktuell. Dann A81 Stuttgart Richtung Würzburg zwischen Ilsfeld und Kreuz-Weinsberg. 4 Kilometer Stop and Go, 5 Minuten plus. Und 1 Kilometer stockender Verkehr noch auf der A6 Herborn Richtung Mannheim zwischen Wiesloch-Rauenberg und Kreuz-Walldorf. Aber bitte vorsichtig fahren. Zum einen auf der A8 Stuttgart Richtung München. Zwischen Merklingen und Raspatz-Scharenstetten. Gefahr durch Reifenteile auf der Fahrbahn. Da steht auch ein defekter LKW auf dem Standstreifen rum. Dann eine ungesicherte Unfallstelle auf dem Standstreifen auf der A6 Mannheim Richtung Heilbronn zwischen Sinsheim Süd und Sinsheim Steinsfurt. Außerdem defektes Fahrzeug auf der A6 Heilbronn Richtung Nürnberg zwischen Bretzfeld und Öhringen. Und noch, auch gefährlich, auf der A81 Heilbronn Richtung Würzburg bei der Einfahrt Weinsberg-Ellhofen. Gefahr durch einen defekten PKW auf dem Beschleunigungsstreifen. Und A3 Frankfurt Richtung Würzburg zwischen Würzburg-Kist und Würzburg-Heidingsfeld. Gefahr durch Gegenstände auf der Fahrbahn. Und das hier auf dem Standstreifen. Da ist auch noch ein defekter LKW, der für die Reifen auch gesorgt hat. Also vorsichtig fahren. Und noch reingekommen A81 Heilbronn Richtung Würzburg zwischen Osterburgen und Boxberg. Hier wird immer noch ein Unfall aufgenommen gerade. Wir schauen auf die Blitzer in der Tonregion. Einmal in Oberstenfeld in der Kreuzstraße wird geblitzt in der 30er-Zone. Dann steht ein Blitzer in Laufen am Neckar in der Bahnhofstraße. Hier sind 30 erlaubt, hat uns Radiotonhörerin Sabrina durchgegeben. Und auch noch ein Blitzer in Spiegelberg in der Sulzbacher Straße. 70 sind gestattet. 0800 50 65 3x die 0. Wenn ihr was habt, meldet es gerne kostenlos durch. Max Peter hier an diesem Mittwoch mit Radioton.
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1: Ja, aber Max, mir ist es ehrlich gesagt noch ein bisschen zu frisch hier. Wir sitzen hier bei gefühlten 14 Grad und nennen das Sauna, oder wie?
0: Da müssen wir wohl zu höheren Mächten beten. Großer Saunagott, erhöre uns, schenke uns Wärme, Aufgüsse und absolute Entspannung.
1: Max, das ist jetzt Quatsch.
0: K.O. Großer Saunagott, erhöre uns. Mach mit.
1: Großer Saunagott, erhöre uns, schenke uns Wärme, Aufgüsse und absolute Entspannung. Und vielleicht 80 Grad, ne?
2: Der große Saunagott. Ihr habt mich gerufen, ich bin gekommen. Aus dem heißen Stein direkt zu euch.
0: Was?
2: Hört ihr dieses Zischen? Das ist die Sprache der Götter.
0: Wie heiß muss eine richtige Sauna sein, Saunagott?
2: So heiß, dass ihr nach 5 Minuten über eure Lebensentscheidungen nachdenkt.
1: Saunagott, eine wichtige Frage noch. Was hältst du von einem Aperol nach der Sauna?
2: Ich bin der Gott der Entspannung. Ich liefere euch keinen Aperol, dafür aber Freikarten für die Therme und Badewelt Zinsheim und das Natur- und Kräuterfestival Herbarium, die du heute, Max, am Nachmittag verlosen wirst. Und zwar ab 16 Uhr, sonst komm ich wieder und mach dir Feuer unterm Hintern. Nun schweigt und genießt und an alle anderen dranbleiben beim Radioton.
0: Beim RTL.
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6: Ich bin Maxi Schwab. Guten Tag. Ein 8-Jähriger überrollt seinen 1-jährigen Bruder mit einem Radlader. Bei Ruppertshofen im Ostalbkreis verletzte sich ein Kleinkind bei einem schweren Unfall am Dienstagabend. Laut Polizei sprang der 1-Jährige auf einem landwirtschaftlichen Anwesen zwischen zwei geparkten Fahrzeugen hervor. Sein 8-jähriger Bruder saß zu diesem Zeitpunkt am Steuer eines Radladers. Auf privatem Gelände gibt es kein Mindestalter dafür. Mit dem Radlader überrollte er dann seinen Bruder. Der Vater der beiden arbeitete in der Nähe und beobachtete den Unfall. Ein Rettungshubschrauber brachte das schwer verletzte Kleinkind im Anschluss in ein Krankenhaus. Die Polizei ermittelt jetzt zum Unfallhergang, während die Staatsanwaltschaft prüft, ob die Eltern eine Mitschuld trifft. Maxi Schwab, Radioton, Ruppertshofen.
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7: Ich bin Gisa Weber. Kein TikTok, Insta und Co. für Kinder unter 13. Das fordert EU-Kommissionspräsidentin von der Leyen. Eigene Accounts soll es erst ab 15 Jahren geben, für 13- und 14-Jährige eingeschränkte Profile. Außerdem soll ihre tägliche Nutzungszeit begrenzt werden. Rückendeckung für März. Die 8 CDU-Ministerpräsidenten stellen sich geschlossen hinter den Kanzler. Deutschland braucht jetzt mehr denn je Stabilität, sagen sie. Merz steht ja aktuell mächtig unter Druck. Aus verschiedenen Ecken kommen Rufe nach einem Kanzlertausch. Nach dem CSD-Anschlag in Berlin plant die Bundesregierung härtere Strafen gegen islamistischen Terrorismus. Der 10-Punkte-Plan betrifft auch Propaganda und Spenden für Terrorgruppen. Bei dem Anschlag raste ein Islamist in eine CSD-Gruppe und griff Menschen mit einer Machete an. Eine Frau starb. In der deutschen Gastrobranche gibt es seit heute eine Premiere. In Leipzig hat das erste vollautomatische Roboterrestaurant aufgemacht. Pro Schicht kümmert sich zwar ein Mitarbeiter um das Nachfüllen der Zutaten, einziger Koch ist aber der Roboter Robin. Nach der Champions League geht jetzt auch die Fußball-Europa League wieder los. Zum Auftakt der Ligaphase muss Bayer Leverkusen am Abend gegen den slowenischen Meister Celje ran. Morgen spielt dann noch Hoffenheim auf der griechischen Insel Kreta.
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6: 18 bis 20 Grad heute überall zwischen Kraichgau und Ostalb. So in Heilbronn 19, in Aalen 20, in Bad Mergentheim, na gut, da ein bisschen weniger. 16 Grad, da regnet es auch ein bisschen deutlicher. Und auch in Schwäbisch Hall, da haben wir 18 Grad, auch viele Wolken und Regen. Also, es ist ein bisschen durchwachsendes Wetter, nicht mehr so schön wie gestern, aber halt eben herbstlich. Und auch die Nacht wird frischer, 8 bis 12 Grad dann. Der Radio Ton 3 Tage Wettertrend ab morgen wieder mehr Sonne, aber auch die Wolken sind dominant am Himmel. Die Temperaturen dann zwischen 19 und 23 Grad. Und so zieht sich's durch. Bis zum Wochenende.
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6: 16.03 Uhr, wir schauen auf die B29 A in Richtung Stuttgart. Zwischen Iggingen und Schwäbisch Gmünd Ost haben wir dichten Verkehr. Hier braucht ihr 13 Minuten länger durch. Dann A81 Stuttgart Richtung Würzburg zwischen Ilsfeld und Neuenstadt-Kocher. 7 Kilometer Stop and Go, 8 Minuten plus. Und 5 Minuten länger dauert es auf der A6 Heilbronn Richtung Nürnberg zwischen Kreuz Weinsberg und Bretzfeld. 2 Kilometer Stau haben wir da, 5 Minuten Zeitverlust müsst ihr einplanen. Vorsichtig aber bitte auch noch fahren, nach wie vor auf der A8 Stuttgart Richtung München zwischen Merklingen und Rastplatz-Scharenstetten. Gefahr durch Reifenteile auf der Fahrbahn, da steht immer noch ein defekter LKW auf dem Standstreifen. Dann A6 Mannheim Richtung Heilbronn zwischen Sinsheim Süd und Steinsfurt. Defekter PKW hier auf dem Standstreifen, auch vorsichtig fahren. Und A3 Frankfurt Richtung Würzburg zwischen Würzburg-Kist und Würzburg-Heidingsfeld. Gefahr durch Gegenstände, nämlich Reifenteile auf der Fahrbahn. Auch hier ein defekter LKW und der Standstreifen ist blockiert. Dann noch eine Meldung von der A6 Mannheim Richtung Heilbronn zwischen Sinsheim-Steinsfurt und Bad Rappenau. Gefahr durch Reifenteile auf dem mittleren Fahrstreifen. Menschenskinder, was ist denn da los? Liegt überall was rum? Und auch hier ein defekter LKW auf dem Standstreifen. Ein Déjà-vu. Wir schauen auf die Blitzer in der Tonregion. Einer steht in Oberstenfeld nach wie vor. In der Kreuzstraße hier sind 30 erlaubt. Außerdem wird geblitzt in Bad Mergentheim in der Wachbacher Straße 30er-Zone. Und auch in Laufen am Neckar in der Bahnhofstraße wird abkassiert. 30 sind erlaubt, hat uns Radiotonhörerin Anita auch eben nochmal durchgegeben, dass der immer noch aktiv ist da. Vielen, vielen Dank dir. 0850 65 3 mal die 0. Ihr habt noch was, meldet's gerne durch. Gute Fahrt euch.
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6: Einmal Entspannung bitte, kein Problem. Ich habe Tickets für euch fürs Natur- und Kräuterfestival Herbarium in den Thermen und der Badelandschaft. Das heißt ganz genau Thermen und Badewelt Sinsheim. Und die gibt's diese Stunde für euch. Also jeder, der jetzt eine ordentliche Runde Entspannung braucht, anrufen über die 0850 65 3 mal die 0. Kommt ihr durch, gibt's eine Frage, beantwortet ihr die richtig, gibt's die Karten. Also liebe Saunakenner, ihr seid gefragt. Und weil ich so viele habe, müsst ihr auch ein bisschen Geduld mitbringen, denn die Leitungen könnten jetzt voll werden. Ich bin Max Peter und jetzt gibt's alle Farben und ganz viel Entspannung.
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0: Das Natur- und Kräuterfestival Herbarium in der Therme- und Badewelt Sinsheim vom 21. bis 27. September 2026. Ja, Radioton ist dabei und da finden alle Saunaliebhaber die perfekte Entspannung mit allem, was dazugehört. Und da ja, wir im Herbst angekommen sind, ist so ein Tag Saunaentspannung genau das Richtige. Gegen Herbst plus Alltagsstress und wenn einem die eigenen Kids wieder richtig auf die Nerven gehen. So, wer hin will, der muss aber heute was leisten bei mir im Nachmittag mit Max Peter. Der muss mir nämlich eine Frage beantworten. Und es gibt drei Fragen, weil ich ja 3x2 Tickets habe. Also drei Fragen. Eine lautet, wie lange sollte ein einzelner Saunagang im Idealfall dauern? Die nächste, was sollte man direkt nach dem Verlassen der Saunakabinen als erstes tun? Und noch, warum sollte man vor dem Saunagang die Haut gründlich abtrocknen? Drei Kandidatinnen bzw. Kandidaten haben sich schon bei mir gemeldet und ich spiele die große Finalrunde in knapp einer halben Stunde hier bei Radioton. Sie sind schon bei mir in der Leitung und gleich lösen wir auf in ja, knapp 30 Minuten. Also bereit machen fürs große Finale heute. Katy Perry gibt's jetzt mit California Girls.
1: Greetings, love.
0: Schönen Mittwoch.
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14: 18 bis 20 Grad heute überall zwischen Kraichgau und Ostalb. So in Heilbronn 19, in Aalen 20, in Bad Mergentheim. Na gut, da ein bisschen weniger. 16 Grad, da regnet es auch ein bisschen deutlicher. Und auch in Schwäbisch Hall, da haben wir 18 Grad, auch viele Wolken und Regen. Also, es ist ein bisschen durchwachsendes Wetter, nicht mehr so schön wie gestern, aber halt eben herbstlich. Und auch die Nacht wird frischer, 8 bis 12 Grad dann. Der Radioton 3 Tage Wettertrend ab morgen wieder mehr Sonne, aber auch die Wolken sind dominant am Himmel. Die Temperaturen dann zwischen 19 und 23 Grad. Und so zieht es sich durch bis zum Wochenende.
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14: 16.31 Uhr, wir schauen auf die A6 mal in Richtung Heilbronn. Zwischen Sinsheim, Steinsfurt und Bad Rappenau haben wir 2 Kilometer Stau. Das ist auch der längste Stau aktuell mit 14 Minuten Zeitverlust. Dann A81 Heilbronn Richtung Würzburg zwischen Ilsfeld und Neuenstadt-Kocher. 3 Kilometer Stop and Go. Hier dauert es aktuell 6 Minuten länger durch. Fahrt aber bitte noch vorsichtig auf der A6 Heilbronn Richtung Nürnberg. Zwischen Bretzfeld und Öhring Gefahr durch ein defektes Fahrzeug. Dann Achtung auf der A8 Stuttgart Richtung München zwischen Merklingen und Rastplatz-Scharenstetten. Immer noch Gefahr durch Reifenteile auf der Fahrbahn. Da steht immer noch ein defekter LKW auf dem Standstreifen rum. Also das ist noch nicht hier gelöst worden. Dann A6 Mannheim Richtung Heilbronn zwischen Sinsheim Süd und Sinsheim Steinsfurt. Defekter PKW hier auf dem Standstreifen. Und noch eine Meldung von der A3 Frankfurt Richtung Würzburg zwischen Würzburg-Kist und Würzburg-Heidingsfeld. Gefahr durch Gegenstände, auch Reifenteile hier auf der Fahrbahn. Der Grund, auch ein LKW. Der Standstreifen ist hier ebenfalls blockiert. Schauen wir noch auf die Blitzer. Einer steht nach wie vor in Obersten Feld in der Kreuzstraße. Hier sind 30 erlaubt. Dann wird geblitzt in Schwäbisch Hall. In der

0: Radioton am Sauna-Mittwoch mit Max Peter und wir spielen um Karten fürs Natur- und Kräuterfestival Herbarium in der Thermen- und Badewelt Sinsheim vom 21. bis 27. September 2026. Drei Kandidaten sind in der Leitung und jetzt zocken wir. Max Peter hier mit Kandidatin 1.
1: Ilonka.
0: Ilonka, ich habe eine Frage für dich mit drei Antworten. Du musst mir eine richtige Antwort geben und du bist dabei. Achtung, wie lange sollte ein einzelner Saunagang im Idealfall dauern? A, maximal 5 Minuten, um den Kreislauf nicht zu belasten. B, zwischen 8 und 15 Minuten, um die optimale Wirkung zu erzielen. Oder C, mindestens 30 Minuten, damit der Körper richtig entgiftet.
1: B, also wenn ich mal 30 Minuten aushält.
0: Der ist fix und fertig, Ilonka. Ilonka dabei. Wie sieht's aus mit Kandidat 2?
2: Hallo, hier ist der Joachim.
0: Du willst Entspannung pur, ist das richtig?
2: Ja, ich bin da immer.
0: Achtung, was sollte man direkt nach dem Verlassen der Saunakabine als erstes tun? A, sofort in das eiskalte Tauchbecken springen, um den Körper zu schocken. B, mindestens 1/2 Liter kaltes Wasser trinken. Oder C, an die frische Luft gehen, um die Atemwege zu kühlen und Sauerstoff zu tanken.
2: Frische Luft einatmen und anschließend duschen von den Füßen zum Herzen.
0: Du bist ein Vollprofi, Joachim. Herzlichen Glückwunsch, die Karten gehören dir.
1: Super!
0: Auch dabei und was mit Bernie in Leitung 3? Bernie, Achtung, warum sollte man vor dem Saunagang die Haut gründlich abtrocknen? A, weil trockene Haut schneller und effektiver schwitzt. B, um zu verhindern, dass das Wasser auf der Haut in der Sauna anfängt zu kochen. Oder C, damit das Holz der Saunabänke nicht durch zu viel Feuchtigkeit durchschimmelt.
2: Ich sag A.
0: So sieht's aus, Bernie. Du hast die Tickets. Klasse. So sieht's aus. Drei Kandidaten, dreimal gewonnen. Das geht ab in die Thermen- und Badewelt Sinsheim.
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0: mit Robbie Williams durch den Nachmittag bei Radio Ton. Und auch nach 5 machen wir hier weiter mit den besten aktuellen Hits und auch ganz, ganz vielen Millennium-Hits. Die haben wir auch noch auf der Agenda stehen. Mit dabei Michael Schulte, 5 AM, und auch, wow, The Chainsmokers, Don't Let Me Down. Ich bin Max Peter, dranbleiben.
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0: Ich bin Maxi Schwab, guten Tag. Da hat das Augenmaß nicht ganz gestimmt, als ein Schwertransporter in der Nacht unter einer A6-Brücke stecken geblieben ist und für ein Verkehrschaos bei Erlenbach sorgte. Gegen 2:30 wollte der Transporter mit einem großen Metallsilo auf der L1101 in Richtung Erlenbach fahren. Unter der Brücke war dann Schluss. Auch ein zweiter Schwerlasttransporter konnte die Stelle nicht passieren. Die Folge, die Landstraße war bis in den Mittag gesperrt, ausgerechnet auf der Umleitungsstrecke für den ebenfalls gesperrten Schemelsbergtunnel bei Weinsberg. Im Berufsverkehr gab es deshalb heute Morgen schon große Probleme. Inzwischen ist die Strecke aber wieder frei, die Ladung des Transporters ist beschädigt, die Brücke selbst blieb aber nach erster Prüfung unversehrt. Maxi Schwab, Radio Ton, Erlenbach.
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14: Ich bin Gisa Weber. Kein TikTok, Snapchat oder Insta für Kinder unter 13. Und das überall in der EU. Das will Kommissionschefin von der Leyen. Für 13- und 14-Jährige fordert sie spezielle Profile mit weniger Funktionen und Zeitbegrenzung. Von der Leyen findet, mit Smartphones und Social Media werden Kinder ihrer Kindheit beraubt. Kurz vor den Wahlen in MV und Berlin will die CDU Geschlossenheit demonstrieren. Die 8 CDU-Ministerpräsidenten stellen sich hinter Kanzler Merz. Sie meinen, Deutschland braucht Stabilität statt Personaldiskussionen. Merz steht seit der Sachsen-Anhalt-Wahlpleite massiv unter Druck. Die Diskussionen über Entlastungen wegen der hohen Spritpreise in Deutschland laufen. Von allen Seiten kommen Vorschläge dazu, etwa eine Spritpreisbremse oder finanzielle Hilfen vom Staat. Kanzler Merz hatte Entlastungen in Aussicht gestellt. Es ist aber noch offen, wie die aussehen werden. Die Europäische Union und Kanada wollen künftig Hand in Hand gehen. Kanada soll zwar kein Vollmitglied werden, weil es ja nicht in Europa liegt, aber das erste assoziierte Mitglied der EU. Das planen Brüssel und die kanadische Regierung. Damit wollen sie auch ein gemeinsames Zeichen gegen den Kurs von US-Präsident Trump setzen. In Deutschland ist jetzt das erste vollautomatische Roboterrestaurant überhaupt an den Start gegangen. Es wurde im Leipziger Hauptbahnhof eröffnet. Der Roboter Robin kocht ganz allein. Dazu kommt dann noch ein Mitarbeiter pro Schicht. Er betreut die Gäste und befüllt den Roboter mit den Zutaten für die Mahlzeiten.
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15: Rund 20 Grad in Heilbronn, auch in Bad Mergentheim 18 sind es, in Schwäbisch Hall 18, auch in Aalen, wobei in Schwäbisch Hall immer noch am meisten Regen fällt in diesen Sekunden und Minuten. Ja, es ist ein bisschen herbstlicher geworden heute im Vergleich zu gestern. Heute Nacht wird es auch noch ein bisschen frischer, dann maximal 10 Grad bei uns. Und der Radio Thurn 3-Tage Wettertrend sagt, es kommen wieder mehr Wolken, auch morgen, aber die Sonne, die blinkt auch durch. Dazu rund 18 bis 21 Grad. Und so zieht sich das auch bis zum Wochenende.
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15: 17.03 Uhr ist es. Wir schauen auf die B14 bei Backnang. Zwischen Backnang West und Backnang Strümpfelbach haben wir dichten Verkehr. 11 Minuten braucht er da länger durch. Dann A81 Heilbronn Richtung Würzburg zwischen Ilsfeld und Neuenstadt-Kocher. 1 Kilometer Stop and Go. 9 Minuten dauert es länger durch. Das waren jetzt auch die zwei längsten Meldungen tatsächlich. Vorsichtig aber bitte fahren auf der A81 Heilbronn Richtung Würzburg zwischen Tauberbischofsheim und Gerchsheim. Gefahr durch ein defektes Fahrzeug. Ein defekter LKW steht auf der A8 Stuttgart Richtung München zwischen Ausfahrt Hohenstadt und Merklingen. Und noch ein defektes Fahrzeug auf der A6 Heilbronn Richtung Nürnberg zwischen Bretzfeld und Öhringen. Außerdem vorsichtig fahren auf der A3 Frankfurt Richtung Würzburg zwischen Würzburg-Kist und Würzburg-Heidingsfeld. Hier ist der Standstreifen blockiert. Hier steht ein defekter LKW und der wird jetzt langsam so ein bisschen geborgen. Also die Bergungsarbeiten, die laufen hier, aber ein bisschen Geduld müssen wir da noch mitbringen. Schauen wir auf die Blitzer. In Spiegelberg steht einer, in der Sulzbacher Straße. 70 sind erlaubt. In Ellwangen wird nach wie vor geblitzt, in der Hauptstraße, 30er-Zone. Und auch in Heilbronn, in der Paul-Göbel-Straße wird mal wieder abkassiert. Da steht ein Blitzeranhänger. 40 sind erlaubt. Vielen Dank, Radiotonhörerin Renate. Über radioton.de könnt ihr alles nochmal nachschauen. Rund um den Verkehr haben wir da die wichtigsten Informationen für euch zusammengestellt. Und wenn ihr noch was habt, dann meldet es gerne durch 0850 65 3x die 0. Gute Fahrt euch.
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15: Eben haben wir schon kräftig gequizt. Jetzt geht's weiter mit Alle gegen Max. Das ist die neue Quizshow in der Show am Nachmittag. Was dahinter steckt, wie die Spielregeln lauten und wie ihr zur Radioton-Wunderbox kommen könnt, das erzähle ich euch um 16:45 hier ganz ausführlich live im Radio mit Testkandidaten. So viel kann ich schon sagen. Oder ihr schaut mal rein auf radioton.de, da findet ihr auch jede Menge Informationen zu mal Alle gegen Max. Ich bin Max Peter und jetzt geht's weiter mit Michael Schulte.
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1: 4 Tage, viele Kategorien, ein Moderator und freitags geht's um die Radioton-Wunderbox. Das ist Alle gegen Max, die neue Quizshow in der Nachmittagsshow bei Radioton. Und da kann wirklich alles passieren. Die Kategorie entscheidet der Zufallsgenerator und der entscheidet auch, ob ihr zum Beispiel ein Geräusch erraten, eine Frage beantworten oder sonst irgendwas machen müsst. Heute testen wir das Ganze mal mit Radioton-Vormittagsmoderator Patrick Berger.
2: Ich bin gespannt, ist eine Ehre auch.
1: Ich will mal gucken, ob alles klappt. So, und wir fragen den Zufallsgenerator, was es sein wird heute. Und es wird sein ein... Keine Frage, sondern ein TV-Quiz. Wir suchen die Serie hinter einer Melodie. Also, du hast die Chance, die erste Chance, einen richtigen Tipp abzugeben. Wenn du richtig liegst, kommst du ins Finale, das ja immer Freitag stattfindet. Liegst du falsch, darf ich antworten. Wenn ich richtig geantwortet habe, fliegst du raus aus dem Spiel.
2: Ach, das ist hart.
1: Also, hör dir genau die Melodie an.
2: Definitiv. Aber da kenne ich nur, es erinnert mich ein bisschen an Seinfeld, aber das ist es nicht. Das ist das Einzige, was mir einfällt. Ich nehme Seinfeld.
1: Es ist tatsächlich die Titelmelodie von Alf.
2: Stimmt, oh Gott.
1: Tja, du bist raus, tut mir leid. Aber als erster Kandidat, du warst mit Seinfeld gar nicht nah dran. Wollt ihr mal gegen mich zocken? Alle gegen Max? Geht. Ab nächsten Montag 16 Uhr, dann starten wir hier bei Radioton. Und mehr Infos gibt's auch jetzt schon auf radioton.de und da könnt ihr euch auch übers Formular schon voranmelden.
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16: Wusstet ihr schon? Die vier sonnennächsten Planeten bestehen überwiegend aus Gestein und Metall.
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17: Es regnet, die Erde wird nass. Fehlt nur noch der... Donner und der Blitz. Aber die gibt's nicht. Dafür 20 Grad in Heilbronn, 19 Grad in Bad Mergentheim, 18 Grad in Schwäbisch Hall und 21 Grad in Aalen. Und es ist überall regnerisch. Den gesamten Tag bis in den Abend, sogar in die Nacht. Dann haben wir 8 bis 10 Grad auf den Anzeigen. Also heute Nacht auf jeden Fall die Gute-Nacht-Decke nicht vergessen. Der Radioton 3 Tage Wettertrend. Ab morgen wieder mehr Sonne, aber auch viele, viele Wolken. Die Temperaturen zwischen 19 und 23 Grad. Und so bleibt's bis zum Beginn des Wochenendes.
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17: Und wir schauen auf die W14 Backnang. Zwischen Backnang West und Backnang Strümpfelbach haben wir dichten Verkehr. 10 Minuten dauert es da länger durch. Und 8 Minuten plus müsst ihr einberechnen auf der A81. Heilbronn Richtung Würzburg zwischen Kreuz Weinsberg und Neuenstadt-Kocher. Da haben wir 1 Kilometer Stau noch. Vorsichtig aber fahren. Nach wie vor auf der A7 Würzburg Richtung Ulm zwischen Rothenburg ob der Tauber und Wörnitz. Gefahr durch ein defektes Fahrzeug. Die A3 ist betroffen. Frankfurt Richtung Würzburg zwischen Würzburg-Hist und Würzburg-Heidingsfeld. Hier ist immer noch der Standstreifen blockiert. Die Bergungsarbeiten laufen. Da hat es nämlich ein LKW umgehauen. Also nicht umgehauen im Sinne, sondern einfach defekt gemacht. Das mal so. Dann A81 Heilbronn Richtung Würzburg. Im Bereich der Anschlussstelle Weinsberg-Ellhofen haben wir noch ein defektes Fahrzeug. Und das gilt auch für die A81 Heilbronn Richtung Würzburg zwischen Tauberbischofsheim und Gerchsheim. Schauen wir auf die Blitzer. Einer steht in Schwäbisch Hall in der Karl-Kurz-Straße. 40 sind erlaubt, hat uns Radio-Tonhörerin Theresa durchgegeben. Dann wird in Bad Mergentheim abkassiert in der Bachbacher Straße. 30 sind gestattet und in Heilbronn in der Paul-Göbel-Straße nach wie vor. Fahrtrichtung einwärts, 40er-Zone, Blitzeranhänger hier. 0850 65 3x0, wenn ihr noch was habt, meldet es gerne durch. 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Oder immer lege ich es euch ans Herz, die Radioton-App. Da findet ihr noch ganz, ganz viel mehr. Zum Beispiel auch die ultimativsten Tipps für die 1000-Euro-Songs. Also das ist wirklich Grund genug. Max Peter hier, 17:32 Uhr. Euch einen schönen Weg Richtung Feierabend.
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Jetzt um 17.43 Uhr ist nämlich ein bisschen was los. Wir haben vor allen Dingen viele Gefahrenmeldungen. Fahrt vorsichtig auf der A6 Mannheim Richtung Heilbronn. Im Bereich der Anschlussstelle Heilbronn unter Eisesheim Gefahr durch ein defektes Fahrzeug hier. Dann A7 Würzburg Richtung Ulm zwischen Rothenburg ob der Tauber und Wörnitz Gefahr durch ein defektes Fahrzeug. Wir schauen auf die A81 Heilbronn Richtung Würzburg zwischen Tauber Bischofsheim und Gerchsheim Gefahr durch ein defektes Fahrzeug. Und A8 Stuttgart Richtung München zwischen Ausfahrt Hohenstadt und Merklingen, Gefahr durch einen defekten LKW. Und außerdem steht der defekte LKW immer noch auf der A3 Frankfurt Richtung Würzburg zwischen Würzburg-Kist und Würzburg-Heidingsfeld. Da ist nach wie vor auch der Standstreifen blockiert. Die Bergungsarbeiten laufen. Wichtig natürlich, kommt gut da an, wo ihr ankommen wollt. Und den Rundumblick auf unsere Straßen, den gibt es wieder um kurz nach 6 natürlich ausführlich hier bei Radio Tour mit Max Peter. Coldplay jetzt. Clocks, schöne Nummer. Schöner Feierabend.

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13: Ich bin Maxi Schwab. Guten Tag. Ein 8-Jähriger überrollt seinen 1-jährigen Bruder mit einem Radlader. Bei Ruppertshofen im Ostalbkreis verletzte sich ein Kleinkind bei einem schweren Unfall am Dienstagabend. Laut Polizei sprang der 1-Jährige auf einem landwirtschaftlichen Anwesen zwischen zwei geparkten Fahrzeugen hervor. Sein 8-jähriger Bruder saß zu diesem Zeitpunkt am Steuer eines Radladers. Auf privatem Gelände gibt es kein Mindestalter dafür. Mit dem Radlader überrollte er dann seinen Bruder. Der Vater der beiden arbeitete in der Nähe und beobachtete den Unfall. Ein Rettungshubschrauber brachte das schwer verletzte Kleinkind im Anschluss in ein Krankenhaus. Die Polizei ermittelt jetzt zum Unfallhergang, während die Staatsanwaltschaft prüft, ob die Eltern eine Mitschuld trifft. Maxi Schwab, Radioton, Ruppertshofen.
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14: Ich bin Gisa Weber. Kein TikTok, Insta und Co. für Kinder unter 13. Das fordert EU-Kommissionspräsidentin von der Leyen. Eigene Accounts soll es erst ab 15 Jahren geben, für 13- und 14-Jährige eingeschränkte Profile. Außerdem soll ihre tägliche Nutzungszeit begrenzt werden. Rückendeckung für März. Die 8 CDU-Ministerpräsidenten stellen sich geschlossen hinter den Kanzler. Deutschland braucht jetzt mehr denn je Stabilität, sagen sie. Merz steht ja aktuell mächtig unter Druck. Aus verschiedenen Ecken kommen Rufe nach einem Kanzlertausch. In Deutschland soll mehr gegen Missbrauch von Sozialleistungen getan werden. Das sehen Pläne aus dem Arbeitsministerium vor. Beispielsweise gibt es keine Grundsicherung mehr, wenn jemand per Haftbefehl gesucht wird. Alle Behörden sollen außerdem ihre Daten besser austauschen. Kanada und die EU wollen enger zusammenrücken. Geplant ist eine Art Mitgliedschaft, obwohl das Land nicht in Europa liegt. Dazu kommen eine Technologieallianz und mehr Zusammenarbeit bei der Rüstung. Hintergrund sind die Spannungen mit den USA unter Präsident Trump. Nach der Champions League geht jetzt auch die Fußball-Europa League wieder los. Zum Auftakt der Ligaphase muss Bayer Leverkusen am Abend gegen den slowenischen Meister Celje ran. Morgen spielt dann noch Hoffenheim auf der griechischen Insel Kreta.
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15: 4 nach 6, wir schauen auf die B29, A in Richtung Stuttgart zwischen Iggingen und Schwäbisch Gmünd Ost. 7 Minuten dauert es da länger durch, aufgrund von dichtem Verkehr. Dann A81, Heilbronn Richtung Würzburg zwischen Kreuz Weinsberg und Neuenstadt-Kocher, 1 Kilometer Stau, 5 Minuten plus. Und vorsichtig fahren bitte auf der B29 Stuttgart Richtung Aalen zwischen Schwäbisch Gmünd Ost und Hussenhoffen. Das ist Hussenhoffen, ne? Hussenhofen, so ist es richtig. Da hat es gekracht leider, ist nicht so lustig. Ist unheimlich viel los auf den Straßen aktuell. Und noch A3, Frankfurt Richtung Nürnberg zwischen Würzburg-Heidingsfeld und Würzburg-Randersacker. Gefahr durch ein defektes Fahrzeug hier. Schauen wir noch ganz kurz auf die Blitzer in der Tonregion. Einer steht in Oberstenfeld in der Kreuzstraße 30er Zone. Dann wird geblitzt in Höpfingen in der Heidelberger Straße, 50 sind erlaubt. Und in Obersontheim in der Fischachstraße, 30er Zone, hat uns Radiotonhörerin Renate eben durchgegeben. Vielen, vielen Dank dir. Wenn ihr noch was habt, meldet es auch gerne durch, kostenlos über die 0850 65 3x die 0. Gute Fahrt euch.
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15: Leute, ich bin schon im Feierabend. Könnt ihr es glauben? Ich habe jetzt erst die Verkehrsnachrichten durchgegeben, obwohl es eigentlich das Wetter dran gewesen wäre. Und jetzt ist eigentlich erst der Verkehr dran. Gut, Verkehr habt ihr schon gehört. Dann machen wir weiter mit dem Wetter, würde ich sagen. 22 Grad haben wir in Heilbronn, 19 Grad in Bad Mergentheim, 17 Grad sind es aktuell in Schwäbisch Hall und 16 Grad in Aalen. Es ist überall bewölkt und regnerisch, auch bis in die späten Abendstunden kann der Regen fallen. Heute Nacht wird es ein bisschen frischer, 8 bis 12 Grad dann maximal bei uns auf den Anzeigen. Und der Radioton 3-Tage-Wettertrend sagt ab morgen wieder mehr Sonne, aber auch viele, viele Wolken. Es gibt also diesen altbekannten Sonnen-Wolken-Mix. Die Temperaturen, die gehen ja konstant durch bis zum Wochenende und pendeln sich ein zwischen 19 und 23. Grad. Ja, also sowas ist mir auch noch nicht passiert in meiner langen Radiokarriere. Ich hoffe, ihr konntet die Information trotzdem gut aufnehmen.
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15: Gut gelaunt in den Feierabend mit Max Peter. Und natürlich habe ich für euch jede Menge der besten aktuellen Musik. Und damit das auch klappt mit dem Abendessen machen oder noch schnell einkaufen, natürlich auch Entspannung pur. Die muss nämlich immer mitschwingen heute bei unserem Saunatag, der jetzt so langsam zu Ende geht. Aber Glockenbach, die sind noch lange nicht zu Ende. Mit Home habe ich die jetzt für euch. Schönen Mittwoch.

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0: Der Tag ist leis vergangen, sein Licht verweht im Wind. Was heute Morgen noch gefangen, liegt jetzt schon still, geschwind. Ja, doch eine Sache bei all der Dichterei ist heute in Erinnerung geblieben. Und das ist, besser gesagt, eine Person, nämlich Patricia aus Neckarsulm.
1: Du bist live, du kriegst 1000 Euro von uns.
2: Danke, vielen, vielen Dank.
1: Wo bist du gerade? Was machst du?
2: Ich sitze im Auto und fahre meine Tochter in die Schule.
1: Oh, liebe Grüße auch an die Tochter. Dann darf die sich jetzt im Supermarkt hoffentlich auch was aussuchen bei Kaufland.
2: Natürlich.
0: Ja, Patricia hat den 1000 Euro Kaufland-Gutschein gewonnen, weil sie beide 1000 Euro Hits gehört hat. Zum einen Alex Warren. Natürlich mit Ordinary und Umbrella von Rihanna. Die sind nacheinander gelaufen in der Radioton Morning Show zwischen 5 und 10 und schwupps gingen 1000 Euro Kaufland-Gutschein über die Theke. Ein Song allein, das wisst ihr auch, und es sind immerhin 500 Euro drin in Gutscheinform von Kaufland, oder? Morgen habt ihr wieder die Chance, ab 5 Uhr einschalten und immer mal wieder in die Radioton-App schauen. Da gibt es nämlich ultimative Tipps, wann der nächste Song laufen könnte. Der nächste 1000 Euro Hit.
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3: Adri-Würzburg Richtung Frankfurt. Zwischen Wertheim-Lenkfurt und Marktheidenfeld liegen Reifenteile auf der Fahrbahn. Fahrt da bitte besonders vorsichtig. Auf der B29 Aalen Richtung Stuttgart liegen zwischen Möcklingen Ost und Möcklingen Süd Gegenstände auf allen Fahrstreifen. Fahrt da bitte sehr aufmerksam. Dazu auf der A3 Frankfurt Richtung Würzburg im Bereich Wertheim-Lenkfurt ein defektes Fahrzeug. Und auf der A6 Mannheim Richtung Heilbronn bei Heilbronn-Untereisesheim steht ebenfalls ein defektes Fahrzeug. Noch mehr Verkehr ausführlich zum Nachlesen findet ihr auf radioton.de und in unserer App.
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0: Radioton am Mittwoch, der Feierabend ist da, Max Peter auch noch und euch wird es nicht anders gehen als mir. Ihr steht an der Zapfsäule eurer Tankstelle, müsst tanken, seht den Preis und denkt nur das hier. Tanken ist gerade so teuer wie nie. E10 kostet im Schnitt über 2,28 Euro, Diesel rund 2,41 Euro. Jetzt will die Bundesregierung gegensteuern. Das hat Bundeskanzler Friedrich Merz zumindest angekündigt gestern.
1: Für viele Menschen, die täglich das Auto brauchen, ist eine Belastungsgrenze erreicht. Sie können aber davon ausgehen, dass wir sehr bald einen Vorschlag dazu vorlegen werden.
0: Diskutiert werden mehrere Möglichkeiten, auch ein Spritpreisdeckel. Radioton-Redakteur Maxi Schwab, was würde der bringen?
2: Der Staat würde einen maximalen Preis festlegen, den Tankstellen nicht überschreiten dürfen. So etwas gibt es beispielsweise in Belgien und Luxemburg. In Deutschland fordert vor allem die SPD ein solches Modell.
0: Welche Alternativen gibt es noch?
2: Also die SPD bringt außerdem eine Übergewinnsteuer für Mineralölkonzerne ins Spiel. Gewinne, die deutlich über dem normalen Niveau liegen, könnten dann abgeschöpft und für Entlastung verwendet werden.
0: Wirtschaftsministerin Reiche hat noch einen anderen Vorschlag, oder?
2: Ja, genau, einen Direktauszahlungsmechanismus. Dabei würde das Geld gezielt an Menschen fließen, die besonders darauf angewiesen sind. Das System über die Steuer-ID existiert bereits, ist aber noch nicht flächendeckend einsatzbereit.
0: Und was sagen die Experten?
2: Also viele Ökonomen warnen vor einem neuen allgemeinen Tankrabatt. Stattdessen werden gezielte Hilfen für Pendler, Menschen mit niedrigem Einkommen und Haushalte auf dem Land vorgeschlagen.
0: Heißt also Entlastung ja, aber wie genau, das ist noch offen. Die Kosten an unseren Tankstellen bleiben vorerst hoch. Manche befürchten schon, sie gehen noch höher auf um die 3 Euro pro Liter. Vielen Dank, Maxi Schwab.
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12: Ich bin Gisa Weber. Kein TikTok, Snapchat oder Insta für Kinder unter 13. Und das überall in der EU. Das will Kommissionschefin von der Leyen. Für 13- und 14-Jährige fordert sie spezielle Profile mit weniger Funktionen und Zeitbegrenzung. Von der Leyen findet, mit Smartphones und Social Media werden Kinder ihrer Kindheit beraubt. Kurz vor den Wahlen in MV und Berlin will die CDU Geschlossenheit demonstrieren. Die 8 CDU-Ministerpräsidenten stellen sich hinter Kanzler Merz. Sie meinen, Deutschland braucht Stabilität statt Personaldiskussionen. Merz steht seit der Sachsen-Anhalt-Wahlpleite massiv unter Druck. Nach dem CSD-Anschlag in Berlin plant die Bundesregierung härtere Strafen gegen islamistischen Terrorismus. Der 10-Punkte-Plan betrifft auch Propaganda und Spenden für Terrorgruppen. Bei dem Anschlag raste ein Islamist in eine CSD-Gruppe und griff Menschen mit einer Machete an. Eine Frau starb. In der deutschen Gastrobranche gibt es seit heute eine Premiere. In Leipzig hat das erste vollautomatische Roboterrestaurant aufgemacht. Pro Schicht kümmert sich zwar ein Mitarbeiter um das Nachfüllen der Zutaten, einziger Koch ist aber der Roboter Robin.
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13: Aktuell gibt's bei uns meist trockene Luft mit etwas Sonne und zwischendurch Wolken. In Öhringen liegen die Temperaturen gerade bei 20 Grad, in Ingelfingen bei knapp 20 Grad und in Bretzfeld ebenfalls bei 20 Grad. Heute Nacht ziehen mehr Wolken durch, dazu gibt's zwischendurch noch einen Schauer. Morgen zeigt sich bei uns wieder öfter Sonne und die Höchstwerte liegen um die 20 Grad.
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15: Achtung, auf der A6 Nürnberg Richtung Heilbronn zwischen Kreuz Weinsberg und Heilbronn-Neckarsulm, da liegt ein Eimer auf der Fahrbahn. Auf der A81 Heilbronn Richtung Stuttgart zwischen Weinsberg-Ellhofen und Heilbronn-Untergruppenbach steht ein defekter PKW auf dem rechten Fahrstreifen. Der rechte Fahrstreifen ist gesperrt. Auf der B290 Aalen Richtung Crailsheim zwischen Crailsheim und Crailsheim-Nordwestumgehung ist dichter Verkehr. Plant etwa 7 Minuten mehr ein. Und auf der A6 Heilbronn Richtung Mannheim zwischen Sinsheim und Wiesloch-Rauenberg ziehen sich 3 Kilometer stockender Verkehr. 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
10: Aktuell gibt's bei uns meist trockene Luft mit etwas Sonne und zwischendurch Wolken. In Öhringen liegen die Temperaturen gerade bei 20 Grad, in Ingelfingen bei knapp 20 Grad und in Bretzfeld ebenfalls bei 20 Grad. Heute Nacht ziehen mehr Wolken durch, dazu gibt's zwischendurch noch einen Schauer. Morgen zeigt sich bei uns wieder öfter Sonne und die Höchstwerte liegen um die 20 Grad.
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12: A81 Heilbronn Richtung Stuttgart zwischen Mundelsheim und Pleidelsheim. Achtung, da steht ein liegengebliebenes Fahrzeug auf dem Standstreifen. Im Bereich der Anschlussstelle Pleidelsheim gibt's noch ein defektes Fahrzeug. Auf der A7 Würzburg Richtung Ulm zwischen Rothenburg ob der Tauber und Wörnitz steht ebenfalls ein defektes Fahrzeug. Noch mehr Verkehr, ausführlich zum Nachlesen, findet ihr auf radioton.de und in unserer App.
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1: Ich bin Gisa Weber. Kein TikTok, Insta und Co. für Kinder unter 13. Das fordert EU-Kommissionspräsidentin von der Leyen. Eigene Accounts soll es erst ab 15 Jahren geben. Für 13- und 14-Jährige eingeschränkte Profile. Außerdem soll ihre tägliche Nutzungszeit begrenzt werden. Rückendeckung für Merz. Die 8 CDU-Ministerpräsidenten stellen sich geschlossen hinter den Kanzler. Deutschland braucht jetzt mehr denn je Stabilität, sagen sie. Merz steht ja aktuell mächtig unter Druck. Aus verschiedenen Ecken kommen Rufe nach einem Kanzlertausch. Deutschlands Digitalbranche wird mehr und mehr zur Leitindustrie. Sie hat zuletzt über 480 Milliarden Euro erwirtschaftet, so eine Studie des Bundesverbands Digitale Wirtschaft. Das sind knapp 12% der gesamten Wirtschaftsleistung und mehr als doppelt so viel, wie beispielsweise die Automobilbranche beisteuert. Kanada und die EU wollen enger zusammenrücken. Geplant ist eine Art Mitgliedschaft, obwohl das Land nicht in Europa liegt. Dazu kommen eine Technologieallianz und mehr Zusammenarbeit bei der Rüstung. Hintergrund sind die Spannungen mit den USA unter Präsident Trump. Nach der Champions League geht jetzt auch die Fußball-Europa League wieder los. Zum Auftakt der Ligaphase muss Bayer Leverkusen am Abend gegen den slowenischen Meister Celje ran. Morgen spielt dann noch Hoffenheim auf der griechischen Insel Kreta.
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2: Aktuell gibt's bei uns meist viele Wolken. Dazu ist stellenweise auch etwas Regen dabei. In Ilshofen liegen die Temperaturen gerade bei 15 Grad. In Künzelsau sind es 18 Grad. Und in Geildorf stehen 14 Grad an. Heute Nacht bleibt es bei uns oft grau. Dazu sinken die Werte auf etwa 12 Grad bis 7 Grad ab. Morgen wird der Himmel zwischendurch etwas aufgelockert, bevor wieder mehr Wolken durchkommen. Und die Höchstwerte liegen um die 20 Grad.
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4: Achtung, auf der A8 München Richtung Stuttgart. Zwischen Ulm-West und Märklingen steht ein defektes Fahrzeug. Auch zwischen Märklingen und der Ausfahrt Hohenstadt gibt's ein defektes Fahrzeug auf der Strecke. Vorsicht auch auf der A7 Würzburg Richtung Ulm zwischen Rothenburg ob der Tauber und Wirnitz. Dort steht ebenfalls ein defektes Fahrzeug. Und auf der A3 Frankfurt Richtung Würzburg im Bereich der Anschlussstelle Wertheim-Lengfurt steht auch ein defektes Fahrzeug. Noch mehr Verkehr, ausführlich zum Nachlesen, findet ihr auf radioton.de und in unserer App.
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4: Aktuell gibt es bei uns meist viele Wolken, dazu ist stellenweise auch etwas Regen dabei. In Ilshofen liegen die Temperaturen gerade bei 15 Grad, in Künzelsau sind es 18 Grad und in Geildorf stehen 14 Grad an. Heute Nacht bleibt es bei uns oft grau, dazu sinken die Werte auf etwa 12 Grad bis 7 Grad ab. Morgen wird der Himmel zwischendurch etwas aufgelockert, bevor wieder mehr Wolken durchkommen und die Höchstwerte liegen um die 20 Grad.
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5: Achtung, auf der A8 München Richtung Stuttgart zwischen Hohenstadt und Mühlhausen. Da steht ein liegengebliebenes Fahrzeug auf dem rechten Fahrstreifen. Außerdem auf der A7 Ulm Richtung Würzburg zwischen Ellwangen und Dinkelsbühl-Fichtenau. Dort steht ein defektes Fahrzeug. Noch eine Gefahr, auf der A8 München Richtung Stuttgart zwischen Ulm-West und Märklingen. Auch da steht ein defektes Fahrzeug. Und auf der A7 Würzburg Richtung Ulm zwischen Rothenburg ob der Tauber und Wörnitz steht ebenfalls ein defektes Fahrzeug. Noch mehr Verkehr? Ausführlich zum Nachlesen findet ihr auf radioton.de und in unserer App.
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1: Ich bin Gisa Weber. Kein TikTok, Snapchat oder Insta für Kinder unter 13. Und das überall in der EU. Das will Kommissionschefin von der Leyen. Für 13- und 14-Jährige fordert sie spezielle Profile mit weniger Funktionen und Zeitbegrenzung. Von der Leyen findet, mit Smartphones und Social Media werden Kinder ihrer Kindheit beraubt. Kurz vor den Wahlen in MV und Berlin will die CDU Geschlossenheit demonstrieren. Die 8 CDU-Ministerpräsidenten stellen sich hinter Kanzler Merz. Sie meinen, Deutschland braucht Stabilität statt Personaldiskussionen. Merz steht seit der Sachsen-Anhalt-Wahlpleite massiv unter Druck. Nach dem CSD-Anschlag in Berlin plant die Bundesregierung härtere Strafen gegen islamistischen Terrorismus. Der 10-Punkte-Plan betrifft auch Propaganda und Spenden für Terrorgruppen. Bei dem Anschlag raste ein Islamist in eine CSD-Gruppe und griff Menschen mit einer Machete an. Eine Frau starb. Die EU will weiter gegen die Paketflut aus dem Ausland kämpfen. Ab November wird eine neue Bearbeitungsgebühr fällig. Die Online-Händler müssen sie zahlen. Sie könnte bei 2 Euro pro Päckchen liegen, die genaue Höhe ist aber noch unklar. Seit Juli müssen Pakete unter 150 Euro auch schon verzollt werden. Hoch Edeltraut oder Tief Edgar. Ab heute können die Anträge für die Wetterpatenschaften für das kommende Jahr gestellt werden. Im kommenden Jahr bekommen die Hochs Frauennamen und die Tiefs Männervornamen. Unter wetterpate.de kann man die Namen kaufen.
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2: Aktuell gibt's bei uns meist viele Wolken. Dazu ist stellenweise auch etwas Regen dabei. In Ilshofen liegen die Temperaturen gerade bei 15 Grad. In Künzelsau sind es 18 Grad. Und in Geildorf stehen 14 Grad an. Heute Nacht bleibt es bei uns oft grau. Dazu sinken die Werte auf etwa 12 Grad bis 7 Grad ab. Morgen wird der Himmel zwischendurch etwas aufgelockert, bevor wieder mehr Wolken durchkommen. Und die Höchstwerte liegen um die 20 Grad.
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4: A8 München Richtung Stuttgart zwischen Hohenstadt und Mühlhausen. Achtung, da steht ein liegen gebliebenes Fahrzeug auf dem rechten Fahrstreifen. Und auf der A8 München Richtung Stuttgart zwischen Ulm-West und Merklingen gibt's noch ein defektes Fahrzeug. Auf der A81 Heilbronn Richtung Würzburg zwischen Ahorn und Tauberbischofsheim steht ebenfalls ein defektes Fahrzeug. Noch mehr Verkehr ausführlich zum Nachlesen findet ihr auf radioton.de und in unserer App.
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2: Aktuell gibt's bei uns meist viele Wolken. Dazu ist stellenweise auch etwas Regen dabei. In Ilshofen liegen die Temperaturen gerade bei 15 Grad. In Künzelsau sind es 18 Grad. Und in Geildorf stehen 14 Grad an. Heute Nacht bleibt es bei uns oft grau. Dazu sinken die Werte auf etwa 12 Grad bis 7 Grad ab. Morgen wird der Himmel zwischendurch etwas aufgelockert, bevor wieder mehr Wolken durchkommen. Und die Höchstwerte liegen um die 20 Grad.
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3: A6 Heilbronn Richtung Nürnberg. Im Bereich der Anschlussstelle Kupferzell steht ein defektes Fahrzeug. Bitte fahrt da besonders vorsichtig. Auf der A7 Würzburg Richtung Ulm steht zwischen Giengen-Herbrechtingen und Niederstotzingen ebenfalls ein defektes Fahrzeug. Auch auf der A3 Frankfurt Richtung Würzburg gibt's im Bereich Wertheim-Lenkfurt ein defektes Fahrzeug. Und auf der A81 Heilbronn Richtung Würzburg steht zwischen Ahorn und Tauberbischofsheim ein defektes Fahrzeug. Noch mehr Verkehr ausführlich zum Nachlesen findet ihr auf radioton.de und in unserer App.
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1: Ich bin Hanna Messerschmidt. Kein TikTok, Insta und Co. für Kinder unter 13. Das fordert EU-Kommissionspräsidentin von der Leyen. Eigene Accounts soll es erst ab 15 Jahren geben. Für 13- und 14-Jährige eingeschränkte Profile. Außerdem soll ihre tägliche Nutzungszeit begrenzt werden. Rückendeckung für Merz. Die 8 CDU-Ministerpräsidenten stellen sich geschlossen hinter den Kanzler. Deutschland brauche jetzt mehr denn je Stabilität, sagen sie. Merz steht ja aktuell mächtig unter Druck. Aus verschiedenen Ecken kommen Rufe nach einem Kanzlertausch. In Deutschland soll mehr gegen Missbrauch von Sozialleistungen getan werden. Das sehen Pläne aus dem Arbeitsministerium vor. Beispielsweise gibt es keine Grundsicherung mehr, wenn jemand per Haftbefehl gesucht wird. Alle Behörden sollen außerdem ihre Daten besser austauschen. Deutschlands Digitalbranche wird mehr und mehr zur Leitindustrie. Sie hat zuletzt über 480 Milliarden Euro erwirtschaftet, so eine Studie des Bundesverbands Digitale Wirtschaft. Das sind knapp 12% der gesamten Wirtschaftsleistung und mehr als doppelt so viel, wie beispielsweise die Automobilbranche beisteuert. In der deutschen Gastrobranche gibt es seit heute eine Premiere. In Leipzig hat das erste vollautomatische Roboterrestaurant aufgemacht. Pro Schicht kümmert sich zwei Mitarbeiter um das Nachfüllen der Zutaten. Einziger Koch ist aber der Roboter Robin.
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2: Aktuell gibt's bei uns noch einzelne Schauer, dazu bleibt der Himmel meist wolkenreich. In Blaufelden liegen die Temperaturen gerade bei 15 Grad, in Schwäbisch Hall bei 15 Grad und in Fedelbach bei 17 Grad. Heute Nacht klingen die Schauer langsam ab und bei uns sinken die Werte auf etwa 10 bis 9 Grad. Morgen bleibt es wechselhaft mit vielen Wolken und ein paar Auflockerungen. Dazu steigen die Temperaturen wieder etwas an.
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4: Achtung, auf der A81 Würzburg Richtung Heilbronn zwischen Möckmühl und Neuenstadt am Kocher und auch in der Gegenrichtung, da sind Rehe auf der Fahrbahn. Außerdem die A6 Heilbronn Richtung Nürnberg im Bereich Kupferzell, dort steht ein defektes Fahrzeug. Auch auf der A7 Würzburg Richtung Ulm zwischen Giengen-Herbrechtingen und Niederstotzingen steht ein defektes Fahrzeug. Und auf der A81 Heilbronn Richtung Würzburg zwischen Ahorn und Tauberbischofsheim gibt's ebenfalls ein defektes Fahrzeug. Noch mehr Verkehr ausführlich zum Nachlesen findet ihr auf radioton.de und in unserer App.
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3: Aktuell gibt's bei uns noch einzelne Schauer, dazu bleibt der Himmel meist wolkenreich. In Blaufelden liegen die Temperaturen gerade bei 15 Grad, in Schwäbisch Hall bei 15 Grad und in Vedelbach bei 17 Grad. Heute Nacht klingen die Schauer langsam ab und bei uns sinken die Werte auf etwa 10 bis 9 Grad. Morgen bleibt es wechselhaft mit vielen Wolken und ein paar Auflockerungen. Dazu steigen die Temperaturen wieder etwas an.
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4: Achtung, auf der A81 Würzburg-Heilbronn zwischen Möckmühl und Neuenstadt AK. In beiden Richtungen sind Rehe auf der Fahrbahn. Auf der A6 Heilbronn Richtung Mannheim zwischen Heilbronn-Untereisesheim und Bad Rappenau läuft eine Unfallaufnahme auf dem Standstreifen. Auch auf der A6 Nürnberg Richtung Heilbronn zwischen Rastplatz Schliehardt und Greilsheim eine Unfallaufnahme auf dem Standstreifen. In Heilbronn auf der B27 Südstraße-Oststraße zwischen Stuttgarter Straße und Adenauer Platz dichter Verkehr. Ihr braucht mindestens 6 Minuten länger. Noch mehr Verkehr, ausführlich zum Nachlesen, findet ihr auf radioton.de und in unserer App.
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1: Ich bin Hanna Messerschmidt. Kein TikTok, Snapchat oder Insta für Kinder unter 13. Und das überall in der EU. Das will Kommissionschefin von der Leyen. Für 13- und 14-Jährige fordert sie spezielle Profile mit weniger Funktionen und Zeitbegrenzung. Von der Leyen findet, mit Smartphones und Social Media werden Kinder ihrer Kindheit beraubt. Kurz vor den Wahlen in MV und Berlin will die CDU Geschlossenheit demonstrieren. Die 8 CDU-Ministerpräsidenten stellen sich hinter Kanzler Merz. Sie meinen, Deutschland braucht Stabilität statt Personaldiskussionen. Merz steht seit der Sachsen-Anhalt-Wahlpleite massiv unter Druck. Nach dem CSD-Anschlag in Berlin plant die Bundesregierung härtere Strafen gegen islamistischen Terrorismus. Der 10-Punkte-Plan betrifft auch Propaganda und Spenden für Terrorgruppen. Bei dem Anschlag raste ein Islamist in eine CSD-Gruppe und griff Menschen mit einer Machete an. Eine Frau starb. Deutschlands Öffis schneiden im europaweiten Vergleich weiter gut ab. Im Greenpeace-Ranking fällt der ÖPNV hier aber leicht zurück und landet auf Platz 5. Grund ist vor allem das teurer gewordene Deutschland-Ticket. Spitzenreiter sind wieder Malta und Luxemburg, da ist der öffentliche Nahverkehr kostenlos. Stuttgart-Stürmer Dennis Undaf ist wohl nicht im ersten Kader von Neubundestrainer Jürgen Klopp. Das berichtet Sky. Klopp soll Undaf bereits persönlich darüber informiert haben, dass er nicht für die kommenden Länderspiele nominiert wird.
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2: Aktuell gibt's bei uns noch einzelne Schauer, dazu bleibt der Himmel meist wolkenreich. In Blaufelden liegen die Temperaturen gerade bei 15 Grad, in Schwäbisch Hall bei 15 Grad und in Vedelbach bei 17 Grad. Heute Nacht klingen die Schauer langsam ab und bei uns sinken die Werte auf etwa 10 bis 9 Grad. Morgen bleibt es wechselhaft mit vielen Wolken und ein paar Auflockerungen. Dazu steigen die Temperaturen wieder etwas an.
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4: Vorsicht auf der A6 Nürnberg Richtung Heilbronn zwischen Bretzfeld und Kreuz-Weinsberg. Da liegen Fahrzeugteile auf allen Fahrstreifen. Dazu gibt's eine ungesicherte Unfallstelle auf dem Standstreifen. Auch auf der A81 Heilbronn Richtung Würzburg zwischen Weinsberg-Ellhofen und Kreuz-Weinsberg steht eine ungesicherte Unfallstelle auf dem Standstreifen. Auch der A6 Heilbronn Richtung Mannheim zwischen Heilbronn unter Eisesheim und Bad Rappenau läuft eine Unfallaufnahme auf dem Standstreifen. Und auf der A6 Nürnberg Richtung Heilbronn zwischen Rastplatz Schlehart und Kreilsheim ebenfalls eine Unfallaufnahme auf dem Standstreifen. Noch mehr Verkehr ausführlich zum Nachlesen findet ihr auf radioton.de und in unserer App.
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3: Aktuell gibt es bei uns noch einzelne Schauer, dazu bleibt der Himmel meist wolkenreich. In Blaufelden liegen die Temperaturen gerade bei 15 Grad, in Schwäbisch Hall bei 15 Grad und in Vedelbach bei 17 Grad. Heute Nacht klingen die Schauer langsam ab und bei uns sinken die Werte auf etwa 10 bis 9 Grad. Morgen bleibt es wechselhaft mit vielen Wolken und ein paar Auflockerungen. Dazu steigen die Temperaturen wieder etwas an.
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4: Auf der A81 Heilbronn Richtung Würzburg zwischen Weinsberg-Ellhofen und dem Kreuz Weinsberg läuft eine Unfallaufnahme. Und auf der A6 Nürnberg Richtung Heilbronn gibt's gleich zwei Unfallaufnahmen auf dem Standstreifen. Zwischen Bretzfeld und dem Kreuz Weinsberg und zwischen dem Rastplatz Schlehart und Kreilsheim. Noch mehr Verkehr, ausführlich zum Nachlesen, findet ihr auf radioton.de und in unserer App.
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1: Ich bin Hanna Messerschmidt. Kein Social Media unter 13. Das fordert Kommissionschefin von der Leyen in der gesamten EU. Und für 13- und 14-Jährige will sie nur einen eingeschränkten Zugang zu TikTok, Insta und Co. Bis eine EU-weite Regelung kommt, dürfte es aber dauern. Rückendeckung für Merz. Die 8 CDU-Ministerpräsidenten stellen sich geschlossen hinter den Kanzler. Deutschland brauche jetzt mehr denn je Stabilität, sagen sie. Merz steht ja aktuell mächtig unter Druck. Aus verschiedenen Ecken kommen Rufe nach einem Kanzlertausch. Nach dem CSD-Anschlag in Berlin plant die Bundesregierung härtere Strafen gegen islamistischen Terrorismus. Der 10-Punkte-Plan betrifft auch Propaganda und Spenden für Terrorgruppen. Bei dem Anschlag raste ein Islamist in eine CSD-Gruppe und griff Menschen mit einer Machete an. Eine Frau starb. Mehr Staus, aber dafür kürzere. So sieht die Bilanz des ADAC für die Sommerreisezeit aus. Häufigste Ursache waren Baustellen. Besonders voll war es zum Ferienstart in Nordrhein-Westfalen. In der Fußball-Europa League ist Bayer Leverkusen mit einem Heimsieg in die Ligaphase gestartet. Gegen den slowenischen Meister Celje gewannen die Leverkusener 2:0. Hoffenheim spielt dann am Abend auf der griechischen Insel Kreta.
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2: Aktuell gibt's bei uns vielerorts bedeckten Himmel bei ruhigem Wetter. In Kupferzell liegen die Temperaturen gerade bei 15 Grad, in Rosengarten sind es 14 Grad und in Schöntal werden 13 Grad gemessen. Heute Nacht sinken die Werte bei uns auf etwa 8 bis 10 Grad ab. Dazu bleibt der Himmel meist wolkenreich und örtlich auch etwas neblig. Morgen lockert es zwischendurch auf und die Höchstwerte erreichen knapp 20 Grad.
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4: Auf der A81 Heilbronn Richtung Stuttgart gibt's im Bereich Ludwigsburg Süd ein defektes Fahrzeug. Fahrt da bitte besonders vorsichtig. Auf der A81 Heilbronn Richtung Würzburg läuft zwischen Weinsberg-Ellhofen und dem Kreuz Weinsberg eine Unfallaufnahme. Und auf der A6 Nürnberg Richtung Heilbronn steht zwischen dem Rastplatz Schlehart und Kreilsheim nach einer Unfallaufnahme noch ein Fahrzeug auf dem Standstreifen. Noch mehr Verkehr ausführlich zum Nachlesen findet ihr auf radioton.de und in unserer App.
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1: Ich bin Hanna Messerschmidt. Kein Social Media unter 13, das fordert Kommissionschefin von der Leyen in der gesamten EU. Und für 13- und 14-Jährige will sie nur einen eingeschränkten Zugang zu TikTok, Insta und Co. Bis eine EU-weite Regelung kommt, dürfte es aber dauern. Rückendeckung für Merz. Die 8 CDU-Ministerpräsidenten stellen sich geschlossen hinter den Kanzler. Deutschland brauche jetzt mehr denn je Stabilität, sagen sie. Merz steht ja aktuell mächtig unter Druck. Aus verschiedenen Ecken kommen Rufe nach einem Kanzlertausch. Nach dem CSD-Anschlag in Berlin plant die Bundesregierung härtere Strafen gegen islamistischen Terrorismus. Der 10-Punkte-Plan betrifft auch Propaganda und Spenden für Terrorgruppen. Bei dem Anschlag raste ein Islamist in eine CSD-Gruppe und griff Menschen mit einer Machete an. Eine Frau starb. Mehr Staus, aber dafür kürzere. So sieht die Bilanz des ADAC für die Sommerreisezeit aus. Häufigste Ursache waren Baustellen. Besonders voll war es zum Ferienstart in Nordrhein-Westfalen. In der Fußball-Europa League ist Bayer Leverkusen mit einem Heimsieg in die Ligaphase gestartet. Gegen den slowenischen Meister Celje gewannen die Leverkusener 2:0. Hoffenheim spielt dann am Abend auf der griechischen Insel Kreta.
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2: Aktuell gibt's bei uns vielerorts bedeckten Himmel bei ruhigem Wetter. In Kupferzell liegen die Temperaturen gerade bei 15 Grad, in Rosengarten sind es 14 Grad und in Schöntal werden 13 Grad gemessen. Heute Nacht sinken die Werte bei uns auf etwa 8 bis 10 Grad ab. Dazu bleibt der Himmel meist wolkenreich und örtlich auch etwas neblig. Morgen lockert es zwischendurch auf und die Höchstwerte erreichen knapp 20 Grad.
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4: Achtung auf der A7, Fulda Richtung Ulm zwischen Würzburg-Estenfeld und Kreuzbiebel-Ried. Da steht ein defekter PKW, der Standstreifen ist blockiert. Außerdem auf der A81, Heilbronn Richtung Stuttgart im Bereich Ludwigsburg-Süd, ein defektes Fahrzeug. Noch mehr Verkehr ausführlich zum Nachlesen findet ihr auf radioton.de und in unserer App.
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1: Ich bin Hanna Messerschmidt. Kein TikTok, Snapchat oder Insta für Kinder unter 13 und das überall in der EU. Das will Kommissionschefin von der Leyen. Für 13- und 14-Jährige fordert sie spezielle Profile mit weniger Funktionen und Zeitbegrenzung. Von der Leyen findet, mit Smartphones und Social Media werden Kinder ihrer Kindheit beraubt. Kurz vor den Wahlen in MV und Berlin will die CDU Geschlossenheit demonstrieren. Die 8 CDU-Ministerpräsidenten stellen sich hinter Kanzler Merz. Sie meinen, Deutschland braucht Stabilität statt Personaldiskussionen. Merz steht seit der Sachsen-Anhalt-Wahlpleite massiv unter Druck. In Deutschland soll mehr gegen Missbrauch von Sozialleistungen getan werden. Das sehen Pläne aus dem Arbeitsministerium vor. Beispielsweise gibt es keine Grundsicherung mehr, wenn jemand per Haftbefehl gesucht wird. Alle Behörden sollen außerdem ihre Daten besser austauschen. Deutschlands Öffis schneiden im europaweiten Vergleich weiter gut ab. Im Greenpeace-Ranking fällt der ÖPNV hier aber leicht zurück und landet auf Platz 5. Grund ist vor allem das teurer gewordene Deutschland-Ticket. Spitzenreiter sind wieder Malta und Luxemburg, da ist der öffentliche Nahverkehr kostenlos. Heimauftakt geglückt. Bayer Leverkusen ist am Abend erfolgreich in die Ligaphase der Fußball-Europa League gestartet. Das Spiel gegen NK Celje aus Slowenien endete 2:0. Hoffenheim ist heute Abend auf Kreta gefordert.
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2: Aktuell gibt's bei uns vielerorts bedeckten Himmel bei ruhigem Wetter. In Kupferzell liegen die Temperaturen gerade bei 15 Grad, in Rosengarten sind es 14 Grad und in Schöntal werden 13 Grad gemessen. Heute Nacht sinken die Werte bei uns auf etwa 8 bis 10 Grad ab. Dazu bleibt der Himmel meist wolkenreich und örtlich auch etwas neblig. Morgen lockert es zwischendurch auf und die Höchstwerte erreichen knapp 20 Grad.
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4: Vorsicht auf der A8 Stuttgart Richtung München zwischen Eichelberg und Mühlhausen. Da liegen Reifenteile auf allen Fahrstreifen. Vorsicht auch auf der A7 Fulda Richtung Ulm zwischen Würzburg-Estenfeld und Kreuzbiebelried. Dort steht ein defekter PKW, der den Standstreifen blockiert. Auf der A81 Heilbronn Richtung Würzburg zwischen der Anschlussstelle Möckmühl und der Anschlussstelle Osterburken stehen 4 Kilometer Stau. Ihr braucht mindestens 9 Minuten länger. Noch mehr Verkehr ausführlich zum Nachlesen findet ihr auf radioton.de und in unserer App.
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1: Ich bin Hanna Messerschmidt. Kein TikTok, Snapchat oder Insta für Kinder unter 13 und das überall in der EU. Das will Kommissionschefin von der Leyen. Für 13- und 14-Jährige fordert sie spezielle Profile mit weniger Funktionen und Zeitbegrenzung. Von der Leyen findet, mit Smartphones und Social Media werden Kinder ihrer Kindheit beraubt. Kurz vor den Wahlen in MV und Berlin will die CDU Geschlossenheit demonstrieren. Die 8 CDU-Ministerpräsidenten stellen sich hinter Kanzler Merz. Sie meinen, Deutschland braucht Stabilität statt Personaldiskussionen. Merz steht seit der Sachsen-Anhalt-Wahlpleite massiv unter Druck. In Deutschland soll mehr gegen Missbrauch von Sozialleistungen getan werden. Das sehen Pläne aus dem Arbeitsministerium vor. Beispielsweise gibt es keine Grundsicherung mehr, wenn jemand per Haftbefehl gesucht wird. Alle Behörden sollen außerdem ihre Daten besser austauschen. Deutschlands Öffis schneiden im europaweiten Vergleich weiter gut ab. Im Greenpeace-Ranking fällt der ÖPNV hier aber leicht zurück und landet auf Platz 5. Grund ist vor allem das teurer gewordene Deutschland-Ticket. Spitzenreiter sind wieder Malta und Luxemburg. Da ist der öffentliche Nahverkehr kostenlos. Heimauftakt geglückt. Bayer Leverkusen ist am Abend erfolgreich in die Ligaphase der Fußball-Europa League gestartet. Das Spiel gegen NK Celje aus Slowenien endete 2:0. Hoffenheim ist heute Abend auf Kreta gefordert.
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2: Aktuell gibt's bei uns vielerorts bedeckten Himmel bei ruhigem Wetter. In Kupferzell liegen die Temperaturen gerade bei 15 Grad, in Rosengarten sind es 14 Grad und in Schöntal werden 13 Grad gemessen. Heute Nacht sinken die Werte bei uns auf etwa 8 bis 10 Grad ab. Dazu bleibt der Himmel meist wolkenreich und örtlich auch etwas neblig. Morgen lockert es zwischendurch auf und die Höchstwerte erreichen knapp 20 Grad.
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4: Achtung, auf der A8 Stuttgart Richtung München zwischen Eichelberg und Mühlhausen. Dort läuft eine Unfallaufnahme auf dem Standstreifen. Gefahr. Noch mehr Verkehr, ausführlich zum Nachlesen, findet ihr auf radioton.de und in unserer App.
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1: Ich bin Hanna Messerschmidt. Kein TikTok, Insta und Co. für Kinder unter 13. Das fordert EU-Kommissionspräsidentin von der Leyen. Eigene Accounts soll es erst ab 15 Jahren geben. Für 13- und 14-Jährige eingeschränkte Profile. Außerdem soll ihre tägliche Nutzungszeit begrenzt werden. Rückendeckung für März. Die 8 CDU